0: ARD-Hitnacht hier für Sie im Radio. Und das mit besonderer Freude, denn nur noch 2 Wochen, umgerechnet 3 ARD-Nächte aus Magdeburg. Ja, dann geht's in den Urlaub für mich. Und Klaus hat das gehört und hat schnell geschrieben zum Roadtrip. Wenn deine Reise durch die Provinz Malaga geht, dann kannst du ja auf einen Kaffee vorbeikommen. Dein Stammhörer Klaus. Ah, da grüße ich doch zurück. Mal sehen, ob es auf dem Weg liegt. Also bei mir geht's dann meistens so erstmal zum Mittelmeer runter von Deutschland aus und dann nach rechts. Und dann mal gucken, wie weit man kommt. Ja, aber Malaga wäre schon nicht schlecht. Schatzis Mutti wohnt da. Also Schwiegermutti. Da könnte man ja vielleicht mal vorbeikommen. Klaus, ich grüße ganz lieb zurück. Vielleicht kommen wir ja mal auf einen Kaffee zusammen, auf einen Cortado.
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0: Obwohl für mich am liebsten Kaffee con Leche immer. Vorfreude steigt, denn die letzte Reise ist verdammt lang her.
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1: Die Eulenstadt, Old City. Und hier durften nochmal die Fireflies fliegen, also die Glühwürmchen, und das in einer Oktobernacht. Na, das ist ja mal was.
2: Guten Morgen, lieber
1: Heino. Hallo, guten Morgen.
2: Ich grüße dich. Du kannst mit Recht sagen, ich wandere ja so gerne. Am Freitag und Sonnabend in Magdeburg, heute bis Dienstag in Erfurt. Schade, dass in Freiberg kein MDR-Studio ist, sonst wärst du hier auch noch anwesend. Ich grüße alle Nachtschwärmer, die nicht schlafen können oder dürfen. Dich ganz besonders. Hier spricht die Uschi aus Freiberg. Ich höre dir gerne zu. Danke, tschüss.
1: Uschi, schön von dir gehört zu haben. Ja, Uschi gehört schon ganz lange zur Radiofamilie. Schon bevor diese Nachtsendung vom MDR zur ARD-Hitnacht wurde, war sie nämlich immer in der MDR-Dreiländernacht mit dabei. Und von daher kennen wir uns auch. Also, ganz liebe Grüße zurück. Schön, dass es dir gut geht.

0: 2.30 Uhr ist es. Das ist die Zeit für den Verkehrsservice der ARD-Hitnacht und es gibt Neues zu berichten von der Autobahn 3. Leider nichts Gutes. Würzburg Richtung Nürnberg. Hier ist zwischen Nürnberg Nord und der Ausfahrt B14 Nürnberg-Beringersdorf wegen eines brennenden LKW gesperrt. Bitte nutzen Sie die Umleitungen. Das wären dann die U27 und die U27A. Die A23 Heide Richtung Hamburg ist und bleibt in Höhe Heide-West wegen Überflutungsschäden gesperrt. Die A29 Wilhelmshaven Richtung Ahlhorner Heide ist zwischen Oldenburg-Ohmstätte und Kreuz Oldenburg-Ost wegen der laufenden Fahrbahnerneuerung heute Nacht gesperrt. Umleitung ist die U26. Die A33 Brilon Richtung Bielefeld ist zwischen Paderborn-Schloss Neuhaus und Paderborn-Sennelager nach einem Unfall gesperrt. Und dann noch in München. A99 München Nord Richtung München Südwest, der Tunnel Aubing ist nach Auslösung der Höhenkontrolle gesperrt. Ihnen unterwegs eine gute Fahrt, bleiben Sie munter mit dieser Sendung im Radio.
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0: Hanno Bauer ist hier in Erfurt. Schönen Tag wünsche ich jetzt schon mal um 2.32 Uhr. Mit den Rembrandts, Just the Way It Is, Baby. Wie gemalt.

0: Wir fliegen hier auf Glücksdrachens Rücken durch die ARD-Hitnacht mit Limahl, Neverending Story, sehr schön. Und andere fliegen durch die Nacht, weil sie nicht schlafen können.
1: Hallihallo, Team von der ARD-Hitnacht. Hallihallo, hier ist der Roland aus Ladenburg in Nordbaden. Ich habe zurzeit Probleme. Ich habe fast den ganzen Abend geschlafen, so bis Mitternacht. Die ARD-Hitnacht bringt mich gut für die Nacht drauf. Eure Hits kommen gut.
0: Sehr schön.
1: Ich grüße alle Nachtschwärmer.
0: Roland, danke schön für die schönen Grüße. Und ja, wo ist dann das Problem? Also schlafen können und wollen vielen nicht. Willkommen im Club in unserer Radiofamilie hier in der Nacht.
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0: Und vorher geschlafen habe ich auch nochmal, um schön fit zu sein für Sie. 2:40 Uhr ist es jetzt.

Daniel, ganz liebe Grüße. Er hat geschrieben, endlich wieder da. Guten Morgen, Hanno, hier ist Daniel. Du warst ja lange nicht mehr zu hören, bin gerade auf dem Weg zum LKW und fahre gleich mein geladenes Holz nach Rheinberg. Dabei höre ich immer die ARD-Hitnacht und ihr bringt mich in den Morgen. Durch die Nacht in den Morgen, genau. Viele Grüße an euer Hitnacht-Team, an alle meine Kollegen im LKW. Kommt mit Sicherheit an euer Ziel und lasst euch nicht ärgern. Viele Grüße, Daniel. Und ich wünsche ebenfalls eine schöne Fahrt. Also, dass ich nur lange nicht da bin, das kann man ja nicht sagen. Ich hatte jetzt mal eine Nacht Pause, vorher schon gleich zweimal.

0: Uiho und auch Österreich, hör zu, ja, auch heute Nacht nämlich wieder.
1: Hallo, das ist die Beate aus Innsbruck. Ich wünsche dir eine wunderschöne Sendung. Du hast ja gestern Geburtstag gehabt und ich wünsche dir noch alles nachträglich, alles Gute zu deinem Geburtstag und habe eine schöne Sendung mit toller Musik. Also die Musik von euch, die macht mir richtig Mut immer. Okay, dann bis später. Tschüssi.
0: Danke nach Innsbruck. Ich habe zwar im Juli Geburtstag, aber wirklich Geburtstag gehabt hat Frank Michael, mein Namensvetter Bauer.

So schön geschmeidige Musik aus den 70ern, die Bee Gees, More Than a Woman. Ja, und in 4 Minuten gibt es auch schon die 3 Uhr Nachrichten. Bis dahin noch eine Reise musikalisch mit Journey, Don't Stop Believing.

0: 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Um 3 Uhr mit Klaus Regineck. Das Bundesverfassungsgericht in Karlsruhe verhandelt heute über die Erbschaftssteuer. Es geht um die Frage, warum Erben von Betriebsvermögen weniger Steuern zahlen als Erben von Privatvermögen. Der Kläger hält das für verfassungswidrig. Aus der Nachrichtenredaktion dazu Max Bauer.
1: Ein Mann, der ein Privatvermögen von seiner Tante geerbt hat, hat in Karlsruhe geklagt. Er meint, er müsse als Privaterbe deutlich mehr Erbschaftssteuer entrichten als ein Unternehmenserbe. Die Steuerbefreiungen für Unternehmenserben, sie würden gegen den Gleichheitsgrundsatz aus dem Grundgesetz verstoßen. In der Verhandlung in Karlsruhe wird es unter anderem um diese Fragen gehen. Gibt es tatsächlich die Gefahr, dass ohne Steuerbefreiungen Unternehmen in ihrer Existenz gefährdet werden können? Und welche Rolle spielt die Erbschaftssteuer, um die ungleiche Vermögensverteilung in Deutschland zu mildern? Das Verfassungsgericht verhandelt heute ab 10 Uhr. Ein Urteil wird erst im nächsten Jahr erwartet.
0: Erstmals seit 3 Jahren liegt die Teuerung in Deutschland wieder über der 3%-Marke. Das hat das Statistische Bundesamt mitgeteilt. Anhand vorläufiger Zahlen hat es für September eine Inflationsrate von 3,3% im Vergleich zum selben Monat des Vorjahres errechnet. Hauptgrund für den Anstieg sind die hohen Ölpreise. Sie verteuern vor allem Benzin und Diesel an den Tankstellen. CDU-Chef Merz hat angekündigt, mehr für ein bezahlbares Leben, für Gerechtigkeit und mehr für Sicherheit zu tun. Unter anderem soll die Stromsteuer auf das europäische Minimum gesenkt werden. Merz sagte nach der Klausur des CDU-Präsidiums, seine Partei wolle die Sorgen der Menschen wegen der Preissteigerungen ernster nehmen. Der FC Bayern München tritt am Abend auswärts beim norwegischen Meister Viking Stavanger an. Bayern-Trainer Vincent Kompany hat schon vorab eine Änderung in der Aufstellung bestätigt. Stammtorhüter Manuel Neuer ist nicht dabei. ARD-Sportreporter Michael Küster.
2: Ohne Manuel Neuer wollen die Münchner auch die zweite norwegische Mannschaft in dieser Champions-League-Saison überzeugend schlagen. Für den am Fuß verletzten Torhüter wird Jonas Urbich im Bayern-Tor stehen. Weil die Partie im Stadion von Stavanger auf Kunstrasen ausgetragen wird, sind die Münchner gestern schon einige Stunden früher als üblich angereist, um sich beim Abschlusstraining mit den ungewohnten Gegebenheiten anzufreunden. Der norwegische Meister ist nach über 30 Jahren wieder zurückgekehrt auf Europas größte Fußballbühne, musste beim 1:3 in Stuttgart zum Auftakt aber viel Lehrgeld zahlen. Im engen Stadion von Stavanger herrscht traditionell eine euphorische Stimmung. Es ist mit 16.000 Zuschauern ausverkauft.
0: Das Wetter in Deutschland: teils klar, teils wolkig oder neblig in der Nacht mit vereinzeltem Regen. Die Tiefstwerte plus 11 bis minus 2 Grad am Tag. Nach Osten hin länger Sonne, sonst viele Wolken und auch ab und zu Regen bei maximal 19 Grad. Die Zeit 3:03 Uhr.
3: Schönen Dank fürs aktuelle Nachrichtenupdate. Von mir jetzt der Blick auf die Straßen im Lande. Hier ist der Verkehrsservice der ARD Hitnacht. Die A3 Würzburg Richtung Nürnberg ist zwischen Nürnberg Nord und Ausfahrt B14 Nürnberg-Beringersdorf wegen eines brennenden LKW gesperrt. Dort gibt es auch einen ordentlichen Stau. Umleitung bitte benutzen, das wären die U27 und die U27A. Die A23 Heide Richtung Hamburg ist in Höhe Heide-West wegen Überflutungsschäden weiterhin gesperrt. Die A29 Wilhelmshaven Richtung Ahlhorner Heide ist zwischen Oldenburg-Ohmstätte und Kreuz Oldenburg-West wegen der laufenden Fahrbahnerneuerung heute Nacht gesperrt. Bis 5 Uhr soll sie allerdings abgeschlossen sein. Umleitung führt über die U26. Und die A33 Brilon Richtung Bielefeld ist zwischen Paderborn Schloss Neuhaus und Paderborn Sennelager nach einem Unfall gesperrt. Ihnen unterwegs eine gute Fahrt. Bleiben Sie munter.
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3: Mit Hanno Bauer in Erfurt. Und ich grüße ganz lieb Ronny, der geschrieben hat: Lieber Hanno, ich gehöre ja auch zur ARD-Hitnacht-Familie. Ich finde die immer hörenswert und das gibt mir Kraft und Stärke.

Der neueste Song der ganzen Sendung von einer Band, die mit am längsten dabei ist. Summer of Us aus diesem Jahr, das waren die Rolling Stones auf dem Weg in den Dienstagmorgen. Und Brummifahrer Daniel hat sich auch schon gemeldet, noch nicht von unterwegs, aber hat geschrieben, morgen ihr Lieben, ganz liebe Grüße aus Minden, Stemmer. Um 3.30 Uhr geht's wieder auf Tour, bis 13 Uhr, die ganze Woche. Ich grüße alle, die noch wach sind und alle LKW-Fahrer vor allem und alle auch im Radio. Ganz großes Lob an euch. Dankeschön, Daniel.

0: One More Night. Und Sie sind wieder dabei. Das ist doch wunderbar. Ja, schön. Wenn man weiß, man sendet nicht so alleine vor sich hin, sondern andere sind auch dabei. Und Claudi ist doch auch gerade wieder aufgewacht, hat sie mir erzählt.
1: Ja, guten Morgen, guten Nacht. Jetzt bin ich doch mal wieder aufgewacht. Mitten in der Nacht, also gleich 3 Uhr. Also man hört es ja öfter, dass Leute 3 Uhr nachts wach werden. Und es gibt verschiedene Mythen drüber und auch Begriffe dafür. Und mir gefällt am besten die Wolfsstunde. Ja, das sagte man so früher, um die Zeit sind ja eigentlich nur noch Wölfe aktiv bei der Dunkelheit und bei der Kälte. Aber was ist da los? Vielleicht ist der Moderator vielleicht auch ein Wolf? Naja, schauen wir mal, was noch bringt, wann ich wieder einschlafe. Auf jeden Fall grüße ich mal ganz lieb und wünsche alle einen guten Tag später. Tschüss, Claudia Stucki.
0: Ah, schöne Grüße zurück, Claudia, nach Stuttgart. Und ich kann eins schwören, ich bin kein Werwolf, arbeite aber sehr gerne nicht nur im Mondenschein, sondern in jeder Nacht hier in der ARD-Hitnacht.
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0: Ja, und dass ich kein Werwolf bin, das ist auch gut, sonst würde ich hier vielleicht noch weggefangen. Hier sind nämlich die Ghostbusters, mitten in der Nacht um 3.20 Uhr. Claudia, lustig von dir zu hören. Aber jetzt mal schön einschlafen für den Arbeitstag heute.

Let it rain. Und das bei nur ganz geringer Regenwahrscheinlichkeit diese Nacht in Deutschland. Also außer in NRW. Aus Luxemburg kommt nämlich gerade ein bisschen Sprühregen rübergezogen zu uns. Ja? Aber auch für alle dort ist jetzt Sonnenschein im Herzen angesagt. Mit Pink und ihrer Tochter Willow. Cover me in Sunshine. Cover me in Sunshine, genau.

Ja, da werden jetzt aber Ralf und Martina vom Michael Jackson Fanclub mitgetanzt haben, mitten in der Nacht. Ich sehe es direkt vor mir. Michael gibt ihnen jede Menge Energie, immer wenn er im Radio läuft. Und mir natürlich auch in der ARD-Hitnacht. 3:35 Uhr.

Lehrer möchte jetzt mit dieser Musik Richtung Bett schaukeln, ha? Hat geschrieben: Hallo Hanno, wer soll bei dieser tollen Musikauswahl und sympathischer Moderation ins Bett? Jetzt lasse ich mich allerdings in den Schlaf wiegen und bin froh, dass ich nicht mehr unterwegs sein muss. Herzliche Grüße aus Hirschberg, das liegt direkt zwischen Heidelberg und Weinheim, eure Vera. Vera, gutes ins Bett kommen, allerdings erst in 2,5 Minuten. Bis dahin gibt's nämlich nochmal Flottes von den Beatles. 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

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Das gilt auch für diese Sendung, für alle, die unterwegs sind. So wie Michael aus Geesthacht in Schleswig-Holstein, der geschrieben hat, Moin Moin Hanno Bauer, auch ich muss mir wieder die Nacht um die Ohren schlagen. Die Supermärkte mit Mopro beliefern, also Molkereiprodukten. Außerdem mit Obst und Gemüse, diesmal im Raum Ahlhorn und Meppen. Ich wünsche jedem, der in der heutigen Nacht arbeitet, eine ruhige Hand und gutes Ankommen. Kommt alle gut durch die Nacht.

Funky Funky geht's hier zacki zacki Richtung 4 Uhr. In 3,5 Minuten ist es schon wieder soweit und die Zeit bis dahin hören wir nach Chris Rea, The Road to Hell.

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1: Um 4 Uhr mit Klaus Regineck. Nach dem Rücktritt von Bundesarbeitsministerin und SPD-Co-Chefin Baas hält die Bundesregierung an der geplanten Rentenreform fest. Uneinigkeit gibt es aber beim Tempo der Umsetzung und bei Details. Baas hatte zuvor unter anderem unfaire Kritik aus der Union beklagt. CSU-Chef Söder forderte am Abend in der ARD in einer Reaktion dennoch eine schnelle Reform.
2: Ich verstehe das, dass man am so einem Tag auch mal alle Dinge anspricht, das ist auch wichtig. Aber das ist dann, glaube ich, auch notwendig, dass es dann am Ende des Tages wieder zusammengeführt wird. Denn auf das eine ist möglicherweise eine empfundene Kritik an der Person, die wäre nicht korrekt gewesen in so einer schwierigen Trauersituation. Und das andere ist tatsächlich, dass halt die Zeit einfach drängt in Deutschland.
1: SPD-Co-Chef Klingbeil nahm Baas in Schutz. Er sagte ebenfalls in der ARD, die ehemalige Arbeitsministerin habe die Rentenreform nicht verschleppt, trotz eines Todesfalls in ihrer Verwandtschaft.
3: Wir waren wie verabredet im Zeitplan auch für die Rentenreform. Also bei diesen Dingen hat sie ja nicht aufgehört, daran zu arbeiten. Es gab immer wieder die Kritik, es kam immer wieder was obendrauf. Und da kann ich dann persönlich total nachvollziehen, wenn dann jemand auch sagt, hier ist die Grenze für mich erreicht. Erst recht in einer solchen persönlichen Situation, in der sie sich befunden hat.
1: Weiter meinte Klingbeil, bei der Rentenreform gäbe es noch offene Fragen. So zum Beispiel die Zukunft der abschlagsfreien Rente nach 45 Beitragsjahren. Das Bundesverfassungsgericht in Karlsruhe verhandelt heute über die Erbschaftssteuer. Es geht um die Frage, warum Erben von Betriebsvermögen weniger Steuern zahlen als Erben von Privatvermögen. Der Kläger hält das für verfassungswidrig. Unternehmen argumentieren dagegen, ohne Steuerbefreiungen seien sie in ihrer Existenz gefährdet. Ein Urteil wird erst im kommenden Jahr erwartet. Papst Leo XIV. Muss zu einer Operation ins Krankenhaus. Der Vatikan hat deshalb alle Papstaudienzen bis in die kommende Woche abgesagt. Zum Hintergrund aus Rom, Ivo Maruschik.
4: Heute am späten Vormittag wird der Papst in der Gemelli-Klinik aufgenommen. Dort steht ein eigener Trakt für ihn und seine engen Mitarbeiter bereit. Entweder noch am Nachmittag oder am Mittwoch soll dann die Operation erfolgen. Der Papst hatte am Sonntag beim Angelusgebet auf dem Petersplatz erklärt, er werde sich einem Eingriff unterziehen. Die Ärzte hätten ihm zur Entfernung eines Knotens in der Lunge geraten. Dieser Knoten sei begrenzt und in einem frühen Stadium entdeckt worden. Im Vatikan ist von einem Zufallsbefund bei einer Routineuntersuchung die Rede. Man rechnet nach der Operation mit etwa einer Woche Krankenhausaufenthalt.
1: Das Wetter in Deutschland: nachts teils klar, teils wolkig oder neblig, vereinzelt gibt es auch Regen. Die Tiefstwerte plus 11 bis minus 2 Grad. Am Tag nach Osten hin länger Sonne, sonst viele Wolken und ab und zu Regen, dazu maximal 12 bis 19 Grad. Die Zeit 4.03 Uhr.
5: Dankeschön fürs aktuelle Nachrichtenupdate. Von mir jetzt der Verkehrsservice in der ARD Hitnacht. Die Autobahn 23 ist und bleibt gesperrt wegen Überflutungsschäden, und zwar Heide Richtung Hamburg in Höhe Heide West. Die A29 Wilhelmshaven Richtung Ahlhornerheide ist zwischen Oldenburg-Ohmstädte und Kreuz Oldenburg-Ost wegen der laufenden Fahrbahnerneuerung gesperrt. Eine Stunde soll es noch dauern, also bis 5 Uhr. Wir hoffen, der Zeitplan klappt und die Umleitung führt so lange noch über die U26. Die A33 Brilon Richtung Bielefeld ist zwischen Paderborn Schloss Neuhaus und Paderborn Sennelager nach einem Unfall gesperrt. Soweit unsere Verkehrsmeldungen. Gute Fahrt in den Dienstagmorgen hinein.
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5: Hanno Bauer ist hier in Erfurt. Schön, dass Sie dabei sind.

Wer soll hier im Radio umgebracht werden? Ich hoffe doch mal nicht. Und vor allem nicht noch auf Video dabei aufnehmen. 4.10 Uhr ist es. Hier ist die ARD-Hitnacht mit Musik, die am besten ist, wenn sie laut ist. Ihre Nachbarn werden sich freuen.

0: Heidi bringt mich gerade wieder mit einem Lachen in den Morgen. Sie hat mir gerade geschrieben, ich bin kein Morgenmuffel. Ich möchte einfach in den ersten 16 Stunden nach dem Aufstehen meine Ruhe haben. Verstehe ich völlig. Ruhige Musik jetzt deswegen von Marion Morodette. New Age in der ARD-Hitnacht.
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Marlon, nicht Marion, was mir so rausrutscht zurzeit, wenn dann die Zunge ein wenig träger ist als die tickende Uhr. Hier ist die ARD-Hitnacht und Chantal hat sich gemeldet aus dem rollenden LKW zusammen mit ihrem Jörn und auch Hundi Asta ist dabei, hat sie geschrieben. Hier ist Chantal, wir haben die Firma gewechselt und sind gerade mit unserem planen Trailer und Volvo-Teilen für Göteborg und Arvika in Schweden auf dem Weg nach Rostock. Natürlich ist unser LKW-Hund Asta auch mit dabei und passt auf, dass der Fahrer nicht einschläft. Wir wünschen allen Nachtschwärmern und Frühaufstehern einen wunderschönen Tag. Liebe Grüße von Chantal, Jörn und Asta und ich wünsche euch eine gute Fahrt. Bleibt munter und kommt gut ans Ziel.

Mit großem Chor, wie wir hier hören bei Foreigner, I want to know what love is. Somit geht's doch schön rein Richtung Dienstagmorgen, ja? Und Gundi Feuerpferdchen aus dem Allgäu ist auch wieder dabei, hat geschrieben, lieber Hanno, ganz herzliche Grüße an euch alle, an unsere Hitnacht-Familie. Geht es euch manchmal wie mir, wenn ich all die lieben Nachrichten der anderen Hörer und Hörerinnen höre? Dann fühlt es sich wirklich an wie ein Abend unter Freunden. Dieses Gemeinschaftsgefühl trägt einen durch die Nacht. Ich hatte heute einen wunderschönen Abend und war mit einigen meiner Freunden in Kontakt, mal am Telefon, mal per WhatsApp. Solche Momente tun einfach gut. Danke für die schöne Moderation und natürlich auch ein großes Dankeschön an die Musikdirektion für diese, wie immer mal, wunderbare Musikzusammenstellung. Liebe Grüße an euch alle von Gundi aus dem Allgäu. Gundi, das klingt doch alles nach spannender Kommunikation. Während hier im Radio die Community ja auch fleißig kommuniziert. So soll es sein. Dafür ist never too late. Hier ist Kylie.

Never too late, auf die Straßen zu schauen im Lande, damit sie gut ans Ziel kommen. Hier ist der Verkehrsservice der ARD Hitnacht. Die A23 Heide Richtung Hamburg ist in Höhe Heide-West wegen Überflutungsschäden dauerhaft gesperrt. Die A29 Wilhelmshaven Richtung Aalhorner Heide ist zwischen Oldenburg-Ohmstätte und dem Kreuz Oldenburg-Ost wegen der laufenden Fahrbahnerneuerung gesperrt. Das Ganze soll in einer halben Stunde abgeschlossen sein. Umleitung hier ist die U26. Das waren die Verkehrsmeldungen. Wir wünschen Ihnen eine gute Fahrt.

0: Oh yeah, oh yeah. In Sweet Harmony sind wir hier vereint in der ARD-Hitnacht. Und die ganz Fleißigen sind natürlich auch schon wieder unterwegs. York zum Beispiel an der Nordseeküste trägt die Zeitungen aus und ist, naja, gut, also tragen. Ja, also eigentlich ist er mit seinem kleinen Skoda unterwegs und fährt von Ort zu Ort. Ansonsten wären die Wege ja auch ein bisschen weit. Und dann gibt's eben noch die kürzeren Wege vom Auto zu den Briefkästen, um da die Zeitungen reinzulegen und damit dann auch die Menschen morgens was zu lesen haben. So soll es ja auch sein. Und nicht nur er ist unterwegs, nein.
1: Ja, guten Morgen, Hanno, hier ist Hermann aus Dorsten. Ich bin mal wieder mit meiner Fellnase unterwegs, Blecki, mal wieder die Zeitung austragen. Ja, hier ist eigentlich alles soweit ruhig. Ich wünsche allen, die Zeitung tragen, eine gute Nacht, kommt gut durch und eure Musik ist super für jeden was dabei. Macht weiter so. Ciao.
0: Also in Dorsten und an der Wurster Nordseeküste sind die Menschen fleißig, tragen Zeitungen aus und überall im Lande natürlich auch. Ganz liebe Grüße von mir an alle, die da unterwegs sind.

Till Tonight. Max Mutzke hier in der ARD-Hitnacht. Und ja, manche können schon gar nicht wieder erwarten, die nächste ARD-Hitnacht zu hören. Bald geht für sie nämlich die ARD-Hitnacht zu Ende. Also manche verabschieden sich nämlich schon morgens um 5 und hören dann ihre ausgeschlafenen Frühleute. Aber so ein bisschen bleiben wir ja noch zusammen jetzt mit Musik von Billy Idol, Eyes Without a Face. Nächste Nacht dann übrigens wieder mit Romy Ander.

4.52 Uhr, 8 Minuten noch bis 5 und die Frühaufsteher verabschieden sich ja gleich aus der ARD-Hitnacht. Ich bin Hanno Bauer, wünsche einen schönen Dienstag und bin dann auch nach 5 noch für alle auf Sendung, die ein wenig gemütlicher und später in den Morgen starten.

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1: Um 5 Uhr mit Klaus Reginek. Nach dem Rücktritt von SPD-Co-Chefin und Bundesarbeitsministerin Baas hat Kanzleramtsminister Frei von der CDU deren Vorwürfe zurückgewiesen. Frei sagte in der ARD, er bedauere und respektiere ihre Entscheidung. Ihre Begründung für den Rücktritt könne er aber nicht nachvollziehen.
2: Natürlich ist die Sprache in der politischen Auseinandersetzung manchmal sehr hart. Aber wenn ich mir die letzten 4, 5 Wochen anschaue, dann kann ich nicht sehen, dass man auf die persönliche Situation von Frau Baas nicht auch Rücksicht genommen hätte. Das gilt insbesondere dahingehend, als dass ich keine persönlichen Angriffe auf sie sehen kann.
1: Baas hatte ihren Rücktritt mit genau diesen Angriffen aus der Union begründet. Nach dem Tod ihrer Stieftochter seien die persönlichen Attacken in einer für sie schwierigen Zeit sogar noch verstärkt worden, so Baas. Der Internationale Währungsfonds sieht die Wirtschaftsaussichten für Deutschland und die Welt wieder positiver. Er rechnet damit, dass der Gesamtwert aller Waren und Dienstleistungen in Deutschland im laufenden Jahr um 1,3% steigt. Das ist eine Verbesserung um 0,6 Prozentpunkte im Vergleich zur letzten Vorhersage vom Juli. Die Erwartung für die globale Wirtschaftsleistung hob der IWF um 0,1 Prozentpunkt auf 3,1% an. Gleichzeitig warnten die Wirtschaftsexperten aber, ein andauernder Krieg im Iran könne das Wachstum weltweit wieder abschwächen. Der FC Bayern München tritt am Abend auswärts beim norwegischen Meister Viking Stavanger an. Bayern-Trainer Vincent Kompany hat schon vorab eine Änderung in der Aufstellung bestätigt. Stammtorhüter Manuel Neuer ist nicht mehr dabei. ARD-Sportreporter Michael Küster.
3: Ohne Manuel Neuer wollen die Münchner auch die zweite norwegische Mannschaft in dieser Champions-League-Saison überzeugend schlagen. Für den am Fuß verletzten Torhüter wird Jonas Urbich im Bayern-Tor stehen. Weil die Partie im Stadion von Stavanger auf Kunstrasen ausgetragen wird, sind die Münchner gestern schon einige Stunden früher als üblich angereist, um sich beim Abschlusstraining mit den ungewohnten Gegebenheiten anzufreunden. Im engen Stadion von Stavanger herrscht traditionell eine euphorische Stimmung. Es ist mit 16.000 Zuschauern ausverkauft.
1: Der vor allem durch die preisgekrönte Fernsehserie Breaking Bad bekannte US-Schauspieler R.J. Mitty ist tot. Er starb im Alter von 34 Jahren, wie die US-Justizbehörden mitteilten. Zur Todesursache wurde bisher nichts bekannt. Mitty spielte in Breaking Bad die Rolle des Walter White Jr., Sohn des Chemielehrers und späteren Drogenbosses Walter White. Breaking Bad lief ab 2008 über 5 Staffeln und wird als bahnbrechende Fernsehserie gefeiert. Das waren die Nachrichten mit Klaus Reginek.
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4: Und es gibt die B262 Main Richtung Mendig. Die ist zwischen Hausen und Kottenheim gesperrt. Grund ist ein defekter Schwertransport, ansonsten alles frei.
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5: Heute meist Wolken, ab und an Regen. Zum Nachmittag lockert sich's dann auch so ein bisschen auf. 12 Grad werden es im Westerwald, 15 Grad in der Westpfalz bis 18 Grad an der Ahr. Und der SWR1 Rheinland-Pfalz-Wetter-Trend. Morgen und übermorgen erst Frühnebel, dann Wolken und Sonne. Dazu mild mit Temperaturen um die 20 Grad.
4: Und da kommt noch was nach in der Verkehrsredaktion. Jetzt Vorsicht auf der A5 Frankfurt-Karlsruhe. Zwischen Zeppelinheim und Langenmühlfelden sind Menschen auf der Fahrbahn. Da bitte also auch aufpassen. Gute Fahrt.
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5: Guten Morgen.
4: Einen guten Start in den Dienstag.
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0: Ist aber Schluss mit Kissen kuscheln. Ist schon 4:15.
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4: 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Ich komm nachher kurz rum. 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Das kriegen wir schnell wieder hin.
3: So ein Satz, den normale Menschen nur aus Märchen kennen. 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
5: Du wirkst so gestresst. 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

0: Eine Minute vor halb sechs.
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0: Aus unserem Nachrichtenteam Andrea Schindler.
2: Guten Morgen. Der ehemalige rheinland-pfälzische Ministerpräsident Schweizer wird am Nachmittag vom Bundespräsidenten zum neuen Bundesarbeitsminister ernannt. Vorher wird Amtsinhaberin Baas entlassen. Sie hatte unter anderem aus persönlichen Gründen ihre Spitzenämter niedergelegt. Schweizer steht als neuer Arbeitsminister unter Druck. Die Union drängt auf die schnellere Umsetzung der geplanten Reformen. Der Internationale Währungsfonds hebt die Prognose für die deutsche Wirtschaft an. Er erwartet im laufenden Jahr ein Wachstum von 1,3%, doppelt so stark wie noch im Sommer angenommen. Damit folgt der IWF der jüngsten Einschätzung der Bundesregierung. Papst Leo kommt heute für seine Lungen-OP ins Krankenhaus. Am Sonntag hatte er angekündigt, in seiner Lunge müsse ein kleiner Knoten entfernt werden. Der Vatikan hatte alle Papstaudienzen bis in die kommende Woche abgesagt. Mit dem Fahrplanwechsel im Dezember bekommt Koblenz eine neue direkte ICE-Verbindung nach Berlin. Laut Bahn fährt sie um 9.42 Uhr ab und ergänzt die bestehende Verbindung um 5.41 Uhr. 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
3: SWR 1 Rheinland-Pfalz mit dem aktuellsten Verkehrsservice im Land und es gibt keine Störungsmeldung. Gute Fahrt weiterhin.
0: Heute meist Wolken für uns in Rheinland-Pfalz, ab und an Regen. Zum Nachmittag lockert sich so ein bisschen auf. 12 Grad werden es im Westerwald, 15 Grad in der Westpfalz und bis 18 Grad an der Ahr. Und der SWR 1 Rheinland-Pfalz-Wettertrend. Morgen und übermorgen erst Frühnebel, dann Wolken und Sonne. Dazu wird es nochmal recht mild mit Temperaturen um die 20 Grad.
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3: Es ist der 13.10. Wie gut, dass wir Dienstag haben.
0: Schönen guten Morgen.
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0: So viele Emotionen um gleich 20 vor 6 am Dienstag. Die Go-Go Dolls, Iris. Soundtrack aus dem Film Stadt der Engel mit Nicolas Cage und Meg Ryan. Und so ein trauriger Film, aber mein absoluter Lieblingsfilm.
1: Ja, da können wir mal andocken. Trauriger Film, Beziehung gescheitert, Job verloren, Job erst gar nicht bekommen, im Examen durchgefallen. Ja, die meisten Leute gehen mit Fehlschlägen gar nicht so locker um und empfinden das tatsächlich auch als persönliches Versagen.
0: Ja, und alles versemmelt, das ist ja normalerweise echt so ein Tabu, über das keiner so gerne redet. Ne? Ganz anders ist das in Finnland. Da wird heute, wie jedes Jahr, am 13. Oktober der Tag des Versagens gefeiert. Also endlich mal mit Fehltritten offen umgehen und einfach mal dazu stehen.
1: Wie sehen das eigentlich so die Mainzer? Es war eins, Reporter Jens Alinia hat nachgefragt.
2: Was hat bei dir in letzter Zeit nicht geklappt?
3: Meine letzte Beziehung.
4: Ich habe mein Studium abgebrochen.
2: Okay, wie gehst du damit um dann?
4: Mittlerweile gut. Am Anfang durfte man mich darauf nicht ansprechen, habe ich angefangen zu weinen, weil es fühlt sich an wie Versagen. Und ich weiß mittlerweile auch, es ist die richtige Entscheidung. Ich fühle mich total wohl und es tut richtig gut, sich dann auch mit anderen auszutauschen.
2: Wann ist denn bei dir mal irgendwas völlig daneben gegangen in letzter Zeit?
3: Mein Fußballverein, in dem ich spiele, hat gerade eine große Pechsträhne, würde ich sagen, wo wir uns aber auch selber an die Nase packen müssen.
2: Also da seid ihr ein bisschen gescheitert und wie gehst du damit um? Ist dann der Tag für dich verloren?
3: Nee, ich glaube, im ersten Moment kommt der Frust, dann aber auch die Einsicht, dann macht es jetzt keinen Sinn, Trübsal zu blasen.
5: In meinem Beruf kriege ich auch nicht immer jeden Auftrag. Ich bin selbstständig. Das ist schon auch was, wo man sagt, ach, hätte man gerne gehabt.
6: Und das nagt dann natürlich ein bisschen an einem. Ich fühle mich schon so, als hätte ich in dem Punkt versagt.
5: Und dann überlege ich mir, was kann ich beim nächsten Mal besser machen, dass die Chance steigt.
0: Tja, wie ist es denn bei euch? Was für Niederlagen habt ihr schon erlebt, aus denen ihr was lernen konntet?
1: Habt ihr auch diese finnische Gelassenheit oder kocht ihr hoch wie eine finnische Sauna? Ja, gab es schon Rückschläge, die euch wortwörtlich zurückgeworfen haben? Wie nehmt ihr das alles hin? Schickt uns gerne eine Sprachnachricht.
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0: Doobie Brothers. 5.48 Uhr, SW1 Rheinland-Pfalz hier. Von Britney Spears hat man die letzten Jahre vor allen Dingen Schlagzeilen über ihr zerrüttetes Familienleben gehört, aber leider irgendwie wenig neue Musik.
1: Ne? Ja, jetzt ist aber ein neuer, alter Britney-Song rausgekommen. Dave Jörg aus der SW1 Rheinland-Pfalz Musikredaktion. Also der Song She'll Never Be Me war ja bisher unveröffentlicht.
2: Und hat in den Archiven rumgelegen, 25 Jahre lang, ja. Also es ist tatsächlich für ihr drittes Album Britney von 2001 entstanden, hat es dann aber auf die Platte nicht geschafft. Aber jetzt Anfang November kommt das Album zum Jubiläum neu raus und als Bonus gibt es eben den bisher unbekannten Song. Und das Tolle ist, vom Sound her ist She'll Never Be Me wie eine Zeitkapsel, wie Britney eben so um das Jahr 2000 geklungen hat. Hab auch schon den Test bei den Britney-Fans hier in der Redaktion gemacht. Die Mädels haben sofort gesagt, oh, da kriege ich sofort Nostalgie-Flashback. Und Fun Fact, am Song haben Britney und ihr damaliger Freund Justin Timberlake auch gemeinsam geschrieben.
1: Mhm. Bin ich mal gespannt.
0: Ja, probieren wir jetzt gleich mal aus hier. Neu bei SW1 Rheinland-Pfalz, Britney Spears und ihr neuer alter Song She'll Never Be Me.

0: She'll Never Be Me, Britney Spears. Dave Jörg hat ja gesagt, dieser neue alte Song. Mhm. In der Redaktion hätten einige gleich mal Flashback bekommen. Wie hast du es jetzt gehabt?
1: Total. Also ich habe sie echt so von vor ein paar Jahren noch irgendwie vor mir gehabt. Und habe auch schon direkt dazu mitgewippt. Und ich finde, man hört das auch wirklich raus, dass der Justin auch da mit bei war. Also so von der Machart her.
0: Also hat funktioniert.
1: Ja, total.
0: Absolut.
1: Total.
0: Es war eins meiner Fans hier. 5:53 Uhr. Oh.

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1: Mit Andreas Britz. Guten Morgen. Keine Stadt, kein Dorf ohne einen Kirchturm. Darüber staune ich immer wieder, wenn ich auf Reisen bin, ob bei uns oder im Ausland. Kirchtürme sind Zeugnisse des Christentums, ganz gleich, ob es sich um die Türme einer mächtigen Kathedrale, eines Klosters oder einer einfachen Dorfkirche handelt. Für mich sind sie unübersehbare Ausrufezeichen. Gotteshäuser und ihre Türme erinnern daran, dass der christliche Glaube Europa über Jahrhunderte hinweg geprägt hat. Eigentlich ist das eine Binsenweisheit. Früher sprach man vom christlichen Abendland. Aber davon ist heute kaum mehr die Rede. Die Beschreibung ist zu einem Kampfbegriff verkommen. Völkische Rechtsextreme berufen sich in ihrem Hass auf unsere freiheitliche Ordnung ausgerechnet auf das christliche Abendland, das sie angeblich retten wollen. Dabei schwadronieren diese dumpfen Gestalten über ein Christentum, von dem sie offenkundig nichts begriffen haben. Denn das, was sie in unserer Gesellschaft bekämpfen, ist im Kern ohne den christlichen Glauben nicht vorstellbar. Allen voran die Menschenwürde und die aus ihr abgeleiteten Freiheitsrechte. Nach jüdisch-christlicher Überzeugung ist jeder Mensch erschaffen als Ebenbild Gottes. Damit können Rassisten nichts anfangen. Genauso wenig wie mit der Hilfe für die Schwachen. Das christliche Gebot der Nächstenliebe begründet den Einsatz für alle Armen, Kranken, Behinderten und Altgewordenen. Wer dagegen Hass predigt und zur Gewalt aufruft, der verteidigt nicht das christliche Abendland, der zerstört es. Deshalb sollten die Christen selbstbewusster auftreten. Man darf den Extremisten nicht die Deutungshoheit über die Geschichte überlassen. Andreas Britz, Bellheim, Katholische Kirche.
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3: Um 6 Uhr mit Andrea Schindler. Guten Morgen. Der SPD-Landespolitiker Schweizer wird heute neuer Arbeitsminister. Koblenz bekommt eine weitere ICE-Direktverbindung nach Berlin. Das Wetter in Rheinland-Pfalz, Wolken verhangen, ab und zu Regen, 12 bis 18 Grad. Der ehemalige rheinland-pfälzische Ministerpräsident Schweizer soll heute Nachmittag vom Bundespräsident Steinmeier die Ernennungsurkunde zum neuen Arbeitsminister bekommen. Mit dem Nachfolger der zurückgetretenen Amtsinhaberin Baas erhofft sich die SPD eine Fortsetzung ihres Reformkurses. Parteichef Klingbeil sagte am Abend in der ARD:
4: Der will jetzt richtig starten, der will die Dinge auf den Weg bringen und da gibt es keine großen Verzögerungen. Aber natürlich muss er jetzt erstmal auch im Ministerium ankommen.
3: Schweizer muss noch im Bundestag vereidigt werden. Die Union und Wirtschaftsverbände drängen auf eine schnellere Umsetzung der geplanten Reformen. Mit dem neuen Fahrplan im Dezember bekommt Koblenz eine zweite ICE-Direktverbindung nach Berlin. Die Abfahrt ist laut Bahn für 9.42 Uhr geplant, als Ergänzung zur Berlin-Direktverbindung ab 5.41 Uhr frühmorgens. Diese ICE-Züge sollen auch in Remagen halten. In Andernach sind aber nur Stopps in Richtung Berlin möglich. Die Fahrpreise bleiben nach Bahnangaben insgesamt stabil. Jetzt Wichtiges aus Deutschland und der Welt. Der Internationale Währungsfonds schätzt die Wirtschaftsaussichten für Deutschland wieder optimistischer ein. Er rechnet im laufenden Jahr mit einem Wachstum um 1,3%. Bei der letzten Prognose im Juli war der IWF noch von 0,7% ausgegangen. Die Erwartung für die globale Wirtschaftsleistung hob der IWF um 0,1 Prozentpunkte auf 3,1% an. Gleichzeitig warnten die Wirtschaftsexperten aber, ein andauernder Krieg im Iran könne das Wachstum weltweit wieder abschwächen. Nach dem Brand in einer Anlage des Satellitenkommunikationssystems Starlink in Polen sind zwei Verdächtige festgenommen worden. Das hat der Regierungschef Tusk auf X mitgeteilt. Die türkischen Staatsbürger sollen demnach an der Station Feuer gelegt haben, konnten die Anlage aber nicht zerstören. Sie leitet Internetdaten durch Polen und auch in die Ukraine. Polen macht Russland für den Sabotageakt verantwortlich. Im Süden Panamas hat wieder die Erde gebebt. Die US-Erdbebenwarte registrierte eine Stärke von 6,1. Berichte über Verletzte oder Schäden gibt es bislang nicht. Erst am vergangenen Freitag hatte es in Panama zwei schwere Erdbeben und mehrere Nachbeben in der Region gegeben. Dabei stürzten in der Nähe des Epizentrums Gebäude und Brücken ein. Der vor allem durch die Fernsehserie Breaking Bad bekannte US-Schauspieler R.J. Mitty ist tot. Er starb nach Justizangaben im Alter von 34 Jahren. Zur Todesursache wurde bisher nichts bekannt. Mitty spielte in Breaking Bad die Rolle des Walter White Jr., Sohn des Chemielehrers und späteren Drogenbosses Walter White. Breaking Bad lief ab 2008 und wird als bahnbrechende Fernsehserie gefeiert. 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
5: Es gibt keine Störungsmeldung. Gute Fahrt.
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6: Andreas Machalitzer ist da. Guten Morgen, Andi.
7: Guten Morgen.
6: Hallo. Kleiner Gemischtwarenladen heute, ne? Gibt von allem etwas.
7: Ja, zunächst mal etwas Nebel. Der löst sich im Vormittagsverlauf auf. Dann haben wir viele Wolken. Daraus fällt etwas Regen. Hier und da wird es mal nass. Und dann gibt es heute Nachmittag, wenn der Regen dann ein bisschen weiterzieht, von Nordwesten her auch noch etwas Sonnenschein. Und die Temperaturen gehen rauf heute Nachmittag auf etwa 12, 13 Grad in den höheren Lagen und auf 16 bis örtlich 18 Grad entlang des Rheins. Der SWR1-Wettertrend, mild geht es die nächsten Tage weiter, trocken und teilweise scheint nach Nebel auch die Sonne.
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6: Guten Morgen.
5: Schön, dass ihr dabei seid.
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0: 10 nach 6 am Dienstag. Wie Alexander Schweizer wohl geschlafen hat nach diesem ganzen Trubel von gestern. Der Ex-SPD-Ministerpräsident von Rheinland-Pfalz ab sofort ja in Berlin. Da wird den Bundespräsident Steinmeier heute Nachmittag zum neuen Bundesarbeitsminister ernennen.
1: Und es gibt viele Schlagzeilen drumherum. Großer Hoffnungsträger oder auch Schweizer übernimmt das vielleicht härteste Ministerium. Wir erinnern uns auch an seinen Satz von Anfang des Jahres, als hier in Rheinland-Pfalz Wahlkampf war.
2: Das ist der Kampf meines Lebens.
1: Ja, und wie dieser Kampf im Frühjahr ausgegangen ist, das wissen wir. Mal schauen, wie es mit den neuen Herausforderungen in Berlin läuft. In seiner Heimat Bad Bergzabern in der Südpfalz, da glauben Sie natürlich an ihn.
3: Er hat sich ja bewährt. Ich halte ihn für sehr besonnen und kommunikationserfahren und fähig. Und das traue ich ihm auf jeden Fall zu.
4: Er macht auch eine imposante Erscheinung, weil er so groß ist, nicht wahr? Spielt er in der Politik auch eine Rolle?
5: Der Mann ist mir recht sympathisch, also habe ich auch keine Probleme, wenn er dieses Ministerium übernimmt, obwohl es ein kompliziertes Ministerium sein wird.
0: Ja, und Stichwort Rentenreform zum Beispiel. Eine der Baustellen, die Schweizer jetzt auf dem Schreibtisch hat. Und Kanzler Merz hat schon durchblicken lassen, dass er erwartet, dass das Ministerium endlich liefert.
1: Hinzu kommt der Knatsch in der Koalition. Also egal ob Rente, Pflege, Steuern. Wird es die schwarz-rote Koalition schaffen, da zu einer Lösung zu kommen? Politikwissenschaftler Uwe Jun von der Uni Trier hat hier bei uns das gesagt.
6: Ich denke, die Wählerinnen und Wähler erwarten das von einer Bundesregierung, dass es ihnen gelingt, gemeinsame Programme auf den Weg zu bringen und diese auch durchzusetzen. Und am Ende auch ganz wichtig für die Wählerinnen und Wähler ist, dass die dem Alltagsleben der Menschen zugutekommen. Das heißt, dass die Wählerinnen und Wähler bemerken, dass das Alltagsleben besser wird. Gleichzeitig allerdings wollen auch viele, dass es gerecht zugeht. Also der Gerechtigkeitsaspekt muss stets mitgedacht werden bei allen Reformprogrammen.
0: Also es bleibt knifflig für Schwarz-Rot in Berlin. Ab heute mit frischem Wind aus Rheinland-Pfalz. Alexander Schweizer folgt auf Bärbel Baas und soll am Nachmittag zum neuen Bundesarbeitsminister ernannt werden.
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5: 6:30.
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5: Aus unserer Nachrichtenredaktion Andrea Schindler.
7: Guten Morgen. Der frühere Ministerpräsident von Rheinland-Pfalz, Schweizer, löst heute die zurückgetretene Bundesarbeitsministerin Baas ab. Am Nachmittag soll er seine Ernennungsurkunde von Bundespräsident Steinmeier bekommen. Dann fehlt noch die Vereidigung im Bundestag. Der Koalitionspartner, die Union, drängt auf eine schnellere Umsetzung der geplanten Reformen, besonders bei der Rente. Hauptstadtkorrespondentin Dagmar Pepping berichtet.
8: Schweizer gilt als ausgewiesener Gegner der Abschaffung der abschlagsfreien Rente nach 45 Beitragsjahren. Bereits heute ist ein erstes Gespräch des neuen Ministers mit dem Kanzler geplant, kündigt der SPD-Chef Lars Klingbeil an. Schweizer ist im Stoff. Vor seiner Zeit als Regierungschef in Rheinland-Pfalz war er Landesminister für Arbeit und Soziales. Nach dem Rücktritt seiner Co-Vorsitzenden Bärbel Baas kündigte Klingbeil an, dass die gesamte SPD-Führung neu gewählt werden soll. Auf einem Parteitag zum Jahreswechsel.
5: Vor dem Koblenzer Landgericht muss sich heute ein Mitarbeiter der Bundeswehr wegen Bestechlichkeit verantworten. Ihm wird vorgeworfen, Aufträge manipuliert und Geld in Millionenhöhe veruntreut zu haben. SWR-Reporterin Lisa Joppich berichtet.
9: Der 49 Jahre alte Angeklagte soll beim Bundesamt für Ausrüstung, Informationstechnik und Nutzung Reinigungsaufträge gezielt an eine Firma vergeben haben. Laut Gericht hatte der Mann angegeben, dass die Firma ihre Aufträge erledigt habe. Tatsächlich habe sie ihre Aufträge aber nicht voll erfüllt. Dadurch sollen etwa 8 Millionen Euro unrechtmäßig ausgezahlt worden sein. Nach

0: russischen Präsidentin Putin an den Verhandlungstisch zurückholen. Senatoren auch der Republikaner hatten kritisiert, das Abkommen verstoße gegen ein US-Gesetz aus dem Jahr 2022. Das verbietet den Import russischer Energie, solange Moskau seine Aggression gegen die Ukraine nicht beendet. In Frankreich hat ein 14-Jähriger mit einer Schrotflinte in einer Schule um sich geschossen. Laut Polizei wurden eine Lehrerin und der Schulleiter verletzt, sind aber nicht in Lebensgefahr. Der Schüler konnte von Angestellten der Schule überwältigt und später festgenommen werden. Sein Motiv ist unklar. Schülerproteste gab es an der Schule nach Behördenangaben nicht. Seit Wochen laufen landesweit teilweise Krawalle dabei. 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
1: 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Vorsicht, im Westerwald auf der Landesstraße zwischen Dreisbach und Hahn liegt ein totes Wildschwein. Ansonsten alles ruhig, gute Fahrt.
2: Na, heute meist Wolken, ab und an Regen. Zum Nachmittag lockert sich so ein bisschen auf. 12 Grad werden es im Westerwald, 15 Grad in der Westpfalz und bis 18 Grad an der Ahr. Der SWR1 Wettertrend, morgen und übermorgen erst Frühnebel, dann gibt's Wolken und Sonne, dazu mild mit Temperaturen um die 20 Grad.
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2: Da ist schon wieder Dienstag.
1: Guten Morgen.
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0: Es ist 6.42 Uhr. Es war eins, guten Morgen, Rheinland-Pfalz. Diese Woche Europafinale der Robotik-Olympiade in Zagreb in Kroatien. Und die Martinus-Grundschule Mainz-Weisenau ist dabei mit ihrer Erfindung, die sie in der Lego-Robotik AG entwickelt haben.
1: Ja, die haben aus Lego einen Rollstuhl mit ganz vielen Extras gebaut. In der Kategorie Zukunftserfinder sind sie das einzige Grundschulteam aus ganz Deutschland in Zagreb. Mit am Start sind Jona, 10 Jahre alt, und Sophie, 9 Jahre alt. Und Sophie ist total aufgeregt.
2: Ja, schon. Sehr. Es gibt so ein Kribbeln im Bauch und man freut sich da schon irgendwie ziemlich doll drauf.
0: Der von den Grundschülern entwickelte Rollstuhl soll Menschen mit Beeinträchtigungen, also die zum Beispiel nicht gut hören oder sehen, helfen, Kultur zu erleben. Sophie, erklärt mal, wie es funktioniert.
2: Es bedeutet, dass Musik auf ein Wasserbett übertragen wird und dass du dann Vibrationen spüren kannst.
1: So, jetzt hoffe ich, ich spreche diesen Stuhl richtig aus. Snowzelen? Chair heißt der Rollstuhlroboter, oder? Wie würdest du das jetzt sagen?
0: Ja, ja, ne? Schmuselin,
1: ja. Ja. Und er ist gemeinsam mit Sophie nach Zagreb gereist.
2: Ja, die anderen beiden, die sind geflogen und wir sind mit dem Auto gefahren, damit der Schnuselchair nicht kaputt geht. Also wir haben sie im Auto.
0: So, heute wird's ernst. Europafinale der Robotik-Olympiade in Zagreb in Kroatien. Sophie und Jona von der Martinus-Grundschule Mainz-Weisenau sind mit ihrem Lego-Rollstuhl dabei.
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0: 7 am Dienstagmorgen. Heute ist Tag des Versagens, also zumindest bei den Finnen, heute am 13. Oktober. Für uns klingt es vielleicht erstmal so, als würde man feiern, dass man was vergeigt hat, aber so ist es nämlich nicht. Wir haben den Finnen mal gefragt.
1: Antti Soramies, der lebt schon lange in Deutschland, in der Nähe von Mannheim, arbeitet da als Sportreporter, ist gerade jetzt aber auf Familienbesuch in Finnland und er sagt, den Finnen geht's darum, Mut zu machen, Sachen zu probieren, auch wenn es mal schief geht, und das vermitteln die auch schon ihren Kindern.
2: Man soll einfach das Leben so leben, dass man mutig vorangeht und eben auch dann Sachen ausprobiert für sich selbst, und wenn es dann nicht klappt, ob es ein Studium ist, wo man dann beginnt und dann plötzlich merkt, ah, das ist doch nichts für mich, ist keine Schande, dann zu sagen, ich mach doch was anderes. Das ist kein Scheitern, sondern da soll man einfach das als Lebenserfahrung abhaken und sagen, das war eine tolle Lebenserfahrung, von hier gehe ich weiter. Und das ist auch das, was der Tag des Versagens dann auch irgendwo in Finnland den Menschen weitergeben soll.
0: Könnt ihr diese Einstellung nachvollziehen? Also wie geht ihr denn damit um, wenn irgendwie was nicht klappt? Also werfen euch Niederlagen und Rückschläge zurück oder könnt ihr damit auch so entspannt und chillig umgehen wie die Finnen? Schickt uns doch gerne mal eine Nachricht, Text oder Sprache an die 06131 92 93 94 95.
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Aktuell aus der Verkehrsredaktion. Vorsicht auf der B8 Altenkirchen Richtung Köln. Zwischen Vierwinden und dem Abzweig nach Ment gibt es eine ungesicherte Unfallstelle.

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1: Mit Andreas Britz. Guten Morgen. Keine Stadt, kein Dorf ohne einen Kirchturm. Darüber staune ich immer wieder, wenn ich auf Reisen bin. Ob bei uns oder im Ausland. Kirchtürme sind Zeugnisse des Christentums. Ganz gleich, ob es sich um die Türme einer mächtigen Kathedrale, eines Klosters oder einer einfachen Dorfkirche handelt. Für mich sind sie unübersehbare Ausrufezeichen. Gotteshäuser und ihre Türme erinnern daran, dass der christliche Glaube Europa über Jahrhunderte hinweg geprägt hat. Eigentlich ist das eine Binsenweisheit. Früher sprach man vom christlichen Abendland. Aber davon ist heute kaum mehr die Rede. Die Beschreibung ist zu einem Kampfbegriff verkommen. Völkische Rechtsextreme berufen sich in ihrem Hass auf unsere freiheitliche Ordnung ausgerechnet auf das christliche Abendland, das sie angeblich retten wollen. Dabei schwadronieren diese dumpfen Gestalten über ein Christentum, von dem sie offenkundig nichts begriffen haben. Denn das, was sie in unserer Gesellschaft bekämpfen, ist im Kern ohne den christlichen Glauben nicht vorstellbar. Allen voran die Menschenwürde und die aus ihr abgeleiteten Freiheitsrechte. Nach jüdisch-christlicher Überzeugung ist jeder Mensch erschaffen als Ebenbild Gottes. Damit können Rassisten nichts anfangen. Genauso wenig wie mit der Hilfe für die Schwachen. Das christliche Gebot der Nächstenliebe begründet den Einsatz für alle Armen, Kranken, Behinderten und Altgewordenen. Wer dagegen Hass predigt und zur Gewalt aufruft, der verteidigt nicht das christliche Abendland, der zerstört es. Deshalb sollten die Christen selbstbewusster auftreten. Man darf den Extremisten nicht die Deutungshoheit über die Geschichte überlassen. Andreas Britz, Bellheim, Katholische Kirche.
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3: Um 7 Uhr mit Andrea Schindler. Guten Morgen. Der SPD-Landespolitiker Schweizer wird heute Nachfolger von Bundesarbeitsministerin Baas. Der IWF hebt die Wachstumsprognose für die deutsche Wirtschaft an. Das Wetter in Rheinland-Pfalz, Wolken verhangen ab und zu Regen, 12 bis 18 Grad. Der ehemalige rheinland-pfälzische Ministerpräsident Schweizer soll heute die zurückgetretene Bundesarbeitsministerin Baas ablösen. Nach der Ernennung von Bundespräsident Steinmeier fehlt dann noch die Vereidigung im Bundestag. CSU-Chef Söder appelliert in der ARD nach dem Baas-Rückzug an den Zusammenhalt der Koalition. Hauptstadtkorrespondent Georg Schwarte berichtet.
4: Söders Motto: Alle sollten sich jetzt zusammenreißen und Ergebnisse erzielen. Das sei die einzige echte Antwort, die diese Koalition auch auf die AfD geben könne. Nach dem überraschenden Rücktritt von Bärbel Baas als Arbeitsministerin und SPD-Co-Chefin waren gestern erneut Umgang und Zukunft der schwarz-roten Koalition in Berlin in Frage gestellt worden. Der Chef des Arbeitnehmerflügels der CDU, Dennis Radke, sagte im ZDF, die Leute hätten keine Lust mehr, der Regierung zuzusehen, wie sie eine, so wörtlich, Daily Soap als Selbsthilfegruppe aufführe.
3: Das Bundesverfassungsgericht verhandelt weiter über die Erbschaftssteuer. Heute geht es um die Klage eines Privaterben. Er hält es für verfassungswidrig, dass die Erben von Unternehmen bei der Erbschaftssteuer bevorzugt behandelt werden. Erben sehr großer Unternehmen müssen oft gar keine Steuern zahlen. Die Begründung: Die Betriebe und die Jobs sollen nicht durch die Erbschaftssteuer gefährdet werden. Die deutsche Wirtschaft soll laut Internationalem Währungsfonds in diesem Jahr deutlich stärker wachsen als angenommen, um 1,3% und damit fast doppelt so stark wie noch im Juli erwartet. Diese Prognose hatte auch die Bundesregierung zuletzt ausgegeben. Für das kommende Jahr rechnet der IWF mit 0,1 Prozentpunkten mehr Wachstum als bisher. Der vor allem durch die Fernsehserie Breaking Bad bekannte US-Schauspieler R.J. Mitty ist tot. Er starb nach Justizangaben im Alter von 34 Jahren. Zur Todesursache wurde bisher nichts bekannt. Mitty spielte in Breaking Bad die Rolle des Walter White Jr., Sohn des Chemielehrers und späteren Drogenbosses Walter White. Breaking Bad lief ab 2008 über 5 Staffeln und wird als bahnbrechende Fernsehserie gefeiert. Jetzt Wichtiges aus Rheinland-Pfalz. Vor dem Koblenzer Landgericht muss sich von heute an ein Mitarbeiter der Bundeswehr wegen Bestechlichkeit verantworten. Laut Gericht soll er beim Beschaffungsamt Reinigungsaufträge gezielt an eine Firma vergeben haben. Die hatte dann aber die Leistung nicht voll erbracht, so der Vorwurf. Dadurch sollen etwa 8 Millionen Euro unrechtmäßig ausgezahlt worden sein. Der Angeklagte habe im Gegenzug etwa 2 Millionen Euro von dieser Firma bekommen, hieß es in der Anklage der Staatsanwaltschaft. Mehr Nachrichten aus Rheinland-Pfalz, Deutschland und der Welt auch auf swraktuell.de.
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5: Hallo und Vorsicht auf der B8 Altenkirchen Richtung Köln zwischen Vierwinden und dem Abzweig nach Mendt. Eine ungesicherte Unfallstelle. Und die A643 Mainz-Wiesbaden zwischen Mainz-Mombach und Schiersteiner Kreuz. 2 Kilometer stockender Verkehr. Gute Fahrt euch unterwegs.
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6: Guten Morgen, Andreas Machalitzer.
7: Hallo, guten Morgen.
6: Gar nicht so kalt wie gestern, ne?
7: Nee, es ist milder geworden. Das liegt natürlich mal an Wolken, die von Westen im Laufe der Nacht aufgezogen sind. Wir hatten in Bad Neuenahr-Ahrweiler heute Nacht auch schon mal 5 Grad. Jetzt sind es 10 Grad. Und es geht dann weiter rauf, gerade in dieser Region im Ahrtal am Mittelrhein bis auf 17, 18 Grad. Kommt eine Warmfront zu uns rein. Das heißt allerdings eben auch dichte Wolken. Ab und zu mal Regen. Am Nachmittag hier und da ein paar Sonnenstrahlen. Und ein etwas böiger Südwestwind. Der SWR1 Wettertrend. Morgen und am Donnerstag geht's trocken weiter. Erstmal Nebel, dann häufig Sonne und bis rund 20 Grad warm.
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5: Einen schönen guten Morgen.
6: Hallo am Dienstag.
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0: Guten Morgen, 6:11. Juhu, endlich eine Baustelle vor der Tür. Ja, vermutlich sagt sowas kein Mensch, denkt man zumindest. Ne? Aber von wegen, in Trier gibt es tatsächlich Leute, denen geht das so.
1: Ja, im Trierer Stadtteil Pallien, da ist derzeit die vielbefahrene Bonner Straße gesperrt, wo sonst Autos, LKW wirklich im Minutentakt fahren. Absolute Ruhe im Moment. Herrlich.
0: Es war eins Rheinland-Pfalz-Reporter Sebastian Grauer, hat sich das mal angehört. Ja? Wie sehr freuen sich die Anwohner drüber?
2: Also ich war bei Elke Gerber-Eckert. Sie wohnt in einem Haus direkt eben an der Bonner Straße. Und da habe ich schon extrem gemerkt, wie entspannt sie derzeit ist. Sie hatte eine Tasse Kaffee in der Hand, stand dabei auf ihrer Terrasse und genoss die Ruhe. Und das tut sie jetzt auch, wenn sie durch ihren Garten geht.
3: Kein Vergleich gegenüber dem, was vorher war. Die Stille zu genießen, Vogelgezwitscher zu hören, abends das Käuzchen zu hören, was man sonst nie gehört hatte. Oder den Uhu und die Amseln und die, was weiß ich, Vögelchen. Das ist kein Vergleich.
2: Wir hören es, die Freude, die ist schon groß.
1: Ja, wie schlimm ist denn das mit dem Lärm normalerweise in Trier-Pallien?
2: Die ist schlimm, das kann ich nicht anders ausdrücken. Am Tag fahren hier normalerweise Hunderte, wenn nicht Tausende LKW und Autos durch. Und das eben auch bei Nacht. Das Ganze hat natürlich auch gesundheitliche Folgen, wie Elke Gerber-Eckert sagt.
3: Dieser Stressfaktor Lärm wirkt sich leider auch auf meine Befindlichkeit aus. Mein Blutdruck hat sich erhöht. Ich muss regelmäßig Tabletten nehmen.
2: Nicht zuletzt deswegen hat sie sich auch vor Jahren schon in einer Bürgerinitiative engagiert. Sie konnte damals erreichen, dass ein Tempolimit von 30 Stundenkilometer eingeführt wurde. Wenigstens etwas, muss man ja sagen. So ruhig, wie es jetzt aber ist, war es noch nie.
0: Ja, und klar ist, irgendwann wird es dann vorbei sein mit der Ruhe. Bis zum nächsten Frühjahr bleibt die Baustelle den Anwohnern in Trier-Pallien erhalten.
1: Ja, Lärm ist ein Problem für viele von uns und das Thema hat natürlich auch viele Facetten und die Kollegen von SWR aktuell, die schauen die ganze Woche drauf. Auch heute Abend wieder um 19:30 Uhr.
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Aktuell aus unserer Verkehrsredaktion. Vorsicht auf der A671 Mainz-Wiesbaden zwischen Main-Spitzdreieck und Gustavsburg. 5 defekte Pkw auf der rechten Spur.

0: Neu aus unserer Verkehrsredaktion. Vorsicht auf der A6 Heilbronn-Mannheim im Walldorfer Kreuz auf der Überleitung zur A5 Richtung Karlsruhe. Eine ungesicherte Unfallstelle.
1: Und heute ist Dienstag, der 13. Oktober. An dieser Stelle mal einen herzlichen Glückwunsch an alle, die heute Geburtstag haben. Ihr seid in allerbester Gesellschaft.
0: Paul Simon wird. Und ich musste wirklich nochmal nachschlagen.
1: Wir alle.
0: Ich konnte das gar nicht glauben. Also nochmal jetzt, ich komme nochmal ganz rein jetzt von Anfang an. Paul Simon wird heute 85.
1: Unfassbar.
0: Ein Leben voller unglaublicher Hits. Los geht's ja in den 60ern zusammen mit Edgar Fanke. When my eyes were stared by the flash of a neon light. Ja, und dann weiter in die 70er mit Bridge Over Troubled Water oder auch alleine 50 Tipps, seinen Liebhaber zu verlassen. 50 Ways to Leave Your Lover. 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
1: 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Ja, und in den 80ern ließ sich Paul Simon dann durch Südafrika zu einem Meilenstein inspirieren, Graceland. I'm on a Graceland. Dann wurde es ein bisschen ruhiger um ihn. 2018 feierte er eigentlich Abschied, wollte mit seiner Frau, der Sängerin Edie Brickell, auf Reisen gehen.
0: Ja, und dann der Rücktritt vom Rücktritt. Trotz eines massiven Hörverlustes war er in diesem Jahr wieder auf Tour. Er kann es irgendwie einfach nicht lassen. Mit 13 hat Paul Simon angefangen, Songs zu schreiben. Aber auf die Frage, welchen Song er denn gerne geschrieben hätte, da sagt er uns:
2: 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So simple, so beautiful. I love that.
1: Paul Simon steht auf Stille Nacht, Heilige Nacht. Muss er noch ein bisschen warten, bis er das wieder singen kann. Heute wird erstmal Happy Birthday gesungen oder ja, zu seinem 85. Wir hören ein bisschen rein in You Can Call Me Al aus seinem Grammy-prämierten Album Graceland.

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1: 7:30.
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1: Aus unserem Nachrichtenteam Andrea Schindler.
3: Guten Morgen. Bundespräsident Steinmeier soll heute den früheren rheinland-pfälzischen Ministerpräsidenten Schweizer zum neuen Arbeitsminister ernennen. Vorher soll die bisherige Ministerin Baas ihre Entlassungsurkunde bekommen, so das Bundespräsidialamt. Unionsfraktionschef Frei zeigte sich am Abend in der ARD zuversichtlich für die anstehenden Reformen.
4: Dass wir professionell zusammenarbeiten werden in der Koalition, wie in der Vergangenheit auch, daran habe ich nicht den geringsten Zweifel. Und Absprachen gibt es natürlich nicht nur zwischen Personen, sondern vor allem zwischen Parteien und Fraktionen. Und deswegen bin ich davon überzeugt, dass wir auch bei der Rente, ähnlich wie bei anderen Themen, die das Arbeits- und Sozialministerium betreffen, auch zu einer gemeinsamen Lösung kommen werden.
3: Die Union drängt auf eine schnellere Umsetzung der Reformvorhaben. Bundesdigitalminister Wildberger ist dafür, Umsätze, die mit künstlicher Intelligenz erwirtschaftet werden, in Deutschland zu besteuern. Er sagte dem Tagesspiegel, mit dem Geld solle der Umbau des Arbeitsmarktes bezahlt werden. KI werde die Arbeitswelt grundlegend verändern. Und dadurch würden Umschulungen und neue Tätigkeiten, etwa im Handwerk oder in der Pflege, nötig, die finanziert werden müssten, so der Minister. Auch Microsoft-Gründer Bill Gates fordert schon länger, Roboter und KI zu besteuern, um den Anreiz zu verringern, Menschen durch Maschinen zu ersetzen. Im Süden Panamas hat wieder die Erde gebebt. Die US-Erdbebenwarte registrierte Erschütterungen der Stärke 6,1. Berichte über Verletzte oder Schäden gibt es bislang nicht. Erst am Freitag hatte es in Panama 2 schwere Erdbeben und mehrere Nachbeben in der Region gegeben. Dabei stürzten Gebäude und Brücken ein. Jetzt Wichtiges aus Rheinland-Pfalz. Mit dem neuen Fahrplan im Dezember bekommt Koblenz eine zweite ICE-Direktverbindung nach Berlin. Die Abfahrt ist laut Bahn für 9.42 Uhr geplant, als Ergänzung zur Berlin-Direktverbindung ab 5.41 Uhr frühmorgens. Diese ICEs sollen auch in Remagen halten. In Andernach sind nur Stopps in Richtung Berlin möglich. Die Fahrpreise bleiben nach Bahnangaben insgesamt stabil. Auf dem Lukasmarkt in Mayen steht heute der traditionelle Pferdemarkt an. Dabei ist auch ein großes Showprogramm geplant. SWR-Reporterin Alexandra Daub berichtet.
5: Es gibt Vorführungen mit historischen Gesprächen.

0: ungesicherte Unfallstelle. A643 Mainz-Wiesbaden zwischen Mainz-Mombach und Schiersteiner Kreuz stockt es auf 2 Kilometern. A3 Frankfurt-Köln zwischen Kreuz Bonn-Siegburg und Lohmar Nord. Baustelle 7 Kilometer Stau, 1 Stunde länger. Und die A59 Köln-Bonn zwischen Dreieck St. Augustin-West und Kreuz Bonn-Ost. Unfall 7 Kilometer Stau und es dauert 1/2 Stunde mehr.
1: Heute meist Wolken, ab und an Regen. Zum Nachmittag lockert sich so ein bisschen auf. 12 Grad heute im Westerwald, 15 Grad in der Westpfalz bis 18 Grad an der A. Und der SWR1 Wettertrend. Morgen und übermorgen erst Frühnebel, dann Wolken und Sonne, dazu mild mit Temperaturen um die 20 Grad.
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0: Was ist mit den 20 Grad?
1: Das ist so schön. Du hast den Kopfhörer aufgesetzt. Und ich sag mal so. So ein bisschen siehst du jetzt gerade aus wie so eine Trolls-Figur.
0: Wie was?
1: Google das mal.
0: Also ich verabschiede mich jetzt mal für die nächste halbe Stunde. Ich muss mal googeln.
1: Du hast so ein Zipfelchen hinterm Kopf.
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0: Guten Morgen, Rheinland-Pfalz. Es ist 7.41
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0: Und wir sind bei SWR1-Hörerin Heide Blass aus dem schönen Ludwigshafen in der Pfalz. Guten Morgen, Heide.
2: Guten Morgen.
3: Du bist aber gut bei Laune, ne?
2: Ja.
0: Ja, kein Wunder. Die holt sich jetzt auch gleich hier die den SWR1-gelben Thermobecher. Heide, 45 Sekunden Zeit.
3: 20 Fragen kriegst du von uns. Und alle Antworten beginnen mit demselben Buchstaben. Und da ist es heute das Z wie zackig.
0: Uiuiui. So, 14 richtige Antworten genügen uns schon. Das ist gar nicht viel. Das packst du. Es geht los.
4: Auf die Plätze. A, B, C.
0: Damit kauen wir.
2: Zunge. Zähne.
0: Eins, zwei, drei und vier sind?
2: Beide.
0: Schneewittchen und die sieben?
2: Zwerge.
0: Die Uhr zeigt uns die?
2: Zeit.
0: Rockgruppe mit langen Bärten.
2: Zeppelin.
0: Stadt im Südwesten von Rheinland-Pfalz.
2: Weiter.
0: Die Arme von Bäumen.
2: Zweige.
0: Eine saure gelbe Frucht.
2: Zitrone.
0: Der zieht Kaninchen aus dem Hut.
2: Zauberer.
0: Am Bahnhof halten.
2: Züge.
0: Gibt's am Ende des Schuljahres.
2: Zeugnisse.
0: Meckerndes Nutztier mit Hörnern.
2: Siegen.
0: Was macht den Kuchen süß?
2: Zucker.
0: Am Fuß haben wir fünf.
2: Zehe.
0: Tier mit schwarz-weißen Streifen.
2: Zebra.
0: Bilder mit Stift erschaffen.
2: Weiter.
3: Nee, weiter ist leider nicht mehr.
2: Ist nicht schlimm.
3: Ah, Mensch, die Zähne, da fing es ja schon direkt an, ne? Aber also, die haben wir auf jeden Fall hier mit drin, da hast du dich nochmal verbessert. Eins, zwei, drei und vier sind Zahlen. Die Rockgruppe mit den langen Bärten, ZZ Top.
2: Oh, okay.
3: Ja. Und die Stadt im Südwesten von Rheinland-Pfalz. Zweibrücken.
2: Ja, aber ja, doch ein bisschen aufgeregt.
3: Ja, aber das, weißt du, das ist immer so einfach zu sagen, oh ja, stimmt, hier, die 14, natürlich, die schaffen wir alle.
2: Ja, genau,
3: ne,
2: ja.
3: Zu Hause haben wir alle immer eine große Klappe. Ne? Aber wenn wir dann am Start sind, müssen wir es erstmal schaffen. Und ich finde, 12 Punkte sind trotzdem richtig gut.
0: Absolut, Heide.
2: Oh, ja. Zwei Stück, aber egal, alles klar.
3: Ja, aber
0: es gibt viele
3: zwei.
0: Grüße nach Ludwigshafen. In die Pfalz, meine Großumarmung. Geburtsstadt.
2: Ja, ich danke.

0: Vorsicht bitte auf der A60 Bingen Richtung Mainz, zwischen Bingen Osten, Ingelheim West, eine ungesicherte Unfallstelle. Es ist 7.52 Uhr gleich. Was ist interessant für uns Rheinland-Pfälzer heute? Gucken wir mal kurz in die Vorderpfalz. Die alte Bahnbrücke ist weg, aber die neue macht dann noch Probleme in Freinsheim. Da hakt es nämlich beim Einschieben der neuen Brücke und deshalb bleibt die Strecke nach Grünstadt fast 2 Wochen länger gesperrt. Eigentlich sollten die Züge da ab dem 21. Oktober wieder rollen. Jetzt ist der 2. November angepeilt. Das hat der Nahverkehrszweckverband dem SWR mitgeteilt. Laut Bahn sind technische Probleme der Grund. Die alte Brücke am Freinsheimer Bahnhof stammt übrigens noch aus dem Jahr 1911.
1: Und wir gucken noch in den Hunsrück. In Moorbach, da soll ein Unbekannter am Samstag den AdBlue-Schlauch eines geparkten Autos durchgeschnitten haben. An der Windschutzscheibe hat er dann auch noch eine handgeschriebene Nachricht hinterlassen, verpackt in so einer Plastiktüte. Was drauf stand, hält die Polizei bewusst zurück. Das gilt nämlich als Täterwissen. Inzwischen ist in einem anderen Ortsteil von Moorbach noch ein weiterer durchgeschnittener AdBlue-Schlauch gemeldet worden. Die Polizei prüft, ob die beiden Fälle zusammenhängen. Wer was beobachtet hat, soll sich bei der Polizei in Moorbach melden.
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5: Heute Morgen nicht ganz so frisch, wie es gestern war um diese Zeit. 7 Grad im Moment in Kaiserslautern, 7 Grad in Kaub, Mainz 8 Grad, Bacharach auch 8 Grad. Und Andreas Machalitzer hat auch schon in Aussicht gestellt, morgen um die Zeit wird es noch ein Ticken milder. Hören wir gleich.
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6: Um 8 Uhr mit Andrea Schindler. Guten Morgen. Die Wirtschaft drängt erneut auf Umsetzung der geplanten Reformen. Koblenz bekommt eine weitere ICE-Direktverbindung nach Berlin. Das Wetter in Rheinland-Pfalz, Wolken verhangen, ab und zu Regen, maximal 12 bis 18 Grad. Der CDU-Wirtschaftsrat hat den neuen Bundesarbeitsminister Schweizer, der heute offiziell ernannt werden soll, zu einem Kurswechsel aufgefordert. Nach dem Baas-Rücktritt und deren Folgen bestehe die Chance, Bewegung in die zuletzt festgefahrenen Auseinandersetzungen um die Reform- und Sozialpolitik zu bringen, sagte Generalsekretär Steiger der Augsburger Allgemeinen. Aus Berlin berichtet Dagmar Pepping.
7: Schweizer gilt als ausgewiesener Gegner der Abschaffung der abschlagsfreien Rente nach 45 Beitragsjahren. Bereits heute ist ein erstes Gespräch des neuen Ministers das mit dem Kanzler geplant, kündigte SPD-Chef Lars Klingbeil an. Schweizer ist im Stoff. Vor seiner Zeit als Regierungschef in Rheinland-Pfalz war er Landesminister für Arbeit und Soziales. Nach dem Rücktritt seiner Co-Vorsitzenden Bärbel Baas kündigte Klingbeil an, dass die gesamte SPD-Führung neu gewählt werden soll. Auf einem Parteitag zum Jahreswechsel.
6: Um den Reformkurs soll es heute auch beim Arbeitgebertag in Berlin gehen. Dabei hält Bundeskanzler Merz am Vormittag eine Rede. Erwartet wird, dass er auch auf die Kabinettsumbildung eingeht. Wirtschaftsverbände zeigten sich zuletzt unzufrieden darüber, dass die angekündigten Reformen nicht schneller umgesetzt werden. Der Internationale Währungsfonds schätzt die Wirtschaftsaussichten für Deutschland wieder optimistischer ein. Er rechnet im laufenden Jahr mit einem Wachstum um 1,3%. Bei der Prognose im Juli war der IWF noch von 0,7% ausgegangen. Jetzt Wichtiges aus Rheinland-Pfalz. Zum Fahrplanwechsel im Dezember hat die Deutsche Bahn angekündigt, dass die Preise insgesamt stabil bleiben. Die Tickets gibt es ab morgen. Für Reisende in Rheinland-Pfalz sind Neuerungen vorgesehen, besonders ab Koblenz. Da startet eine neue ICE-Direktverbindung nach Berlin. SWR-Wirtschaftsredakteurin Therese Raufmann berichtet.
8: Der Zug hält auch in Remagen, bei der Hinfahrt nach Berlin auch in Andernach. Tagsüber fallen 3 Verbindungen von Koblenz nach Ostfriesland weg. Dafür gibt es am Morgen einen neuen ICE von Koblenz über Düsseldorf nach Norddeich-Mole. Nach einem Jahr Pause gibt es dann auch wieder einen Zug, der aus Magdeburg über Hannover und Wuppertal nach Koblenz fährt. Größter Knackpunkt für Rheinland-Pfalz: Zwischen Mai und Juli ist die Schnellfahrstrecke Köln-Rhein-Main gesperrt. In dieser Zeit gibt es nur stündliche ICE-Fahrten ohne Halt zwischen Frankfurt Hauptbahnhof und Köln-Messe-Deutz.
6: Die Bauarbeiten an der Eisenbahnbrücke im pfälzischen Freinsheim verzögern sich. Die Strecke nach Grünstadt bleibt deshalb fast 2 Wochen länger gesperrt als ursprünglich geplant. Das teilt der zuständige Nahverkehrszweckverband mit. Hintergrund ist, dass beim Einschieben der neuen Brücke im Freinsheimer Bahnhof technische Probleme vorlagen. Das neue Datum für die Freigabe soll jetzt der 2. November sein, hieß es. Mehr Nachrichten aus Rheinland-Pfalz, Deutschland und der Welt auch auf swraktuell.de.
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9: Vorsicht bitte auf der A3 Frankfurt-Köln. Zwischen Mönchhofdreieck und Raunheim liegt eine Holzlatte auf der Fahrbahn, und zwar genau im Baustellenbereich. Vorsicht auf der A60 Bingen-Mainz. Zwischen Bingen-Ost und Ingelheim-West eine ungesicherte Unfallstelle. A1 Trier Richtung Köln-Koblenz, zwischen Dreieck Moseltal und Schwaich, Baustelle, linke Spur, 2 Kilometer Stau, 15 Minuten mehr. A3 Frankfurt-Köln zwischen Siebengebirge und Lohmar Nord, Baustelle 10 Kilometer Stau, Verzögerung mehr als eine Stunde. A3 Köln Richtung Frankfurt zwischen Rauenheim und Kelsterbach, defekter PKW auf dem Standstreifen, stockender Verkehr über 3 Kilometer. Die B36 Mannheim stadteinwärts aus Richtung A6 kommend zwischen Mannheim-Rheinau-Süd und Mannheim-Zentrum-Maimarkt. Baustelle 5 Kilometer Stau, eine knappe halbe Stunde plus. Und die A59 Köln Richtung Bonn zwischen Dreieck St. Augustin West und Kreuzbronn Ost. Unfall 8 Kilometer Stau, Verzögerung bis zu einer halben Stunde.
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5: Andreas Machalitzer ist da. Guten Morgen.
10: Guten Morgen, Hanne.
5: Also, Andi, heute Morgen ist es milder als gestern und morgen milder als heute um diese Zeit.
10: Ja, so ist es ganz genau. Da kommt nämlich wieder vom Atlantik ziemlich milde, teilweise allerdings auch ziemlich feuchte, wolkenreiche Luft zu uns. Wir haben es mit einer Warmfront zu tun. Typisches Warmfrontwetter ist eben eher dichtes Gewölk. Immer wieder mal zwischendurch ein bisschen Regen, keine großen Mengen. Es wird immer wieder mal nass. Am Nachmittag gibt es vor allem im Norden des Landes ein paar Wolkenlücken, ein paar Sonnenstrahlen und heute Nachmittag schon einen Temperaturanstieg auf 12 bis 18 Grad, am wärmsten an der Ahr und am Mittelrhein. Der SWR1-Wettertrend. Morgen und am Donnerstag haben wir ruhiges, trockenes Herbstwetter, bis zu 20 Grad am Nachmittag mit viel Sonnenschein. Die Morgen- und Vormittagsstunden allerdings teilweise neblig.
5: Gewölk.
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9: Ja, wenig Gewölk, dafür knallroten Himmel gerade vorm Fenster von SWR1-Hörerin Katja aus Bad Marienberg. Dankeschön für dieses tolle Foto, das du uns ins Studio geschickt hast.
5: Ja, und sie schreibt noch dazu, geiler Sonnenaufgang im Westerwald, oder? Das Christkind backt Plätzchen.
9: Lecker. Ja, jetzt kriege ich Lust auf Plätzchen.
5: Ja, schade, dass wir gerade keine hier haben.
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0: 12 Minuten nach 8.
1: Guten Morgen.
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3: Der perfekte Freundeskreis besteht aus einem guten Handwerker.
4: Deine Heizung macht Geräusche. Ich komm nachher kurz rum. Bin eh in der Gegend. Das kriegen wir schnell wieder hin.
3: So ein Satz, den normale Menschen nur aus Märchen kennen. Dann brauchen wir die steinreiche Freundin, die zwischendurch zu dir sagt:
5: Du wirkst so gestresst. Du kannst gern mal 3 Wochen in meine riesige Finca auf Mallorca. Die steht ja eh leer.
3: Dazu dann der Profikoch, der dich immer zum Essen einlädt, der Steuerberater für deine Steuererklärung, die Psychotherapeutin für mentale Hilfe rund um die Uhr und vielleicht noch ein Urologe, den du so beim Abendessen ganz locker fragen kannst.
6: Du, meine Hoden fühlen sich so taub an. Kannst du mir vorm Nachtisch gerade noch mal kurz in die Hose gucken?
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0: 8.21 Uhr, SWR1, Rheinland-Pfalz. Schwarz-Rot in Berlin, ja. Zwei gegensätzliche Parteien sollen gemeinsam ein Land regieren und müssen jetzt erstmal ihre eigenen Reihen auf die Reihe kriegen. Bärbel Bass tritt als Arbeitsministerin und SPD-Co-Chefin zurück. Die SPD will sich neu aufstellen. Die CDU wiederum hat gerade zwei Tage lang beraten, wie sie aus ihrem eigenen politischen Tief kommt.
1: Heute Morgen, 24 Stunden nach der ersten Eilmeldung zum Rücktritt von Bärbel Bass, sortieren wir mal kurz mit unserem Hauptstadtkorrespondenten Georg Schwarte. Wir fangen mit der SPD an. Wer wird denn demnächst an der Spitze stehen? Also geht überhaupt ein Weg an Manuela Schwesig vorbei?
2: Ja, das weiß nur sie selber. Bislang hält sie sich bedeckt, aber klar, das ist die neue starke Frau in der SPD-Führung. Wahlsiegerin aus Mecklenburg-Vorpommern. Bisher hat sie immer gesagt, nee, ich bin hier gut beschäftigt. Müssen wir mal abwarten. Anke Rehlinger, anderer Name. Ministerpräsidentin aus dem Saarland. Auch die ist immer wieder gefragt worden. Die hat bislang auch immer abgewinkt, gesagt, nee, ich bin busy, ich habe Wahlen im nächsten Jahr. Ein weiterer Name, Franziska Giffey. Erinnern wir uns noch, Familienministerin war die mal. Regierende Bürgermeisterin hier in Berlin. Die hat gerade viel Zeit, hat gerade ihr Abgeordnetenmandat hier verloren. Auch der Name wird genannt. Hubertus Heil kennen wir auch noch. Arbeitsminister war der. Auch der hätte möglicherweise Interesse. Also da ist eine Menge los an der SPD-Spitze. Und es gibt ja noch einen Vorsitzenden, Lars Klingbeil. Ob der noch weiter Vorsitzender bleibt, weiß er selber nicht. Das hat er bei uns gestern Abend in der ARD gesagt.
3: Ich habe deutlich gemacht, dass ich als Vizekanzler und Finanzminister weiter Verantwortung tragen werde. Und wer jetzt für die SPD antritt beim Bundesparteitag, das werden wir jetzt gemeinsam in der Führung entscheiden. Ich klebe nicht an meinem Amt.
2: Ja, Dezember oder Januar, Sonderparteitag.
1: Werfen wir zum Schluss noch einen Blick auf den Erneuerungsversuch der CDU. Die Pläne, Stromsteuer runter, schnellere Facharzttermine. Reicht das denn, um den Menschen das Vertrauen in die CDU-Politik wiederzugeben?
2: Ob das reicht, müssen wir abwarten. Die Stimmung ist jedenfalls im Land im Augenblick eher schlecht. Deswegen hat ja Markus Söder gestern Abend auch bei uns in der ARD gesagt, Leute, zusammenreißen, das ist jetzt das Motto. Liefern, wir müssen jetzt zeigen, dass diese Regierung wieder Tritt fasst. Und Dennis Radke, der gehört zum Arbeitnehmerflügel der CDU, der hat gestern gesagt, die Leute haben die Nase voll. Diese Daily Soap, diese Selbsthilfegruppe Regierung, das braucht kein Mensch, klang bei ihm so.
4: Und deswegen jetzt nicht immer diese Selbstbeschäftigung und dann wird wieder ein neuer Geist beschworen, dann machen wir wieder eine Klausur, sondern jetzt die Probleme lösen mit dem Personal, was da ist.
0: Sagt Dennis Radke vom CDU-Arbeitnehmerflügel. SWR1 Berlin-Korrespondent und seine Einschätzung zum Stand der Dinge in Berlin nach dem Bärbel Bass Rücktritt.
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0: 9.
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0: Guten Morgen, Andrea Schindler.
2: Guten Morgen. Der ehemalige rheinland-pfälzische Ministerpräsident Schweizer wird heute zum Nachfolger der zurückgetretenen Bundesarbeitsministerin Baas ernannt. Erwartet wird, dass die Kabinettsumbildung auch Thema einer Rede von Bundeskanzler Merz am Vormittag beim Arbeitgebertag in Berlin sein wird. Der Hauptgeschäftsführer der Arbeitgeberverbände Kampeter sprach im Deutschlandfunk von einer Chance und empfahl Schweizer für die anstehenden Reformen.
3: Er sollte Tempo aufnehmen, das wäre die Botschaft an Herrn Schweizer. Er versteht was von der Sache. Er wird als führungsstark und entscheidungswillig beschrieben. Und ich glaube, er kann ab morgen dafür Sorge tragen, dass wir nicht jeden Monat 15.000 Industriearbeitsplätze verlieren, weil die Rahmenbedingungen für Arbeiten in Deutschland sich verschlechtert haben in den letzten Jahren, die Rahmenbedingungen, die die Politik gesetzt hat.
2: Nach dem Brand in einer Anlage des Satellitenkommunikationssystems Starlink in Polen sind zwei Verdächtige in Deutschland festgenommen worden. Das hat Regierungschef Tusk auf X mitgeteilt. Die türkischen Staatsbürger sollen demnach an der Station Feuer gelegt haben, konnten die Anlage aber nicht zerstören. Sie leitet Internetdaten durch Polen und auch in die Ukraine. Polen macht Russland für den Sabotageakt verantwortlich. In den USA haben Ermittler das Haus der demokratischen Abgeordneten Omar durchsucht, einer bekannten Kritikerin von Präsident Trump. Wie der Sender Fox News berichtete, ging es bei der Razzia um den Vorwurf, Omars inzwischen verstorbener Vater habe bei der Einbürgerung seiner Tochter falsche Angaben gemacht. Omar warf der Regierung vor, den Staatsapparat als Waffe gegen politische Gegner einzusetzen. Meldungen aus Rheinland-Pfalz. Zum Fahrplanwechsel im Dezember hat die Deutsche Bahn Veränderungen angekündigt, hauptsächlich für Koblenz. Der Bahnhof bekommt eine weitere ICE-Direktverbindung nach Berlin und einen IC nach Norddeich-Mole. Drei Verbindungen nach Ostfriesland tagsüber fallen dafür weg. SWR-Wirtschaftsredakteurin Theresa Raufmann.
4: Größter Knackpunkt für Rheinland-Pfalz: Zwischen Mai und Juli ist die Schnellfahrstrecke Köln-Rhein-Main gesperrt. In dieser Zeit gibt es nur stündliche ICE-Fahrten ohne Halt zwischen Frankfurt Hauptbahnhof und Köln-Messe-Deutz. Die Züge brauchen 75 Minuten länger. Für Limburg Süd und Montabaur soll es einen Ersatzverkehr mit Bussen nach Köln und Frankfurt Flughafen geben. In Wiesbaden und Mainz fallen laut der Bahn ab August die zweistündlichen ICE-Direktverbindungen mit Fulda, Erfurt, Leipzig und Dresden weg.
2: In einem Prozess am Verwaltungsgericht Trier geht es heute um den Flüchtlingsstatus einer in Mainz lebenden Influencerin aus Somalia. Das Bundesamt für Migration und Flüchtlinge hatte ihren Schutzstatus widerrufen und das damit begründet, dass die Frau immer wieder in ihr Heimatland Somalia gereist sei. Das würden Beiträge in den sozialen Medien belegen. Die Frau hat gegen den Widerruf geklagt. Das Verwaltungsgericht in Mainz hat schon in einem anderen Prozess entschieden, dass die Frau von den Behörden abgeschoben werden darf. Mehr Nachrichten in der SWR aktuell.

0: Mehr als eine Stunde plus. A3 Köln Richtung Frankfurt zwischen Rauenheim und Kelsterbach, geräumte Unfallstelle, noch 3 Kilometer stockender Verkehr. Und die B36 Mannheim stadteinwärts aus Richtung A6 kommend zwischen Mannheim-Rheinau Süd und Mannheim-Zentrum Maimark, Baustelle 5 Kilometer Stau, eine knappe halbe Stunde plus im Moment.
1: Das Wetter für uns in Rheinland-Pfalz ist so ein bisschen gemischt heute. Also es gibt Wolken, ab und an Regen. Am Nachmittag könnte es dann auch mal so ein bisschen Sonne dazu geben, zumindest so im Norden und Westen von Rheinland-Pfalz dazu. 12 Grad im hohen Westerwald, 15 Grad in der Westpfalz bis 18 Grad im Ahrtal. So ein bisschen Wind haben wir heute auch noch dazu. Und der SWR1 Rheinland-Pfalz Wettertrend. Morgen erst Nebel, dann Sonne und Wolken, überall trocken. Und es wird richtig mild mit maximal 15 bis 20 Grad. Und am Donnerstag und Freitag dann auch so ruhiges, trockenes, mildes Herbstwetter mit Nebel, Sonne und Wolken.
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0: Und das hier ist nur für dich.
1: Nein!
0: Doch!
1: Alter Schwede!
0: Robbie Williams.
1: Geil!
0: Let me entertain you.
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0: 8.43 Uhr, SW1 Rheinland-Pfalz hier. Tag des Versagens. Heute am 13. Oktober, ne? Machen die Finnen das? Für uns klingt das vielleicht erstmal nach einem Witz, aber wer weiß, vielleicht gibt es ja wichtige Gründe, haben wir uns gedacht. Und deswegen gesagt, wir müssen mal mit dem Finnen sprechen.
1: Ne? Antti Soramies lebt schon lange in Deutschland, in der Nähe von Mannheim, arbeitet als Sportreporter, ist aber gerade auf Familienbesuch in Finnland. Das passt eigentlich perfekt. Was hat es mit dem Tag des Versagens auf sich? Also warum feiern die Finnen diesen Tag?
2: Das hört sich erstmal ein bisschen negativ an. Es hört sich natürlich so an, als würde man das feiern, dass man irgendwas nicht drauf hat oder irgendwas vergeigt hat. So ist es aber überhaupt nicht, sondern soll Mut machen, einfach Sachen zu probieren und das Scheitern dann auch irgendwo zu akzeptieren und sich nicht dafür zu schämen, sondern einfach eher das abzufeiern, dass man was versucht hat. Das ist ja immer einfach dann zu schimpfen, sich lustig zu machen über jemanden, der was nicht hinbekommen hat. Aber dieses Versuchen soll da wirklich auch dann gefördert und auch irgendwo abgefeiert werden.
0: Du kennst ja beide Seiten. Seid ihr Finnen denn tatsächlich entspannter im Umgang mit Niederlagen und Rückschlägen?
2: Naja, wir finden, wir reden ja weniger. Wir sind da ziemlich wortkarg, so kennt man uns zumindest auf der Welt. Und nee, es ist einfach so, dass man in Finnland vielleicht da das Scheitern eher akzeptiert und nicht irgendwie auf den anderen runterblickt und schaut so, ja Mensch, guck mal, der kann ja nichts, hat nichts drauf. Den anderen lässt man mehr in Ruhe. Der Nachbar, der kümmert sich nicht so um seinen Nachbarn und schaut, was der macht. Hat er die Mülltonne zur richtigen Zeit rausgestellt oder wäscht er sein Auto? Ist das Auto sauber genug für die Nachbarschaft oder sowas? Das gibt es in Finnland nicht ganz so, wie es vielleicht in Deutschland ist. Finnland ist aber halt eben auch deutlich weniger eng als Deutschland. Also in Finnland wohnen die Leute nicht so dicht aneinander. Da hat man schon mal Nachbarn, der 6 Kilometer weit weg ist. Der hat es dann natürlich auch schwierig zu schauen, ob die Mülltonne richtig rausgestellt ist. Das muss man natürlich auch sagen.
1: Wie gehst du denn persönlich damit um, wenn mal irgendwas nicht klappt? Also beziehungsweise, was gibst du da so an deine Kinder auch weiter?
2: Naja, genau das eigentlich. Das versucht. Und wenn es nicht klappt, dann versucht es nochmal, macht es anders. Vielleicht ist es nur eine kleine Komponente gewesen, die nicht geklappt hat. Und ansonsten wäre das Gesamtkonstrukt eigentlich ganz gut gewesen. Also nicht entmutigen lassen, weil das ist immer einfach, dann nichts mehr zu machen, sich in die Ecke setzen, konform zu sein und einfach zu schauen, dass man einfach durchs Leben kommt, die Augen zumacht. Und das soll man eben nicht machen, sondern man soll einfach wirklich das Leben so leben, dass man mutig vorangeht und eben auch dann Sachen ausprobiert für sich selbst. Und wenn es dann nicht klappt, ob es ein Studium ist, wo man dann beginnt und dann plötzlich merkt, ah, das ist doch nichts für mich, ist keine Schande, dann zu sagen, ich mache doch was anderes. Das ist kein Scheitern, sondern da soll man einfach das als Lebenserfahrung dann einfach abhaken und sagen, das war eine tolle Lebenserfahrung, von hier gehe ich weiter. Und das ist auch das, was der Tag des Versagens dann auch irgendwo in Finnland dann auch den Menschen weitergeben soll.
0: Der Tag des Versagens in Finnland. Antti Soramies aus Finnland, lebt aber in Deutschland. Dankeschön, dass du uns ein bisschen Nachhilfe gegeben hast.
2: Ja, kein Ding.
1: Gerne. Ja, und uns interessiert, wie ihr mit Niederlagen und Rückschlägen umgeht. Also werfen die euch jetzt wirklich zurück oder könnt ihr damit so entspannt und chillig umgehen wie die Finnen?
0: Seht ihr das vielleicht sogar als Chance, irgendwie was daraus zu lernen? Schickt uns gerne eine Sprachnachricht unter 06131 92 93 94 95.
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Sorry, Soul Sister. Wichtiges aus der Verkehrsredaktion. Vorsicht A5 Frankfurt-Karlsruhe zwischen Hemsbach und Kreuz-Weinheim läuft ein Hund auf der Fahrbahn. Und Vorsicht auf der A61 Koblenz-Mönchengladbach zwischen Dreieckbad 9a und Kreuz-Meckenheim. Eine ungesicherte Unfallstelle. Da bitte vorsichtig fahren.

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12: So, schönen guten Morgen nach Ludwigshafen. 7 Grad im Moment, Eder-Oberstein 8 Grad, Bendorf auch 8 Grad und Trier im Moment 10 Grad.
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13: Um 9 Uhr mit Andrea Schindler. Guten Morgen. Die Erbschaftssteuer für Unternehmen wird ab heute verfassungsrechtlich überprüft. In Koblenz beginnt ein Bestechlichkeitsprozess gegen einen Bundeswehrmitarbeiter. Das Wetter in Rheinland-Pfalz, viele Wolken, ab und zu Regen, bis 18 Grad. Das Bundesverfassungsgericht in Karlsruhe verhandelt weiter über die Erbschaftssteuer. Konkret geht es um die Frage, warum Erben von Privatvermögen mehr Steuern zahlen müssen als Erben von Betriebsvermögen. Der Kläger hält das für verfassungswidrig. Aus der Rechtsredaktion Alina Lagmüller.
14: Der Kläger hat von seiner Tante unter anderem Wertpapiere im Wert von 67.000 Euro geerbt. Er findet es ungerecht, dass er als Erbe eines Privatvermögens Steuern zahlen muss, während sich Unternehmenserben oft von der Steuer befreien können. Der Gedanke hinter diesen Privilegien? Unternehmen und Jobs sollen nicht durch die Erbschaftssteuer gefährdet werden. Nun muss das Bundesverfassungsgericht prüfen, sind diese Privilegien für Unternehmenserben verfassungsgemäß oder verstoßen sie gegen den Gleichheitsgrundsatz aus dem Grundgesetz? Ein Urteil wird in mehreren Monaten verkündet.
13: Der CDU-Wirtschaftsrat hat den neuen Bundesarbeitsminister Schweizer, der heute offiziell ernannt wird, zu einem Kurswechsel aufgefordert. Nach dem Baas-Rücktritt bestehe die Chance, Bewegung in die zuletzt festgefahrenen Auseinandersetzungen um die Reform- und Sozialpolitik zu bringen, sagte Generalsekretär Steiger der Augsburger Allgemein. Der Hauptgeschäftsführer der Arbeitgeberverbände Kampeter empfahl Schweizer, dabei Tempo zu machen, damit nicht jeden Monat tausende Industriearbeitsplätze verloren gingen. Papst Leo XIV. Kommt heute für seine Lungen-OP ins Krankenhaus. Am Sonntag hatte er angekündigt, ein kleiner Knoten müsse entfernt werden. Der Vatikan hat alle Papstaudienzen bis in die kommende Woche abgesagt. Begleitet von Kritik durch Datenschützer kommt heute in Deutschland das neue Smart-Brillen-Modell vom US-Konzern Meta in die Läden. Die Organisation HateAid hatte Meta, Ray-Ban und große deutsche Optikerketten deswegen angezeigt. Der Grund? Mit den Brillen könne heimlich gefilmt werden, weil nur eine kleine LED-Leuchte anzeige, wenn die Kamera läuft. Zu den Meldungen aus Rheinland-Pfalz. Vor dem Koblenzer Landgericht muss sich ab heute ein Mitarbeiter der Bundeswehr wegen Bestechlichkeit verantworten. Laut Gericht soll er beim Beschaffungsamt Reinigungsaufträge gezielt an eine Firma vergeben haben, die dann aber die Leistung nicht voll erbrachte. Dadurch sollen etwa 8 Millionen Euro unrechtmäßig ausgezahlt worden sein. Der Angeklagte habe im Gegenzug rund 2 Millionen Euro von der Firma bekommen, so der Vorwurf. Beim Lukasmarkt in Mayen steht heute der traditionelle Pferdemarkt an. Geplant ist ein Showprogramm mit Westernpferden, klassischen Dressurvorführungen und Vorführungen mit historischen Gespannen und Postkutschen. Morgen folgt dann der Schafmarkt, der einzige in Rheinland-Pfalz, heißt es von der Stadt Mayen. Mehr Nachrichten auch auf swraktuell.de.
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16: Hallo und Vorsicht auf der A5 Frankfurt-Karlsruhe. Zwischen Hemsbach und Kreuzweinheim läuft ein Hund auf der Fahrbahn. Vorsicht auf der A61 Koblenz Richtung Mönchengladbach zwischen Dreieck Bad Neuenahr und Kreuz Meckenheim, die ungesicherte Unfallstelle. A3 Frankfurt Richtung Köln zwischen Siebengebirge und Lohmar Nord, Baustelle 10 Kilometer Stau, mehr als eine Stunde Verzögerung. Und B36 Mannheim statt einwärts aus Richtung A6 kommend zwischen Mannheim Rheinau Süd und Mannheim Zentrum Maimarkt, da wird gebaut, 3 Kilometer Stau und 15 Minuten plus.
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12: Heute oft Wolken, ab und an Regen, zum Nachmittag lockert es ein bisschen auf. Dann zeigt sich hier und da auch mal die Sonne. 12 Grad bekommen wir im hohen Westerwald, 15 Grad werden es in der Westpfalz und bis 18 Grad im Ahrtal. Und der SWR1 Rheinland-Pfalz-Wetter-Trend. Morgen erst Nebel, dann Sonne und Wolken, überall trocken und mild. 15 bis 20 Grad und am Donnerstag und Freitag geht es mal direkt so weiter.
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12: Morgen.
16: Schön, dass ihr dabei seid.
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0: Es ist 12 nach 9 gleich. Erstmal eins Rheinland-Pfalz hier. Juhu, toll, endlich eine Baustelle vor unserer Tür. Mhm. Ja, jetzt haben wir mal so richtig schön Ruhe. Das ist der Grund. Da freuen sich tatsächlich Leute, das ist kein Witz. In Trier denken das gerade wirklich welche.
1: Ja, Elke Gerber-Eckert zum Beispiel, die wohnt im Trierer Stadtteil Pallien. Und an ihrem Haus rauschen normalerweise täglich Autos und LKW im Minutentakt vorbei. Momentan ist aber wegen einer Baustelle vor der Tür die Straße gesperrt und deshalb absolute Ruhe.
2: Kein Vergleich gegenüber dem, was vorher war. Die Stille zu genießen, Vogelgezwitscher zu hören, abends das Käuzchen zu hören, was man sonst nie gehört hatte, oder den Uhu und die Amseln und die, was weiß ich, Vögelchen. Es ist kein Vergleich.
0: Es war einst Rheinland-Pfalz-Reporter Sebastian Grauer, hat Elke Gerber-Eckert zu Hause besucht und da ist auch noch mal rausgekommen, wie schlimm die Lärmbelästigung normalerweise in ihrer Straße in Trier-Pallien ist.
3: Die ist schlimm, das kann ich nicht anders ausdrücken. Am Tag fahren hier normalerweise Hunderte, wenn nicht Tausende LKW und Autos durch. Und das eben auch bei Nacht. Das Ganze hat natürlich auch gesundheitliche Folgen, wie Elke Gerber-Eckert sagt.
2: Dieser Stressfaktor Lärm wirkt sich leider auch auf meine Befindlichkeit aus. Mein Blutdruck hat sich erhöht. Ich muss regelmäßig Tabletten nehmen.
3: Nicht zuletzt deswegen hat sie sich auch vor Jahren schon in einer Bürgerinitiative engagiert. Sie konnte damals erreichen, dass ein Tempolimit von 30 Stundenkilometer eingeführt wurde. Wenigstens etwas, muss man ja sagen. So ruhig, wie es jetzt aber ist, war es noch nie.
0: Ja, und so wird es natürlich auch nicht für immer bleiben.
3: Vermutlich bis zum Frühjahr im nächsten Jahr. Aktuell wird in Trier-Pallien ein Bahnhofsvorplatz umgebaut und einen Fahrradweg gebaut. Der erste Bauabschnitt ist eben im März 2027 laut Stadt beendet. Und dann ist es eben auch mit der Ruhe in der Bonner Straße vorbei. Dass die nur vorübergehend ist, das ist auch Elke Gerber-Eckert klar.
2: Es ist jetzt ein Geschenk für ein halbes Jahr. Das nehme ich so als Geschenk an. Und dann werden wir uns mit dem Alltag wieder arrangieren müssen. Weg wollte ich hier nicht. Auch wenn es lärmt. Es zwitschert ja trotzdem immer noch weiter.
3: Und daran versucht sie sich eben trotz allem jeden Tag zu erfreuen.
1: Lärm ist gerade in der Stadt ein Problem, auch für die Gesundheit. Und das Thema hat wirklich viele Facetten. Unsere Kollegen von SWR aktuell, die schauen die ganze Woche drauf, auch heute Abend wieder um 19:30 Uhr.
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0: 20 nach 9 am Dienstag. Es sind Herbstferien, noch ein paar Tage. Und lasst uns doch einfach mal eine musikalische Städtereise machen.
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0: Ab nach Wien mit Falco, Vienna Calling. Falcos Produzenten hatten sich den Eurovision Song Contest angeguckt. Also damals hieß das Ding ja noch Grand Prix. Und da meldete sich dann die österreichische Jury mit Hello, Vienna Calling. Und während die ESC-Musiker auf ihre Punkte gewartet haben, hatten Falcos Produzenten eine 12-Punkte-Idee im Kopf. Den Songtitel Vienna Calling.
2: Und weiter nach Rotterdam or Anywhere mit The Beautiful Sau.

0: Paul Heaton von The Beautiful South geht nachmittags in eine Rotterdamer Bar. Die Barkeeper wollten ihn loswerden, denn er hat nach Alkohol gestunken, ungepflegt ausgesehen. Und er war so angefressen, der Musiker, dass er gleich einen Songtext gegen die ganze Stadt geschrieben hat. Und da heißt es über Rotterdam: Diese ganze Stadt ist ein gigantisches Gurkenglas und die Menschen, die Gurken. Und keiner weiß, ob es in einem echten Gurkenglas nicht eventuell mehr Stimmung hat. Unfassbar. Vienna Calling oder Rotterdam. Jetzt abstimmen im SWR1 WhatsApp-Kanal.
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0: 9 Uhr, gleich 31.
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0: Aus unserem Nachrichtenteam Andrea Schindler.
2: Guten Morgen. Das Bundesverfassungsgericht überprüft ab heute die Privilegien für Firmenerben. Dabei geht es um den Grundsatz der Gleichbehandlung. Derzeit gilt, wer betriebliches Vermögen erbt, muss meist deutlich weniger Steuern darauf zahlen als die Erben von Privatvermögen. Vor allem die SPD will eine Reform der Erbschaftssteuer. Am Tag des Amtswechsels im Bundesarbeitsministerium beginnt zur Stunde in Berlin der Arbeitgebertag. Dabei soll Bundeskanzler Merz eine Rede halten. Hauptthema dürfte der weitere Reformkurs der Bundesregierung sein. Die Arbeitgeberverbände drängen auf mehr Tempo bei der Umsetzung der Reformpläne. Der Internationale Währungsfonds schätzt die Wirtschaftsaussichten für Deutschland wieder optimistischer ein. Er rechnet im laufenden Jahr mit einem Wachstum von 1,3%. Bei der letzten Prognose im Juli war der IWF noch von 0,7% ausgegangen. Papst Leo XIV. Muss heute zu einer Operation ins Krankenhaus. Der Vatikan hat deshalb alle Papstaudienzen bis in die kommende Woche abgesagt. Aus Rom berichtet Ivo Maruschik.
3: Heute am späten Vormittag wird der Papst in der Gemelli-Klinik aufgenommen. Dort steht ein eigener Trakt für ihn und seine engen Mitarbeiter bereit. Entweder noch am Nachmittag oder am Mittwoch soll dann die Operation erfolgen. Der Papst hatte am Sonntag beim Angelusgebet auf dem Petersplatz erklärt, er werde sich einem Eingriff unterziehen. Die Ärzte hätten ihm zur Entfernung eines Knotens in der Lunge geraten. Dieser Knoten sei begrenzt und in einem frühen Stadium entdeckt worden. Im Vatikan ist von einem Zufallsbefund bei einer Routineuntersuchung die Rede. Man rechnet nach der Operation mit etwa einer Woche Krankenhausaufenthalt.
2: Zu den Meldungen aus Rheinland-Pfalz. Mit dem neuen Fahrplan im Dezember bekommt Koblenz eine zweite ICE-Direktverbindung nach Berlin. Die Abfahrt ist laut Bahn für 9.42 Uhr geplant, als Ergänzung zur Berlin-Direktverbindung ab 5.41 Uhr frühmorgens. Diese ICE-Züge sollen dann auch in Remagen halten. In Andernach sind nur Stopps in Richtung Berlin möglich. Die Fahrpreise bleiben nach Bahnangaben insgesamt stabil. In Trier beginnen die 11. deutschen israelischen Herbstkulturtage. Laut Veranstalter sind bis Ende November Vorträge, Filmvorführungen und Gesprächsrunden geplant. Das Programm hat sich Lara Dudek angeschaut.
4: Zum Auftakt spricht heute Abend Philipp Heymann-Engel, Chefredakteur der Jüdischen Allgemeinen im Kurfürstlichen Palais. Dabei geht es unter anderem um den Terrorangriff der Hamas auf Israel am 7. Oktober 2023 und die Berichterstattung über den Nahostkonflikt. In den kommenden Wochen beschäftigen sich die Veranstaltungen vor allem mit Antisemitismus, dem Verhältnis zwischen Deutschland und Israel und den Folgen des 7. Oktobers. Geplant sind auch mehrere Filmabende im Broadway-Kino. Zum Abschluss stellt der Journalist Konstantin Schreiber Ende November sein Buch »Die Kraft des Islams« vor.
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5: 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Die A3 Frankfurt Richtung Köln zwischen Siebengebirge und Lohmer Nord, eine Baustelle. 10 Kilometer Stau, Verzögerung mehr als eine Stunde. Ansonsten alles ruhig, gute Fahrt.
0: Heute oft Wolken, ab und an Regen. Zum Nachmittag lockert es ein bisschen auf. Dann zeigt sich hier und da auch mal die Sonne. 12 Grad im hohen Westerwald, 15 Grad in der Westpfalz und bis 18 Grad im Ahrtal. Der SWR 1 Rheinland-Pfalz-Wettertrend.

0: Aktuell aus der S1 Verkehrsredaktion. Vorsicht auf der A66 Wiesbaden Richtung Frankfurt zwischen Wiesbaden Frauenstein und Schiersteiner Kreuz liegt ein Betonbrocken auf der linken Spur. Beziehung gescheitert, Job verloren oder gar nicht erst bekommen, im Examen durchgefallen. Die meisten Leute gehen ja mit Fehlschlägen gar nicht so locker um und empfinden das eher mal so als persönliches Versagen.
1: Ja, alles versemmelt ist eher normalerweise so ein Tabu, über das keiner so gerne redet. Ganz anders ist das in Finnland. Da wird heute, wie jedes Jahr am 13. Oktober, der Tag des Versagens gefeiert. Also endlich mal mit Fehltritten offen umgehen und auch ganz bewusst dazu stehen.
0: Wie sehen das die Mainzer? S1 Reporter Jens Alinia hat gefragt.
2: Was hat bei dir in letzter Zeit nicht geklappt?
3: Meine letzte Beziehung.
4: Ich habe mein Studium abgebrochen.
2: Okay, wie gehst du damit um dann?
4: Mittlerweile gut. Am Anfang durfte man mich darauf nicht ansprechen, habe ich angefangen zu weinen, weil es fühlt sich an wie Versagen. Und ich weiß mittlerweile auch, es ist die richtige Entscheidung. Ich fühle mich total wohl und es tut richtig gut, sich dann auch mit anderen auszutauschen.
2: Wann ist denn bei dir mal irgendwas völlig daneben gegangen in letzter Zeit?
3: Mein Fußballverein, in dem ich spiele, hat gerade eine große Pechsträhne, würde ich sagen, wo wir uns aber auch selber in die Nase packen müssen.
2: Also da seid ihr ein bisschen gescheitert und wie gehst du damit um? Ist dann der Tag für dich verloren?
3: Nee, ich glaube, im ersten Moment kommt der Frust, dann aber auch die Einsicht, dann macht es jetzt keinen Sinn, Trübsal zu blasen.
5: In meinem Beruf kriege ich auch nicht immer jeden Auftrag. Ich bin selbstständig. Das ist schon auch was, wo man sagt, ach, hätte man gerne gehabt.
6: Und das nagt dann natürlich ein bisschen an einem. Ich fühle mich schon so, als hätte ich in dem Punkt versagt.
5: Und dann überlege ich mir, was kann ich beim nächsten Mal besser machen, dass die Chance steigt.
1: Ja. Wieder aufrichten und Krönchen richten, weitermachen. Ne? Wie ist es denn so bei euch? Was für Niederlagen habt ihr schon erlebt, aus denen ihr vielleicht auch was mitgenommen habt für die Zukunft, aus denen ihr was lernen konntet?
0: Habt ihr vielleicht auch diese finnische Gelassenheit oder gab es schon mal Rückschläge, die euch auch wortwörtlich zurückgeworfen haben? Schickt uns gerne eine Text- oder Sprachnachricht.
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0: Dienstagmorgen, 17 Uhr heute Nachmittag, beginnt der neue Job. Dann wird Alexander Schweizer, der abgewählte rheinland-pfälzische Ministerpräsident, neuer Bundesarbeitsminister in Berlin und bekommt vom Bundespräsidenten seine Ernennungsurkunde.
1: Danach noch die Vereidigung und dann geht's los. Und sicher ist, das wird kein einfacher Job werden. SWR1 Hauptstadtkorrespondent Enno Ostburg. Was sind denn die größten Baustellen für Alexander Schweizer?
2: Er muss den Sozialstaat reformieren, modernisieren. Es steht die Frage im Raum, ob es eine Höchstarbeitszeit pro Woche gibt statt pro Tag. Und am Ende des Tages vor allen Dingen die Rentenreform. Also der Eintritt in die Rente nach 45 Beitragsjahren ist ja ein großes Thema über den Sommer gewesen. Er hat sich selbst vor kurzem noch dagegen ausgesprochen, diese abzuschaffen. Und auch einige CDU-Ministerpräsidenten sind auf dieser Seite der Debatte. Aber die Unionsfraktion, die sieht das wieder ganz anders. Und da wird er jede Menge Arbeit vor sich haben.
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9: Ja, und ab 10 Uhr übernimmt hier Birgit Steinbusch und wir wünschen euch noch einen schönen Dienstag.
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10: Um 10 Uhr mit Christine Beid. Guten Tag. Digitalminister Wildberger fordert die Besteuerung von KI umsetzen. Die Erbschaftssteuer für Unternehmen wird verfassungsrechtlich geprüft. Das Wetter in Rheinland-Pfalz. Viele Wolken, ab und zu Regen bis 18 Grad. Umsätze mit künstlicher Intelligenz sollen in Deutschland besteuert werden. Bundesdigitalminister Wildberger hat im Tagesspiegel gesagt, wenn hierzulande Wachstum und Wertschöpfung entstehen, müssten hier auch Steuern gezahlt werden. Aus der SWR-Wirtschaftsredaktion Theresa Raufmann.
11: Mit dem Geld will er den Umbau des Arbeitsmarkts bezahlen, der durch die KI nötig werde. Marcel Fratscher, der Präsident des Deutschen Instituts für Wirtschaftsforschung, fordert, dass der Staat künftig bei KI mehr mitbestimmt. Der Staat solle Miteigentümer aller KI-Unternehmen werden. Fratscher glaubt, es funktioniert nicht, dass die Branche sich selbst reguliert. Niemand hätte einen privatwirtschaftlichen Wettlauf um die effizienteste und modernste Atombombe akzeptiert. Das solle man auch bei KI so handhaben, sagt er. Experten fordern schon länger, künstliche Intelligenz stärker zu regulieren. Zuletzt gab es immer wieder Meldungen über KI-Systeme, die aus ihrer vorgegebenen Umgebung ausgebrochen sind.
10: SPD-Generalsekretär Klüssendorf weist Befürchtungen zurück, dass sich die Rentenreform wegen des Wechsels an der Spitze des Arbeitsministeriums verzögern könnte. Im Morgenmagazin von ARD und ZDF sagte er in strittigen Fragen wie der Abschaffung der abschlagsfreien Rente nach 45 Beitragsjahren, vertrete der künftige Minister Schweizer die Linie der Partei.
12: Beim Rentenpaket ist es so, dass wir 30 Maßnahmen von den 33 Maßnahmen haben, die unstrittig sind. Aber wir haben eben auch drei und nicht nur von der SPD aus, sondern auch vom Koalitionspartner aus, die wir jetzt noch mal diskutieren müssen. Am Ende werden wir darüber eine Einigung finden, da bin ich mir sehr sicher, auch zuversichtlich. Aber das hängt nicht an der einzelnen Nachbesetzung jetzt von Alexander Schweizer.
10: Die SPD-Politikerin Baas hatte gestern ihren Rücktritt unter anderem als Arbeitsministerin erklärt. Schweizer wird heute zu ihrem Nachfolger ernannt. Das Bundesverfassungsgericht prüft ab heute Privilegien für Firmenerben. Dabei geht es um den Grundsatz der Gleichbehandlung. Derzeit gilt, wer betriebliches Vermögen erbt, muss meist deutlich weniger Steuern darauf zahlen als die Erben von Privatvermögen. Jetzt Neues aus Rheinland-Pfalz. Im Fall der heimlichen Aufnahmen in der Umkleide eines Fußballvereins im Kreis Bad Dürkheim hat die Staatsanwaltschaft Frankenthal Details bekannt gegeben. Eine Sprecherin teilte auf SWR-Anfrage mit, man gehe davon aus, dass die Aufnahmen der Mädchen und Frauen bisher nicht ins Internet gestellt worden seien. Ein ehemaliger Betreuer wird verdächtigt, die Aufnahmen aus einem Versteck heraus gemacht zu haben. Beim Lukasmarkt in Mainz steht heute der traditionelle Pferdemarkt an. Geplant ist ein Showprogramm mit Westernpferden, klassischen Dressuren und Vorführungen mit historischen Gespannen und Postkutschen. Mehr Nachrichten auf swraktuell.de.
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9: Die Übersicht hat Uschi Mattes.
13: Schönen guten Morgen. Wir haben eine neue Gefahrenstelle auf der A5 Frankfurt Richtung Karlsruhe. Bitte zwischen Karlsruhe-Durlach und Karlsruhe-Mitte besonders vorsichtig fahren. Da ist eine ungesicherte Unfallstelle. A61 Koblenz Richtung Mönchengladbach. Zwischen Dreieck Bad Neuenahr und Kreuz Meckenheim läuft die Unfallaufnahme. Heißt für euch 3 Kilometer Stau, eine Viertelstunde plus. Dann haben wir die B51 Bitburg Richtung Trier. Die wird zwischen Aach und Neuhaus wegen Wartungsarbeiten kurz gesperrt. Optimistisch gesagt bis 9:45. Hoffen wir mal. Dann haben wir noch die A3 Frankfurt Richtung Köln. Zwischen Kreuzbahn Siegburg und Lohmar Nord eine Baustelle. 6 Kilometer Stau, da ist es eine halbe Stunde mehr. Und die A59 Köln Richtung Bonn. Zwischen Bonn-Willig und Kreuzbahn Ost 4 Kilometer, da ist es eine Viertelstunde plus. Allen unterwegs gute und sichere Fahrt.
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9: Viele Wolken, ab und zu Regen, manchmal auch Sonne, bis 18 Grad. Und der SWR1-Wetter-Trend. Morgen erst Nebel, dann oft sonnig und trocken. Höchstwerte um 20 Grad.
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9: Mit Birgit Steinbusch. Also es ist weiter sehr mild. Das ist ein Herbst, der nicht so richtig in die Puschen kommt. Für kleine Modegeschäfte ist das schwierig. Sie haben für eine Saison eingekauft, die dann im Grunde nicht stattfindet. Am Ende bleibt vielleicht nur ein Sale mit satten Rabatten. Jens Zeller mit seinen Modeboutiquen auch in Ingelheim steht da stellvertretend für viele. Mit ihm sprechen wir gleich.
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0: Der Dienstag. Uschi, du hast Neues?
1: Bitte vorsichtig fahren auf der A5 Karlsruhe Richtung Basel. Zwischen Karlsruhe Süd und Rastatt Nord liegen Fahrzeugteile auf der mittleren Spur.
0: 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Das ist ein Herbst, der nicht kalkulierbar ist. Letzte Woche war noch Spätsommer, jetzt nicht mehr. Aber so richtig kalt ist es auch nicht. Auf das Wetter ist kein Verlass mehr. Das ist auch ein ganz entscheidender Faktor für Modegeschäfte, vor allem für die kleineren. Da steht man manchmal am Ende einer Saison finanziell mit dem Rücken zur Wand, weil die Sachen gar nicht so gebraucht wurden, sagt Jens Zeller. Er hat mehrere Boutiquen, auch eine am Marktplatz in Ingelheim. Herr Zeller, zu Hause haben letzte Woche wahrscheinlich viele den Kleiderschrank umgeräumt, ja, so nach diesem Wetterumschwung. Kurz nach hinten, lang nach vorne. Haben Sie das auch in Ihrem Laden gemacht?
2: Bei uns ist in letzter Zeit super viel passiert. Also die Herbstmode ist eingezogen, die dicken Winterpullover, die Jacken, und leider ist auf die Jahreszeit nicht mehr so viel Verlass und der Herbst hat ziemlich auf sich warten lassen. Es war einfach zu warm die letzten Tage, aber unsere Produkte sagen was ganz anderes gerade aus.
0: Wurden denn letzte Woche noch andere Sachen gekauft als jetzt? Letzte Woche war ja ein ganz anderes Gefühl. Ja, da war noch Trägertop-Gefühl und jetzt ist Rollkragengefühl.
2: Wir haben letzte Woche beobachten können, dass unsere Sommersale-Artikel, die wir nochmal rausgeholt haben, das war das Highlight letzte Woche leider. Es wird immer mit dem Wetter gekauft. Also wir kennen es von uns selbst, es ist warm, dann haben wir keine Lust in den Laden zu gehen und einen dicken Pullover anzuprobieren. Und dann denkt man, ach, jetzt ist gerade warm, da ist noch ein schönes T-Shirt und wenn nicht für nächstes Jahr. Und für uns ist dann auch die Jahreszeit kürzer. Also wir haben immer ein Ende der Saison und wenn sich das verschiebt sich nicht, es wird nur kürzer und das ist dann für uns schlecht. Wir haben viel weniger Verkaufstage, um die Produkte zu verkaufen.
0: Das ist ja richtig Druck für euch, oder?
2: Ja, da ist schon Druck, ein finanzieller Druck und es ist immer schwieriger zu kalkulieren. Auch jetzt fangen die Orderphasen für nächstes Jahr Sommer an, dann hat man das jetzt im Nacken, wie lang ging jetzt dieser Sommer. Also wir müssen ja auch immer circa ein Jahr vorausdenken und haben ja auch unser Budget zu füllen. Also wir haben von Firmen, müssen wir Aufträge leisten und wenn wir da drunter fallen, dann besteht die Gefahr, dass die Firma uns rausfliegt.
0: Und bleiben Sie oft auf Sachen sitzen am Ende einer Saison?
2: Wir kalkulieren schon mittlerweile sehr realistisch. Also das waren meine ersten Geschäftsjahre, in denen wir sehr viel reduziert haben. Aber jetzt kalkulieren wir einfach eine geringere Menge. Und wenn es weg ist, ist es weg. Aber finanziell der Druck, dass wir drauf sitzen bleiben, ist einfach zu groß. Und für so einen kleinen Handel, wie wir es sind, können wir uns das gar nicht erlauben.
0: Bei Ihnen am Marktplatz sind ja auch noch andere Modegeschäfte. Geht es denen genauso?
2: Wir sind ja im regen Austausch mit dem Einzelhandel generell hier in der Umgebung. Und ja, also es geht jedem so. Auf der einen Seite beruhigt das einen, auf der anderen Seite ist es natürlich aber auch nicht schön, dass da jeder zu kämpfen hat.
0: Für jede Jahreszeit das Richtige und die richtige Menge einkaufen, das ist jedes Jahr ein großes Zittern, sagt Jens Zeller, Modeboutique in Ingelheim, SWR1 Rheinland-Pfalz.

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0: So 80er und so gut, Kenny Loggins, Footloose, 10.30 Uhr.
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0: Die Nachrichten mit Christine Weidt.
2: Guten Tag. Die Winzer in Deutschland erwarten dieses Jahr eine unterdurchschnittliche Weinernte. Sie werde voraussichtlich bei 8 Millionen Hektoliter Weinmost liegen, teilte das Statistische Bundesamt mit. Das wären 4% weniger als im Schnitt der vergangenen 5 Jahre. Der Grund? Trockenheit und Hitze. Aus Wiesbaden, Gabi Beck.
3: Jedoch rechnet die Behörde mit einer guten Qualität. Das Deutsche Weininstitut im rheinhessischen Bodenheim geht sogar von einem Spitzenjahrgang aus. Die Weinernte fällt in den deutschen Anbaugebieten sehr unterschiedlich aus. In den 3 größten Regionen Rheinhessen, Pfalz und Baden werden deutliche Zuwächse im Vergleich zum Vorjahr erwartet. Rückgänge werden hingegen unter anderem für die Mosel, Franken und im Gebiet Saale-Unstrut vorhergesagt.
2: Die Bauarbeiten an der Eisenbahnbrücke im pfälzischen Freinsheim verzögern sich um fast 2 Wochen. Die Strecke nach Grünstadt bleibt deshalb bis zum 2. November gesperrt. Denn laut Nahverkehrszweckverband gibt es beim Einschieben der neuen Brücke im Freinsheimer Bahnhof Probleme. Jetzt weitere Nachrichten aus Deutschland. Arbeitgeberpräsident Dulger hat die Bundesregierung zu schnellen Reformen aufgefordert. Er äußerte sich zum Auftakt des Arbeitgebertages in Berlin und sagte, alle 3 Regierungsparteien müssten Verantwortung übernehmen.
4: Führen Sie. Sie haben die Mehrheit im Deutschen Bundestag. Nutzen Sie sie. Sie können Rahmenbedingungen für unternehmerische Freiheit, gute Arbeitsplätze und einen finanzierbaren Sozialstaat schaffen. Sie können die Zukunft bauen. Deutschland hat die Kraft, sich zu verändern, aber wir sollten diese Kraft auch nutzen.
2: Bundesdigitalminister Wildberger ist dafür, Umsätze, die mit künstlicher Intelligenz erwirtschaftet werden, in Deutschland zu besteuern. Er sagte dem Tagesspiegel, mit dem Geld solle der Umbau des Arbeitsmarktes bezahlt werden. KI werde die Arbeitswelt grundlegend verändern. Dadurch würden Umschulungen und neue Tätigkeiten, etwa im Handwerk oder in der Pflege, nötig, die finanziert werden müssten, so der Minister. Mehr Nachrichten auf swraktuell.de.
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5: Schönen guten Tag, geht los auf der A1 Trier Richtung Köln-Koblenz. Zwischen Dreieck Moseltal und Schweich bis 15 Uhr eine Baustelle auf der linken Spur, dadurch 2 Kilometer Stau. Die A60 Mainz Richtung Rüsselsheim, zwischen Ginsheim-Gustavsburg und Bischofsheim nach dem Unfall auch 2 Kilometer Stau. A61 Koblenz Richtung Mönchengladbach, zwischen Dreieck Bad Neuenahr und Kreuz Meckenheim läuft die Unfallaufnahme und es staut sich. Und dann haben wir noch eine Meldung aus Nordrhein-Westfalen, die A59 Köln Richtung Bonn. Zwischen Bonn-Willig und Kreuzbonn-Ost 4 Kilometer Stau heißt für euch eine Viertelstunde plus. Fahrt bitte vorsichtig und kommt gut an.
0: Das ist ein bedeckter Dienstag. Manchmal regnet es, dann gibt es aber auch mal wieder sonnige Augenblicke. Höchstwerte um 18 Grad. Und der SWR1 Wettertrend. Morgen bis 20 Grad, trocken und viel Sonne. 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

0: Jetzt hat sie aktuell ein neues Album raus, Pick You Up. Dave Jörg aus unserer Musikredaktion, du hast es gehört, Sheryl Crow macht wieder Country.
1: Ja, und es ist die letzten Jahre ja sehr trendy, Country- und Western-Musik zu machen, auch für Musiker, denen das bisher fremd gewesen ist. Und Beyoncé hat es gemacht oder aktuell Peter Maffay, aber Sheryl Crow war da früher schon zu Hause. Western-Gitarren gab es bei ihr immer, aber mal mehr, mal weniger Country bei ihr drin. Das letzte Album von 2024 war Hochglanz-Pop-Rock, aber jetzt klingt's wieder so.

0: Das ist der Titelsong Pick You Up. Der und das ganze Album klingt volle Kanne nach Cowboy-Hut.
1: Und es passt ja auch irgendwie zu ihren Bühnenoutfits. Ja, sie trägt ja immer Fransenjacken.
0: Ja, und Country- und Western-Klamotten sind total ihr Ding. Und was mir auch an der Platte gut gefällt, Cheryl singt über ihr Leben, was sie so beschäftigt, über Sorgen und Ernstes singt sie. Sie hatte ja auch vor Jahren Brustkrebs. Da wird bei ihr auch viel gegrübelt, was ja durchaus auch typisch für den großen Teil der Country-Musik ist, dass es ein bisschen ernster wird. Aber es klingt bei Sheryl Crow immer total leicht.

0: Also, das erschlägt einen jetzt nicht in düsterer Stimmung oder so, ganz im Gegenteil. Und ihr Gesang, muss ich echt sagen, ist bezaubernd. Das hat nichts von der Strahlkraft verloren und sie ist jetzt Mitte 60.
1: Ja, sie ist ja schon so lange groß, ja. Ein bisschen so das Gefühl, sie muss sich nichts mehr beweisen.
0: Oder? Nee, das ist auch so. Sie hat neulich im Interview gesagt, sinngemäß, Leute, ich leg drauf bei der Platte hier. Mit meiner Musik verdiene ich überhaupt nichts mehr. Im Gegenteil, ist ihr aber egal. Sie macht's auch Spaß.
1: Dave Jörg über das neue Album von Sheryl Crow und daraus jetzt hier der Titelsong, wir haben ihn eben schon kurz angespielt, komplett Pick You Up.

0: Sheryl Crow, Pick You Up, Titelsong zu ihrem neuen Album, das unsere Musikredaktion hier gerade auch gefeiert hat.
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0: SWR1 Rheinland-Pfalz am Dienstag. Schöner Scheitern, das ist heute so ein bisschen unser roter Faden hier bei SWR1 Rheinland-Pfalz. Wir sind drauf gekommen, weil in Finnland jedes Jahr am 13. Oktober der Tag des Versagens gefeiert wird, also heute. Und dass er da gefeiert wird, zeigt schon, wie gut Fehler oder Knicke eigentlich sein können. Und ein Plädoyer für das Scheitern, gerade auch in der Schule, hat vor ein paar Jahren mal Moderator Günther Jauch gehalten. In der Sendung damals bei Sandra Maischberger.
1: Scheitern ist deshalb wichtig, weil es einen ja nach vorne bringt. Es gibt für mich zwei Fächer in der Schule, die ich ganz wichtig finde und wo das Scheitern schon von Haus aus angelegt ist. Das ist immer Musik und Sport. Sie können ja theoretisch immer noch schneller laufen. Sie könnten ja noch mehr trainieren. Sie könnten noch eine Runde mehr schaffen. Das heißt, dieses zu spüren, meine Fähigkeiten sind begrenzt. Ich kann mich aber verbessern. Dafür muss ich mich aber anstrengen. Mal klappt es nicht. Dann freue ich mich über einen Sieg. Dann muss ich aber auch verlieren können. Ich muss mich in einer Mannschaft ein- und unterordnen können. Das sind ganz wichtige Dinge. Und in der Musik ist es im Grunde ähnlich, weil ich nie zur letzten Perfektion komme.
0: Günther Jauch. Und wie gut es ist, auch mal zu verlieren. Das sehen seine Quizkandidaten wahrscheinlich anders.
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8: Und es gibt Neues aus unserer Verkehrsredaktion. Uschi, du hast es.
9: Fahrt bitte vorsichtig auf der A6 Heilborn Richtung Mannheim. Am Kreuz Walldorf in der Überleitung zur A5 Richtung Karlsruhe ist eine ungesicherte Unfallstelle in der Kurve.
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10: Um 11 Uhr mit Christine Weidt. Guten Tag. Kanzler Merz will mit Reformen für Vertrauen in den Sozialstaat sorgen. Die Weinernte fällt in den rheinland-pfälzischen Regionen unterschiedlich aus. Das Wetter im Land, viele Wolken, ab und zu Regen bis 18 Grad. Bundeskanzler Merz hat beim Arbeitgebertag in Berlin erneut auf dringende Reformen der Sozialsysteme hingewiesen. Insbesondere junge Menschen sorgten sich, dass das Sicherheitsversprechen, im Alter oder bei Krankheit Hilfe zu bekommen, für sie nicht mehr gelte. Deshalb sei die Regierung dabei, über Jahrzehnte unterbliebene Reformen durchzusetzen.
11: Wir, die Bundesregierung, wir wollen hier für neues Vertrauen sorgen. Denn nur ein Sozialstaat, der verlässlich schützt und der zugleich nachhaltig finanziert ist, wird auch von der jungen Generation dauerhaft mitgetragen und akzeptiert.
10: Merz sagte weiter, in der Rentenpolitik reichten kleine Änderungen nicht. Es brauche eine große Reform. Wie bisher ließen sich die Renten in einer alternden Gesellschaft nicht finanzieren. Digitalminister Wildberger ist dafür, Umsätze, die mit künstlicher Intelligenz erwirtschaftet werden, in Deutschland zu besteuern. Er sagte dem Tagesspiegel, mit dem Geld solle der nötige Umbau des Arbeitsmarktes bezahlt werden. In Schutzgebieten in Deutschland ist die Natur zurzeit nicht ausreichend geschützt. Die Nationale Akademie der Wissenschaften Leopoldina schreibt, nur 6% der Lebensräume und 4% der Arten seien in einem günstigen Zustand. Als Ursachen für den schlechten Zustand vieler Schutzgebiete nennen die Wissenschaftler unter anderem intensive Landwirtschaft und die forstliche Nutzung. Jetzt Neues aus Rheinland-Pfalz. Zum Fahrplanwechsel im Dezember hat die Deutsche Bahn Veränderungen angekündigt, unter anderem für Koblenz. Der Bahnhof bekommt eine weitere ICE-Direktverbindung nach Berlin und einen IC nach Norddeich-Mole. Drei Verbindungen nach Ostfriesland fallen dafür weg. Über weitere Änderungen in Rheinland-Pfalz berichtet Wirtschaftsredakteurin Theresa Raufmann.
12: Größter Knackpunkt für Rheinland-Pfalz: Zwischen Mai und Juli ist die Schnellfahrstrecke Köln-Rhein-Main gesperrt. In dieser Zeit gibt es nur stündliche ICE-Fahrten ohne Halt zwischen Frankfurt Hauptbahnhof und Köln-Messe-Deutz. Die Züge brauchen 75 Minuten länger. Für Limburg Süd und Montabaur soll es einen Ersatzverkehr mit Bussen nach Köln und Frankfurt Flughafen geben. In Wiesbaden und Mainz fallen laut der Bahn ab August die zweistündlichen ICE-Direktverbindungen mit Fulda, Erfurt, Leipzig und Dresden weg.
10: Die Weinernte in Rheinland-Pfalz ist in den verschiedenen Regionen unterschiedlich ausgefallen. Das Statistische Bundesamt teilte mit, in der Pfalz, in Rheinhessen und am Mittelrhein sei mehr Weinmost geerntet worden als im vergangenen Jahr, an Ahr und Mosel weniger. Bundesweit geht die Behörde von 8 Millionen Hektoliter Weinmost aus, 4% weniger als im Schnitt der letzten 5 Jahre. 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
9: Und wir starten auf der A1 Trier Richtung Köln-Koblenz zwischen Dreieck-Moseltal und Schweich wegen der Baustelle 2 Kilometer Stau. Die A5 Karlsruhe Richtung Frankfurt zwischen Hemsbach und Heppenheim läuft die Grünpflege, dort auch 2 Kilometer Stau. A60 Rüsselsheim Richtung Mainz zwischen Bischofsheim und Mainz-Spitzdreieck auch 2 Kilometer Stau. Die Gegenrichtung A60 Mainz Richtung Rüsselsheim zwischen Mainz-Laubenheim und Bischofsheim 3 Kilometer Stau wegen der Unfallaufnahme. Und auf der A61 Koblenz Richtung Mönchengladbach wird auch ein Unfall aufgenommen zwischen Dreieck Bad 9a und Kreuz Meckenheim. Da bitte unbedingt vorsichtig vorbeifahren. Allen unterwegs gute und sichere Fahrt.
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8: Wir haben meistens Wolken, dazwischen immer mal Regen, vielleicht auch mal Sonne, bis 18 Grad heute. Der SWR1-Wetter-Trend, morgen bleibt es trocken, so zwischen sonnig und bedeckt, Höchstwerte bis 20 Grad.
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8: Mit Birgit Steinbusch. Einen schönen Dienstag mit Mike and the Mechanics, Over My Shoulder. Und danach Soft Cell, Tainted Love.

0: SWR1 Rheinland-Pfalz am Dienstag. Das Bundesverfassungsgericht beschäftigt sich gerade mit der Erbschaftssteuer. Und heute geht es um die Klage eines Privaterben. Er findet es ungerecht, dass er mehr versteuern muss als Erben eines Unternehmens. Alena Lagmöller aus unserer Rechtsredaktion. Worum geht's da genau?
1: Wer in Deutschland ein Unternehmen erbt, der zahlt unter Umständen nur sehr wenig Steuern dafür oder manchmal sogar gar keine. Wer ein sehr großes Unternehmen erbt, kann nämlich von der Erbschaftssteuer befreit werden, wenn er zu einem Stichtag gerade kein Geld flüssig hat. Wer als Erbe eines kleineren Unternehmens dieses Unternehmen fortführt und das Lohnniveau seiner Angestellten hält, der zahlt unter Umständen gar keine Steuern. Am Bundesverfassungsgericht klagt nun ein Mann dagegen. Er findet diese Privilegien für Unternehmenserben ungerecht. Der Kläger hatte nämlich Wertpapiere und Grundstücke von einer Tante geerbt. Und für ihn gab es aber keine Vorteile. Er musste das voll versteuern.
0: Was sind die Knackpunkte?
1: Im Prinzip geht es hier um eine klassische Gerechtigkeitsfrage. Ist es verfassungsrechtlich in Ordnung, dass sich auch Erben von wertvollen, gut dastehenden Unternehmen von der Erbschaftssteuer befreien können? Die Idee hinter den Steuerbefreiungen ist, Unternehmen und ihre Jobs sollen nicht durch Erbschaftssteuern in Existenznöte kommen. Dieses Ziel hat das Bundesverfassungsgericht bislang auch akzeptiert. Das Gericht hat aber auch gesagt, wenn der Staat eine Erbschaftssteuer erhebt, dann müssen die grundsätzlich alle zahlen. Steuerbefreiungen, um Unternehmen und Jobs zu erhalten, sind zwar in Ordnung, aber sie müssen die Ausnahme bleiben.
0: Und so ist es ja tatsächlich nicht in der Praxis, ja? Was könnte sich diesmal ändern?
1: Weil gerade beim Erben von großen Unternehmen kaum Steuern gezahlt werden, könnte das Gericht dieses Mal kritischer nachfragen. Es könnte hinterfragen, ob die sehr großzügigen Steuerbefreiungen wirklich nötig sind oder ob viele Unternehmen auch mit einer Stundung oder einer Ratenzahlung ausreichend geschützt werden. Wenn es auch anders geht, dann wird es verfassungsrechtlich nur schwer zu rechtfertigen sein, dass auf die Wertpapiere der Tante die volle Erbschaftssteuer erhoben wird, auf das Unternehmen aber gar nichts.
0: Alena Lagmöller aus unserer Rechtsredaktion. Das Bundesverfassungsgericht beschäftigt sich gerade mit der Erbschaftssteuer und den Unterschieden Privatleute-Unternehmen. 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

0: Ganz groß die 80er, Bonnie Tyler, Total Eclipse of the Heart. Es wäre eins Rheinland-Pfalz. Es gibt Neues von dir, Uschi.
1: Fahrt bitte vorsichtig auf der A66 Frankfurt Richtung Wiesbaden. In der Ausfahrt Kelkheim ist eine ungesicherte Unfallstelle in der Kurve. 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

0: Vor den Nachrichten noch kurz zu dir, Uschi.
1: Bitte vorsichtig fahren. Auf der Südtangente in Karlsruhe Richtung Durlach zwischen Entenfang und Kühler Krug sind Radfahrer auf der Straße.
0: Kurz nach 11:30.
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0: Die Nachrichten mit Christine Wald.
3: Guten Tag. Die Weinernte in Rheinland-Pfalz ist in den verschiedenen Regionen unterschiedlich ausgefallen. Das Statistische Bundesamt teilte mit, in der Pfalz, in Rheinhessen und am Mittelrhein sei mehr Weinmost geerntet worden als im vergangenen Jahr. An Ahr und Mosel weniger. Bundesweit geht die Behörde von 8 Millionen Hektoliter Weinmost aus, 4% weniger als im Schnitt der vergangenen 5 Jahre. Über dem Pfälzerwald fliegen ab heute speziell ausgerüstete Hubschrauber und streuen Magnesiumkalk. Nach Angaben des Forstamtes soll das die Qualität des Waldbodens verbessern. Konkrete Einsatzorte sind demnach rund um Lehmberg-Eppenbrunn und Ludwigswinkel im Kreis Südwestpfalz. Seit der vergangenen Woche läuft eine solche Kalkung auch schon über dem Binger und dem Ingelheimer Wald. Jetzt Deutschland und die Welt. Arbeitgeberpräsident Dulger und Bundeskanzler Merz haben sich für die Umsetzung der geplanten Reformvorhaben ausgesprochen. Auf dem Deutschen Arbeitgebertag forderte Dulger allerdings mehr Tempo. Die Regierungsparteien müssten ihre Bundestagsmehrheit nutzen und Führung zeigen. Deutschland habe die Kraft zur Veränderung. Merz betonte, die Sozialsysteme müssten dringend erneuert werden. Junge Menschen fühlten sich bei Krankheit oder im Alter mit Blick aufs Alter nicht mehr ausreichend abgesichert. Die Produktion von Lebkuchen in Deutschland geht weiter zurück. Laut Statistischem Bundesamt wurden im vergangenen Jahr knapp 73.000 Tonnen des Weihnachtsgebäcks produziert, 10% weniger als im Jahr davor. Rund 20.000 Tonnen Lebkuchen wurden exportiert, der Großteil ging ins europäische Ausland, vor allem nach Österreich, Polen und Frankreich. Mehr Nachrichten auf swraktuell.de.
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1: Hallo auf die Straßen. Wir haben die A1 Trier Richtung Köln-Koblenz zwischen Dreieck-Moseltal und Schweich wegen der Baustelle 2 Kilometer Stau. Die A5 Karlsruhe Richtung Frankfurt zwischen Hemsbach und Heppenheim 1 Kilometer stockender Verkehr wegen der Grünpflege. Dann haben wir die A60 Rüsselsheim Richtung Mainz zwischen Bischofsheim und Mainz-Spitz-Dreieck ist die linke Spur gesperrt wegen des Unfalls. Da kommt das U-Wort. Wegen des Unfalls in der Gegenrichtung 2 Kilometer Stau dort. Und jetzt haben wir die Gegenrichtung A60 Mainz Richtung Rüsselsheim zwischen Mainz-Laubenheim und Bischofsheim 3 Kilometer Stau wegen der Unfallaufnahme. Dann noch die A643 Mainz Richtung Wiesbaden zwischen Mainz-Gonsenheim und dem Schiersteiner Kreuz 4 Kilometer stockender Verkehr. Allen unterwegs wünschen wir eine gute Fahrt.
0: Danke, Uschi. Viele Us hier heute. Ja. Eine dicke Wolkendecke brauchen wir oder haben wir heute. Ab und zu dann auch mal Regen oder Sonne beim Wetter bis 18 Grad. Der SWR1 Wettertrend. Morgen wird es relativ mild bis 20 Grad. Zwischen sonnig und bedeckt und es bleibt trocken. 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

0: 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Heute wird in Finnland das gefeiert, was wir normalerweise am liebsten ganz tief unter den Teppich kehren. Ja, das Scheitern. In Finnland gibt es dafür tatsächlich einen offiziellen Feiertag. Und die Idee, Fehler gehören zum Leben. Aber der Umgang damit ist gar nicht so leicht für uns, sagt Bestseller-Autorin und Psychotherapeutin Bärbel Wadecki.
1: Ich glaube, dass wir schon einen sehr hohen Anspruch immer an uns haben und dass wir auch Menschen sind, die sehr perfektionistisch sein wollen und alles richtig machen wollen. Und wir haben wirklich furchtbar Angst, einen Fehler zu machen. Das sieht man auch in der Politik. Lieber wird nichts entschieden, als dass man vielleicht was falsch entscheidet. Das, glaube ich, könnte natürlich etwas sein, was wir alle mit der Sozialisation mitgekriegt haben und was vielleicht auch in unserer Natur als diese Menschen, die wir sind, mit drinsteckt.
0: Dann beschreibt sie den ersten Schritt, wenn was schiefgegangen ist.
1: Das erste ist, dass wir uns es eingestehen und sagen, auweia, jetzt habe ich einen Fehler gemacht. Und dass wir auch die Scham aushalten, die damit verbunden ist. Dass wir sagen, oh Gott, oh Gott, oh Gott. Der nächste Schritt ist natürlich, das offen zu legen und zu sagen, ich habe hier einen Fehler gemacht. Dazu zu stehen. Denn sehr häufig drehen wir es um und sagen, ein anderer war schuld. Weil Schuld leichter zu ertragen ist als Scham. Und deshalb drehen wir das oftmals um und versuchen irgendwo jemanden als die schuldige Person zu erleben, auf die wir dann die Ursache zurückwerfen können, statt zu sagen, ich habe hier einen Fehler gemacht, ich stehe dazu und ich übernehme die Konsequenzen.
0: Und deshalb sei es auch ganz entscheidend, dass Kinder schon lernen, dass nicht immer alles super läuft.
1: Wenn man Kindern alle Steine aus dem Weg nimmt, werden sie es später sehr schwer haben, mit den Steinen umzugehen, denn die werden im Leben kommen. Und wenn sie so abhängig sind von jemandem, der ihnen immer alles aus dem Weg räumt, dann werden sie keine eigenständigen Menschen und ihre Autonomie leidet darunter. Also ich finde das gar nicht gut. Ich finde es wichtig, dass die Eltern da sind als jemand, der auf Gefahren hinweist und sagen kann, hier wäre es gut, du passt auf oder sei achtsam oder so. Aber es aus dem Weg zu räumen, das ist nicht das Leben. Wir alle müssen uns mit Scheitern und mit schwierigen Situationen auseinandersetzen.
0: Sagt Bestseller-Autorin und Psychotherapeutin Bärbel Wadecki. Und die Finnen feiern deshalb auch einmal im Jahr immer das Scheitern. Immer am 13. Oktober. SWR 1 Rheinland-Pfalz.

0: Ihr habt in unserem WhatsApp-Kanal entschieden, wo es heute hingeht.
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0: Ja, Herbstferien und wir sind zwar hier, aber trotzdem unterwegs. Rotterdam, Beautiful South.

Rotterdam, die andere Stadt wäre dann Wien. Vienna Calling von Falco. Ja. Es ist vielleicht so ein Bus Richtung Rotterdam unterwegs, ja, von euch, die ihr geklickt habt in unserem WhatsApp-Kanal. Aber alle anderen Busse fahren nach Wien. Vienna Calling, Falco, wolltet ihr?

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9: Nächste Stunde bei uns Alan Parsons Project.

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1: Um 12 Uhr mit Christine Beidt. Guten Tag. Cybermobbing betrifft laut einer neuen Studie jeden fünften Schüler. Die Leopoldina sieht Nachholbedarf beim Schutz der Natur. Das Wetter in Rheinland-Pfalz meist bewölkt, teilweise Regen bei maximal 12 bis 19 Grad. Immer mehr Kinder und Jugendliche sind von Cybermobbing betroffen. Das geht aus einer bundesweiten Studie des Bündnisses gegen Cybermobbing in Karlsruhe hervor. Befragt wurden mehr als 6000 Schüler und Eltern. Über die Ergebnisse berichtet SWR-Reporter Andreas Faut.
2: Über 20% der befragten Schülerinnen und Schüler sind laut Studie von Cybermobbing betroffen, mehr als 2 Jahre zuvor. Viele gaben an, dadurch verletzt, wütend oder verängstigt zu sein. Ein Teil der Opfer griff demnach aus Verzweiflung schon einmal zu Alkohol, Drogen oder Tabletten. Jeder 4. Betroffene äußerte sogar Suizidgedanken. Der Großteil der Eltern und Lehrkräfte wünscht sich eine Altersgrenze zur Nutzung sozialer Medien. Die meisten sprechen sich für 16 Jahre aus.
1: Uwe Leest vom Bündnis gegen Cybermobbing kritisiert, dass es nach wie vor zu wenig Präventionsangebote gebe. Das sei ein Grund für die Zunahme des Cybermobbings.
3: Das liegt natürlich vor allen Dingen daran, dass Gesellschaft, Politik nicht darauf reagiert. Und wir immer wieder fordern natürlich, dass es immer mehr Präventionsarbeit geben sollte, weil auch deutlich sieht man, dass Prävention dagegen helfen kann. Hier sind natürlich vor allen Dingen auch Eltern gefragt, frühzeitig sozusagen mit den Kindern auf den Weg ins Internet zu gehen. Wir fordern dafür auch einen Internetführerschein, ähnlich wie wenn man einen Schwimmschein macht.
1: Die Cybermobbing-Angriffe laufen demnach vor allem über WhatsApp, TikTok, Snapchat, Instagram, auf Gaming-Plattformen oder in Chatrooms. Arbeitgeberpräsident Dulger hat mehr Tempo bei Reformen gefordert. Eine Regierung müsse Ergebnisse liefern, sagte er auf dem Arbeitgebertag in Berlin. Von dort berichtet Lissy Kaufmann.
4: An Bundeskanzler Merz von der CDU gerichtet, sagt Dulger in seiner Rede beim Arbeitgebertag in Berlin, wir wissen, sie drängen zur Abfahrt, andere stehen noch auf der Bremse. Von der Politik fordert Dulger außerdem eine Vision, wie das Land in ein paar Jahren aussehen soll. Eine von Dulgers eigenen Ideen lautet, ein Land, in dem Arbeit auch auf dem Konto mehr Wertschätzung erfährt und die Sozialversicherungsbeiträge unter 40% liegen. Und ein Land, in dem der Staat seine Hauptaufgaben erfüllt und sich nicht in alles einmischt, so Dulger.
1: In Schutzgebieten in Deutschland ist die Natur zurzeit nicht ausreichend geschützt. Die Nationale Akademie der Wissenschaften Leopoldina schreibt, nur 6% der Lebensräume und 4% der Arten seien in einem günstigen Zustand. Als Ursachen für den schlechten Zustand vieler Schutzgebiete nennen die Wissenschaftler unter anderem intensive Landwirtschaft und die forstliche Nutzung. Jetzt Neues aus Rheinland-Pfalz. Die Weinernte in Rheinland-Pfalz ist in den verschiedenen Regionen unterschiedlich ausgefallen. Das Statistische Bundesamt teilte mit, in der Pfalz, in Rheinhessen und am Mittelrhein sei mehr Weinmost geerntet worden als im vergangenen Jahr, an der Ahr und Mosel weniger. Bundesweit geht die Behörde von 8 Millionen Hektoliter Weinmost aus, 4% weniger als im Schnitt der letzten 5 Jahre. Schüler der Martinus-Grundschule in Mainz-Weisenau sind ab heute bei dem Europafinale der Robotik-Olympiade in Kroatien dabei. Sie haben eine Art Roboterstuhl aus Lego gebaut. Der soll dabei helfen, dass Menschen mit Beeinträchtigungen Musik spüren können. Schülerin Sophie Siefert sagte dem SWR,
5: es bedeutet, dass Musik auf ein Wasserbett übertragen wird und dass du dann Vibrationen spüren kannst.
1: Der Roboterstuhl soll so für mehr Teilhabe, zum Beispiel bei Konzerten, sorgen. Der Wettbewerb läuft bis Freitag. Mehr Nachrichten auf swraktuell.de.
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6: Den Überblick hat Uschi Mattes.
7: Und wir starten auf der A1 Trier Richtung Köln-Koblenz zwischen Dreieck Moseltal und Schweich wegen der Baustelle 2 Kilometer Stau. Die A5 Karlsruhe Richtung Frankfurt zwischen Krona und Kreuzwaldorf auch eine Baustelle, 7 Kilometer stockender Verkehr. Die A5 Karlsruhe Richtung Frankfurt nochmal zwischen Hemsbach und Heppenheim, 1 Kilometer stockend wegen der Grünpflege. A61 Koblenz Richtung Ludwigshafen zwischen Kreuz Frankenthal und Kreuz Ludwigshafen wegen der Baustelle 4 Kilometer Stau, heißt für euch eine Viertelstunde plus. Und dann haben wir noch die A643 Mainz Richtung Wiesbaden zwischen Mainz-Gonsenheim und dem Schiersteiner Kreuz, 4 Kilometer stockender Verkehr. Allen unterwegs gute und sichere Fahrt.
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6: Viele Wolken, ab und zu Regen, manchmal auch Sonne, bis 18 Grad heute. Und der SWR1-Wettertrend. Morgen erst Nebel, dann oft sonnig und trocken. Höchstwerte um 20 Grad.
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6: Mit Birgit Steinbusch. Scheitern hat so viel Gutes, vielleicht nicht in dem Moment, aber im Rückblick. Da gibt es auch viele Fälle in der Wissenschaft. Da hat uns zum Beispiel ein Fehler die Post-its gebracht. Weil ein Kleber nicht funktionierte, ist die Welt bunter geworden. Die ganze Geschichte, diese Stunde.
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0: SWR1 Rheinland-Pfalz am Dienstag. Wie gnadenlos ist das Geschäft in der Politik? Darüber wird seit gestern wieder viel gesprochen. Seit dem Rückzug von Bärbel Baas aus ihren Ämtern als SPD-Parteichefin und Bundesarbeitsministerin. In ihrer Mail dazu hat sie erklärt, dass sie trotz Trauerfall in der Familie angegriffen wurde. Auch aus den Reihen ihres Koalitionspartners. Einer, der das genauso gefühlt hat, ist Michael Roth, ehemaliger Bundestagsabgeordneter der SPD. Vor 2 Jahren hat er sich daraus getan, hat dann auch ein Buch geschrieben, Zonen der Angst. Im SWR-Interview hat er heute gesagt, was ihn damals dazu bewogen hat.
1: Die zunehmende Härte, die Verrohung auch des politischen Klimas, die Wut, der Hass, die hat auch etwas mit mir gemacht. Und ich würde jetzt hier flunkern, wenn ich nicht sagte, auch das hat sicherlich dazu beigetragen, nach 3 Jahrzehnten zu sagen, ich verabschiede mich jetzt selbstbestimmt, ohne Druck von meiner Partei oder meinen Wählerinnen und Wählern. Aber leicht war das auch nicht.
0: Dann die Frage, warum er nicht versucht hat, sich ein dickeres Fell zuzulegen.
1: Die meisten tun das. Ich habe das sicherlich auch versucht, aber am Ende war mein Fell nicht dick genug. Da hadere ich erst einmal und frag mich, mein Gott, bist du jetzt auch so ein typisches Weichei, worüber sich alle lustig machen? Am Ende bin ich aber zu der Entscheidung gekommen, dies nicht als Schwäche, sondern vor allem auch als Stärke zu sehen. Denn mich beunruhigt, dass am Ende nur noch die Arten, die Zyniker, die mit dem dicken Fell übrig bleiben. Wir brauchen gerade jetzt, wo alles so laut und aggressiv wird und wo die öffentliche Arena ja von den Wütenden beherrscht wird, empathische Menschen, Menschen, die auch zu ihren Gefühlen stehen.
0: In solchen Situationen wird gerne die Vergangenheit rangezogen. Es gibt immer die Erzählungen von Herbert Wehner oder auch Franz Josef Strauß. Die wären im Umgang ja auch nicht zimperlich gewesen.
1: Ja, das höre ich ja immer wieder. Stellt euch nicht so an. Denkt doch mal an die Straußens, die Wehners, die Brandt, die Schmidts. Ja, das ist richtig. Politik war immer ein hartes Geschäft. Aber damals hat sich doch sehr viel versendet im wahrsten des Wortes. Es gab eine überschaubare Medienlandschaft. Über vieles ist öffentlich gar nicht berichtet worden. Damals hat sich noch ein Kanzler wie Willy Brandt 1-2 Wochen im November einfach mal zurückziehen können, weil es ihm psychisch offenkundig nicht gut ging. Heute wäre das unmöglich, wenn der Kanzler Merz einen Tag lang nicht irgendwas erzählt und nicht irgendwie viral geht oder präsent ist, sind alle schon beunruhigt und fangen an zu kritisieren.
0: Michael Roth, fast 30 Jahre für die SPD im Bundestag, dann hat er damit Schluss gemacht, weil ihn das Klima fertig gemacht hat. Und er sieht Parallelen zu Bärbel Baas, die gestern von ihren Ämtern zurückgetreten ist. Sie bleibt allerdings Bundestagsabgeordnete. 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

0: Es ist 12.30 Uhr.
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0: Die Nachrichten mit Christine Bald.
2: Guten Tag. Das anhaltende Niedrigwasser im Rhein hat Auswirkungen auf den Tourismus in Koblenz. Grund ist laut Koblenz Touristik, dass kaum Flusskreuzfahrtschiffe in Koblenz anlegen können. SWR-Reporter Michael Oyster hat weitere Infos.
3: An den Schiffsanlegestellen an der Mosel, die Koblenz Touristik betreibt, wurden demnach rund 60% der gebuchten Liegeplätze storniert. Das sei wirtschaftlich deutlich spürbar, denn der Stadt entgingen damit unter anderem Liegegebühren. Auch bei den Stadtführungen gab es einen Einbruch, vor allem im August. Da waren es etwa 40% weniger als im Vorjahresmonat. Mittlerweile seien die Zahlen wieder angestiegen, weil viele Reiseanbieter reagiert hätten und die Gäste mit dem Bus nach Koblenz bringen oder statt über den Rhein über die Mosel fahren.
2: Im Fall der heimlichen Aufnahmen in der Umkleide eines Fußballvereins im Kreis Bad Dürkheim hat die Staatsanwaltschaft Frankenthal Details bekannt gegeben. Eine Sprecherin teilte auf SWR-Anfrage mit, man gehe davon aus, dass die Aufnahmen der Mädchen und Frauen bisher nicht ins Internet gestellt worden seien. Ein ehemaliger Betreuer wird verdächtigt, die Aufnahmen aus einem Versteck heraus gemacht zu haben. Jetzt zu den Nachrichten aus Deutschland. Cybermobbing unter Kindern und Jugendlichen hat weiter zugenommen. Das geht aus einer bundesweiten Studie des Bündnisses gegen Cybermobbing hervor. Demnach gaben vergangenes Jahr fast 21% der Schülerinnen und Schüler an, Ziel einer solchen Attacke gewesen zu sein. Im Jahr davor waren es mit 18,5% noch etwas weniger. Arbeitgeberpräsident Dulger und Bundeskanzler Merz haben sich für die Umsetzung der geplanten Reformvorhaben ausgesprochen. Auf dem Deutschen Arbeitgebertag forderte Dulger allerdings mehr Tempo. Die Regierungsparteien müssten ihre Bundestagsmehrheit nutzen und Führung zeigen. Deutschland habe die Kraft zur Veränderung. Merz betonte, die Sozialsysteme müssten dringend erneuert werden. Mehr Nachrichten auf swraktuell.de.
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4: Und er startet auf der A1 Trier Richtung Köln-Koblenz zwischen Dreieck Moseltal und Schweich wegen der Baustelle 2 Kilometer Stau. Die A5 Karlsruhe Richtung Frankfurt haben wir zweimal. Einmal zwischen Krona und Kreuzwaldorf wegen der Baustelle 4 Kilometer stockender Verkehr. Und dann nochmal zwischen Hemsbach und Heppenheim 2 Kilometer stockend wegen der Grünpflege. Und zum Schluss die A643 Mainz Richtung Wiesbaden zwischen Mainz-Gonsenheim und dem Schiersteiner Kreuz 4 Kilometer stockender Verkehr. Allen unterwegs gute und sichere Fahrt.
0: Das ist ein bedeckter Dienstag. Manchmal regnet es. Es gibt aber auch sonnige Momente. Höchstwerte um 18 Grad und der SWR1 Wettertrend. Morgen bis 20 Grad, dann trocken und es gibt einiges an Sonne. 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

0: SWR1 Rheinland-Pfalz nach M People Moving On Up, Uschi.
1: Fahrt bitte vorsichtig auf der A66 Frankfurt Richtung Wiesbaden. Zwischen Kelkheim und Frankfurt-Zeilsheim liegen mehrere Holzlatten auf der rechten Spur.

0: Joe Cocker, let the healing begin. SWR1 Rheinland-Pfalz am Dienstag. Scheitern macht schlau. Das wissen Menschen, die in der Forschung arbeiten, sehr gut. Die Nobelpreisträger der letzten Tage, die hatten bestimmt auch schon mal irgendwie so einen Knick, ja? Und das ist auch gut so. Viele berühmte Erfindungen sind zufällig entstanden. Nina Kunze aus unserer Wissenschaftsredaktion, du hast einige Fälle und für den ersten bin ich selbst sehr dankbar. Er hat uns die Post-its gebracht.
1: Ja, das ist eine sehr schöne Geschichte. Das fing damit an, dass der amerikanische Wissenschaftler Silver Spencer, der damals bei einem Klebstoffhersteller gearbeitet hat, in den 60er Jahren einen besonders starken Klebstoff herstellen wollte. Der Versuch

0: ist gescheitert. Stattdessen stand er dann mit einem Klebstoff da, der nur leicht geklebt hat, sich dafür aber gut ablösen ließ und mit etwas Druck wiederverwendbar war. Aber so eine richtig nützliche Anwendung für diesen Kleber hat zunächst gefehlt. Bis dann ein Kollege von Spencer sich darüber geärgert hat, dass aus seinem Gesangsbuch immer die Lesezeichen rausgefallen sind. Und dann hat er sich daran erinnert, hey, mein Kollege hatte doch mal diese komische Erfindung. Und so haben sie dann schließlich zusammen den Prototyp der heutigen Post-its entwickelt.
1: Ein Kleber, der nicht klebt. Super. Manche Erfindungen haben ja auch wirklich die Welt verändert. Was wäre da so ein Beispiel?
0: Ja, da ist ein sehr bekanntes Beispiel das Antibiotikum Penicillin. Das hat der britische Arzt Alexander Fleming 1928 zufällig entdeckt, als er ein paar Platten, auf denen er Bakterien gezüchtet hat, über seinen Urlaub stehen gelassen hat. Und als er zurückkam, hatten sich dann auf einer dieser Platten Schimmelpilze breit gemacht. Und da ist ihm aufgefallen, dass um diesen Schimmelpilz herum keine Bakterien gewachsen sind. Das heißt, dieser Schimmelpilz musste einen Stoff freigesetzt haben, der die Bakterien tötet. Und so hat Fleming dann das Penicillin entdeckt, das später als erstes Antibiotikum die Medizin revolutioniert hat.
1: Im Labor geht sicher einiges schief, oder?
0: Ja, ein anderer Unfall, den ich da gefunden habe, ist von einem französischen Chemiker. Der hat Anfang des 20. Jahrhunderts mit seinen Glaskolben im Labor experimentiert, hatte da verschiedene Chemikalien drin und dann ist ihm einer dieser Kolben runtergefallen. Und anstatt in lauter kleine Teile zu zerspringen, hat dieser Kolben seine Form behalten und wie sich dann rausgestellt hat, hatte sich durch die Chemikalien an der Innenwand des Kolbens so eine dünne Kunststoffschicht gebildet, die Glassplitter dann zusammengehalten hat. Und als dieser Chemiker dann gehört hat, dass bei Autounfällen durch Glassplitter ganz viele Verletzungen entstehen, hat er das Potenzial seines Unfalls bzw. seiner Erfindung erkannt und sie zum Patent angemeldet. Und damit war das Sicherheitsglas erfunden.
1: Scheitern als Chance und wie Scheitern die Welt verändert. Nina Kunze aus unserer Wissenschaftsredaktion. 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

Rheinland-Pfalz. Wir haben gerade in Wittlich 13 Grad, Bad Dürkheim 12 Grad, Altenkirchen 11 Grad. Und ja, Sonne, Nebel, Farben, Licht, Kürbisse, alles, was der Herbst zu bieten hat, sieht man wunderbar in der Fotogalerie, die ihr gerade zusammenstellt hier auf unserer Homepage swr1.de. Eure schönsten Herbstbilder, vielen Dank dafür und schickt gerne weiter eure Lieblingsplätze. Hier ist Lionel Richie.

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10: Und bei uns geht's weiter mit Kylie Minogue. Und nächste Stunde Phil Collins.
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11: Um 13 Uhr mit Christine Weidt. Guten Tag. Das Bundeskabinett soll die Rentenreform noch in diesem Jahr verabschieden. Das Niedrigwasser im Rhein wirkt sich auf den Tourismus in Koblenz aus. Das Wetter in Rheinland-Pfalz meist bewölkt, teilweise Regen, bei maximal 12 bis 19 Grad. Bundeskanzler Merz hat mehr Tempo bei der Rentenreform angemahnt. Beim Arbeitgebertag in Berlin sagte er, noch in diesem Jahr solle das Gesetz für die erste Lesung in den Bundestag. Aus Berlin Lissi Kaufmann.
12: Im ersten Quartal 2027 soll es verabschiedet werden. An den neuen Arbeitsminister Schweizer von der SPD gerichtet, sagte Merz, er ermuntere ihn, schnell an die Arbeit zu gehen und die Gesetzentwürfe vorzulegen. Bislang liegen nur die Ergebnisse der Rentenkommission vor. Strittig ist vor allem der Vorschlag, die abschlagsfreie Rente nach 45 Beitragsjahren abzuschaffen. Ein Punkt, den mehrere CDU-Ministerpräsidenten und SPD-Politiker in Frage stellen.
11: Cybermobbing unter Kindern und Jugendlichen hat weiter zugenommen. Das geht aus einer bundesweiten Studie des Bündnisses gegen Cybermobbing hervor. Demnach gaben vergangenes Jahr fast 21% der Schülerinnen und Schüler an, Ziel einer solchen Attacke gewesen zu sein. Im Jahr davor waren es mit 18,5% noch etwas weniger. Der Flugbetrieb am Nürnberger Flughafen ist eingestellt. Ein Sprecher sagte, Grund sei zunächst eine mögliche Notlage eines Flugzeugs aus Korfu gewesen. Die Maschine sei mittlerweile sicher gelandet. Der Airport bleibe aber vorerst gesperrt. Der Polizeieinsatz laufe weiter. Eurofighter hätten das Flugzeug vor der Landung begleitet. Jetzt Neues aus Rheinland-Pfalz. Die Koblenz-Touristik verbucht wegen des anhaltenden Niedrigwassers weniger Touristen. Der Grund? Es könnten kaum Flusskreuzfahrtschiffe in Koblenz anlegen. So seien an den Mosel-Anlegestellen, die die Koblenz-Touristik betreibt, rund 60% der gebuchten Liegeplätze storniert worden. SWR-Reporter Michael Häusler.
13: Das sei wirtschaftlich deutlich spürbar, denn der Stadt entgingen damit unter anderem Liegegebühren. Auch bei den Stadtführungen gab es einen Einbruch, vor allem im August. Da waren es etwa 40% weniger als im Vorjahr. Mittlerweile seien die Zahlen wieder angestiegen, weil viele Reiseanbieter reagiert hätten und die Gäste mit dem Bus nach Koblenz bringen oder statt über den Rhein über die Mosel fahren. Welche Auswirkungen die fehlenden Touristen auf Gastronomie und Geschäfte haben, kann die Koblenz-Touristik nicht beziffern. Einige Geschäftsinhaber berichten demnach aber von deutlichen Umsatzeinbußen.
11: Über dem Pfälzerwald fliegen ab heute speziell ausgerüstete Hubschrauber und streuen Magnesiumkalk. Nach Angaben des Forstamtes soll das die Qualität des Waldbodens verbessern. Konkrete Einsatzorte sind demnach rund um Lemberg, Eppenbrunn und Ludwigswinkel im Kreis Südwestpfalz. Seit der vergangenen Woche läuft eine solche Kalkung auch schon über dem Binger und dem Ingelheimer Wald. Mehr Nachrichten auf swraktuell.de.
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10: Die Übersicht hat Uschi Mattes.
14: Schönen guten Tag. Wir haben die A1 Trier Richtung Köln-Koblenz zwischen Dreieck-Moseltal und Schweich 2 Kilometer Stau wegen der Baustelle. Die A5 Karlsruhe Richtung Frankfurt zwischen Krona und Kreuzwaldorf auch eine Baustelle. Da sind es 7 Kilometer stockender Verkehr. Dann haben wir die A5 Karlsruhe Richtung Frankfurt nochmal zwischen Hemsbach und Heppenheim. Da läuft die Grünpflege, heißt für euch 2 Kilometer stockender Verkehr. Und die A61 Speyer Richtung Koblenz zwischen Kreuz Mutterstadt und Kreuz Ludwigshafen 3 Kilometer Stau wegen der Baustelle. Da ist es eine Viertelstunde mehr als sonst. Bin unterwegs, gute Fahrt.
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10: Wir haben meistens Wolken, dazwischen immer mal ein bisschen Regen, vielleicht auch mal ein bisschen Sonne, bis 18 Grad. Und der SWR1-Wetter-Trend. Morgen bleibt es trocken. Dann so mal sonnig, mal bedeckt. Höchstwerte bis 20 Grad.
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10: 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Einen schönen Dienstag.

0: SWR 1 Rheinland-Pfalz am Dienstag. Endlich gibt es eine Baustelle vor unserer Tür. Ist so ein Satz, oder? Den hört man selten bis gar nicht. An der Bonner Straße in Trier ist aber genau das gerade das Gefühl. Normalerweise fahren da Tag und Nacht Autos und Lkw wirklich ohne Pause. Und das ist gerade nicht so. Anwohnerin Elke Gerber-Eckert genießt die Ruhe.
1: Kein Vergleich gegenüber dem, was vorher war. Die Stille zu genießen, Vogelgezwitscher zu hören, abends das Käuzchen zu hören, was man sonst nie gehört hatte, oder den Uhu und die Amseln und die, was weiß ich, Vögelchen. Es ist kein Vergleich.
0: Und sie merkt auch schon lange, dass dieser ständige Straßenlärm, der sonst da ist, sie krank macht.
1: Diese Lärmbelästigung, dieser Stressfaktor Lärm, wirkt sich gesundheitlich leider auch auf meine Befindlichkeit aus. Mein Blutdruck hat sich erhöht. Ich muss regelmäßig Tabletten nehmen.
0: Und an der Mainzer Universitätsmedizin läuft gerade eine Studie zu Straßenverkehrslärm. Dr. Omar Hahad vom Zentrum für Kardiologie.
2: Was für uns interessant war, ob schon niedrigschwelligere Lärmpegel, von denen die meisten ausgehen würden, dass die eher leise sind oder wenig Schäden anrichten können, ob die auch einen messbaren Effekt auf das Risiko haben.
0: Und das haben sie. Das zeigt die Studie. Auch Verkehrslärm, der nicht so laut ist, kann ernsthaft krank machen.
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2: Jetzt aber Schluss mit Kissen kuscheln.
3: Raus aus den Federn. Es ist der 13.10. Wie gut, dass wir Dienstag haben.
2: So schön, du hast den Kopfhörer aufgesetzt. Und ich sag mal so, so ein bisschen siehst du jetzt gerade aus wie so eine Trolls-Figur.
3: Wie was?
2: Google das mal.
3: Also ich verabschiede mich jetzt mal für die nächste halbe Stunde. Ich muss
2: so
3: mal googeln.
2: Ein Zipfelchen hinterm Kopfhörer.
3: Und das hier ist nur für dich.
2: Nein!
3: Doch!
2: Alter Schwede.
3: Robbie Williams.
2: Geil.
3: Let me entertain you.
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0: Christa Berg, The Lady in Red, Riesenhit aus den 80ern. Es ist kurz nach halb zwei.
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0: Die Nachrichten mit Christine Bald.
2: Guten Tag. Die Koblenz-Touristik verbucht weniger Tourismus. Sie sagt, wegen des anhaltenden Niedrigwassers könnten kaum Flusskreuzfahrtschiffe in Koblenz anlegen. Rund 60% der gebuchten Liegeplätze an den Mosel-Anlegestellen, die die Koblenz-Touristik betreibt, seien storniert worden. Für die Stadt bedeutet das, sie nimmt weniger Liegegebühren ein. Das sei wirtschaftlich spürbar. Schüler der Martinus-Grundschule in Mainz-Weisenau sind ab heute bei dem Europafinale der Robotik-Olympiade in Kroatien dabei. Sie haben eine Art Roboterstuhl aus Lego gebaut. Der soll dabei helfen, dass gehörlose Menschen Musik spüren können. Schülerin Sophie Siefert sagte dem SWR:
3: Das bedeutet, dass Musik auf ein Wasserbett übertragen wird und dass du dann Vibrationen spüren kannst.
2: Der Roboterstuhl soll so für mehr Teilhabe, zum Beispiel bei Konzerten, sorgen. Der Wettbewerb läuft bis Freitag. Jetzt zu den Nachrichten aus Deutschland und der Welt. Bundeskanzler Merz hat mehr Tempo bei der Rentenreform angemahnt. Beim Arbeitgebertag in Berlin sagte er, noch in diesem Jahr solle das Gesetz in den Bundestag. Im ersten Quartal 2027 solle es dann verabschiedet werden. Strittig ist vor allem der Vorschlag, die abschlagsfreie Rente nach 45 Beitragsjahren abzuschaffen. Der Kanzler betonte, dieser Plan mache die Rente gerechter. Die Formel 1 kehrt nach über 30 Jahren auf den afrikanischen Kontinent zurück. Ab Anfang der 2030er soll Ruanda einen Grand Prix von Afrika ausrichten, wie die Motorsport-Königsklasse mitteilte. Dafür soll in der Nähe der Hauptstadt Kigali eine Rennstrecke gebaut werden. Zuletzt hatte 1993 in Südafrika ein Formel-1-Rennen auf dem afrikanischen Kontinent stattgefunden. Mehr Nachrichten auf swraktuell.de.
0: Der aktuellste Verkehrsservice im Land, A1 Trier Richtung Köln-Koblenz zwischen Dreieck Moseltal und Schwaich, 2 Kilometer Stau. A5 Karlsruhe Richtung Frankfurt zwischen Kronau und Kreuzwaldorf, 7 Kilometer stockend. A5 Karlsruhe Richtung Frankfurt zwischen Hemsbach und Heppenheim. Da ist die rechte Spur gesperrt, 1 Kilometer stockend. Und noch die A61 Speyer Richtung Koblenz zwischen Kreuz Mutterstadt und Kreuz Ludwigshafen, 3 Kilometer Stau, 15 Minuten drauf. Ist eine dicke Wolkendecke heute. Ab und zu gibt es auch mal Regen oder Sonne bis 18 Grad und der SWR1-Wetter-Trend. Morgen wird es dann relativ mild bis 20 Grad. Ist dann so zwischen sonnig und bedeckt. Es bleibt trocken. 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

0: Auf das Wetter ist kein Verlass mehr, hat Jens Zeller aus Ingelheim hier heute schon gesagt. Er hat einige kleinere Modeläden verzweifelt an den Temperaturen. Letzte Woche war es ja noch extrem mild.
1: Wir haben letzte Woche beobachten können, dass unsere Sommersale-Artikel, die wir noch mal rausgeholt haben, das war das Highlight letzte Woche, leider. Es wird immer mit dem Wetter gekauft. Also wir kennen es von uns selbst. Ist es warm, dann haben wir keine Lust, in den Laden zu gehen und einen dicken Pullover anzuprobieren. Und dann denkt man, ach, jetzt ist gerade warm, da ist noch ein schönes T-Shirt und wenn nicht für nächstes Jahr. Und für uns ist dann auch die Jahreszeit kürzer. Also wir haben immer ein Ende der Saison und wenn sich das verschiebt sich nicht, es wird nur kürzer und das ist dann für uns schlecht. Wir haben viel weniger Verkaufstage, um die Produkte zu verkaufen.
0: Das ist dann auch schon ordentlich Druck.
1: Ein finanzieller Druck und es ist immer schwieriger zu kalkulieren. Auch jetzt fangen die Orderphasen für nächstes Jahr Sommer an. Dann hat man das jetzt im Nacken. Wie lang ging jetzt dieser Sommer? Also wir müssen ja auch immer circa ein Jahr vorausdenken und haben ja auch unser Budget zu füllen. Also wir haben von Firmen, müssen wir Aufträge leisten und wenn wir da drunter fallen, dann besteht die Gefahr, dass die Firma uns rausfliegt.
0: Und er hat auch gesagt, dass es Kollegen ähnlich geht.
1: Wir sind ja im regen Austausch mit dem Einzelhandel generell hier in der Umgebung und ja, also es geht jedem so. Auf der einen Seite beruhigt das einen, auf der anderen Seite ist es natürlich aber auch nicht schön, dass da jeder zu kämpfen hat.
0: Jens Zeller hat eine Modeboutique in Ingelheim, dass sich die Jahreszeiten so verschieben, ist oft eine Zitterpartie für den Einzelhandel. In Rheinland-Pfalz.

0: Der Dienstag.
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2: Der perfekte Freundeskreis besteht aus einem guten Handwerker.
3: Deine Heizung macht Geräusche. Ich komm nachher kurz rum. Bin eh in der Gegend. Das kriegen wir schnell wieder hin.
2: So ein Satz, den normale Menschen nur aus Märchen kennen. Dann brauchen wir die steinreiche Freundin, die zwischendurch zu dir sagt:
4: Du wirkst so gestresst. Du kannst gern mal 3 Wochen in meine riesige Finca auf Mallorca. Die steht ja eh leer.
2: Dazu dann der Profikoch, der dich immer zum Essen einlädt, der Steuerberater für deine Steuererklärung, die Psychotherapeutin für mentale Hilfe rund um die Uhr und vielleicht noch ein Urologe, den du so beim Abendessen ganz locker fragen kannst.
5: Du, meine Hoden fühlen sich so taub an. Kannst du mir vorm Nachtisch gerade noch mal kurz in die Hose gucken?
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10: Und es gibt Neues aus der Verkehrsredaktion. Zu Uschi Mattes jetzt.
11: Fahrt bitte vorsichtig auf der A5 Frankfurt Richtung Karlsruhe. In Höhle Heidelberg-Schwetzingen liegen Plastikteile auf der Straße.
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12: Um 14 Uhr mit Christine Weidt. Guten Tag. Die unabhängige Missbrauchsbeauftragte des Bundes fordert mehr Schutz von Kindern im Internet. Das Niedrigwasser im Rhein wirkt sich auf den Tourismus in Koblenz aus. Das Wetter in Rheinland-Pfalz, meist bewölkt, teils Regen und bis 19 Grad. Sexualisierte Gewalt gegen Kinder und Jugendliche bleibt in Deutschland ein Massenphänomen. Die unabhängige Bundesbeauftragte Klaus sagt, noch nie sei die Gefahr so groß wie jetzt gewesen, sexualisierte Gewalt zu erleben. Aus Berlin Dietrich Kallmeurer.
13: Dazu zählen Übergriffe in Familien, Schulen, Vereinen oder Heimen. Hinzu kommen sexuelle Annäherungen im Internet, Erpressungen sowie die Verbreitung von Missbrauchsbildern. Die Risiken im digitalen Raum explodierten, sagt Klaus. Grundlage ihres ersten Berichts sind Daten der Bundesländer, wissenschaftliche Erkenntnisse und Erfahrungen von Betroffenen. Laut Klaus haben rund 10 Millionen Menschen in Deutschland als Kinder oder Jugendliche sexuelle Gewalt erlebt. Sie fordert mehr Schutz im Internet, verbindliche Schutzkonzepte und eine Reform des Sexualstrafrechts.
12: Bundeskanzler Merz hat mehr Tempo bei der Rentenreform angemahnt. Beim Arbeitgebertag in Berlin sagte er, noch in diesem Jahr solle das Gesetz in den Bundestag. Im ersten Quartal 2027 solle es dann verabschiedet werden. Strittig ist vor allem der Vorschlag, die abschlagsfreie Rente nach 45 Beitragsjahren abzuschaffen. Nach einem mutmaßlichen sogenannten Luftnotfall am Nürnberger Flughafen gibt es Entwarnung. Es bestehe keine Gefahr, erklärte die Polizei. Der Flugbetrieb wurde aber nicht sofort wieder aufgenommen. Der Alarm wurde im Zusammenhang mit einem Linienflug von Korfu nach Nürnberg gegeben. Die Maschine konnte planmäßig landen, wurde zwischenzeitlich aber von Militärjets begleitet. Jetzt Neues aus Rheinland-Pfalz. Das Niedrigwasser im Rhein hat Auswirkungen auf den Tourismus in Koblenz. Grund ist laut Koblenz Touristik, dass dort kaum noch Flusskreuzfahrtschiffe anlegen können. SWR-Reporter Michael Häusler.
14: An den Schiffsanlegestellen an der Mosel, die Koblenz Touristik betreibt, wurden demnach rund 60% der gebuchten Liegeplätze storniert. Das sei wirtschaftlich deutlich spürbar, denn der Stadt entgingen damit unter anderem Liegegebühren. Auch bei den Stadtführungen gab es einen Einbruch, vor allem im August. Da waren es etwa 40% weniger als im Vorjahr. Vorjahresmonat. Mittlerweile seien die Zahlen wieder angestiegen, weil viele Reiseanbieter reagiert hätten und die Gäste mit dem Bus nach Koblenz bringen oder statt über den Rhein über die Mosel fahren.
12: Immer mehr Menschen in Rheinland-Pfalz beschweren sich über mangelnden Datenschutz. Wie der Landesbeauftragte für Datenschutz mitteilte, liegen ihm nach den ersten 9 Monaten des Jahres knapp 1.800 Beschwerden vor. Das seien mehr als im gesamten Vorjahr. Diese Entwicklung zeige, dass in der Bevölkerung das Bewusstsein für den Datenschutz steige. Mehr Nachrichten auf swraktuell.de.
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10: Den hat für euch Uschi Mattes.
11: Und er ist schön übersichtlich. Wir haben nur die A1 Trier Richtung Köln-Koblenz zwischen Dreieck Moseltal und Schweich wegen der Baustelle 1 Kilometer stockender Verkehr und die A5 Karlsruhe Richtung Frankfurt zwischen Hemsbach und Heppenheim wegen der Grünpflege 3 Kilometer stockend. Allen unterwegs, gute Fahrt.
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10: Viele Wolken, ab und zu Regen, manchmal auch Sonne. So sieht's heute aus. Bis 18 Grad und der SWR1-Wettertrend. Morgen erst Nebel, dann oft sonnig und auch trocken. Höchstwerte um 20 Grad.
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10: Mit Birgit Steinbusch. Scheitern als Chance, darüber sprechen wir heute. Erfolgreiche Zickzack-Kurse im Leben. Gibt's auch genug Beispiele in der Musik? Dr. Alban von der Zahnarztpraxis auf die Bühne ist eine von den Geschichten, die unser Musikchef Bernd Rosinus diese Stunde noch erzählt.
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0: Falls am Dienstag so wenig Wasser im Rhein wie in diesem Jahr, daran kann sich kaum jemand erinnern. Im Sommer ist der Pegelstand sogar ins Minus gefallen, ein neuer Rekord. Wir haben ja auch gerade die Touristik Koblenz in den Nachrichten, die sagt, uns sind viele Kreuzfahrtschiffe und Stadtführungen weggebrochen. Janina Schreiber aus der SWR1 Umweltredaktion, wenn es so lange heiß und trocken ist, werden dann solche Wasserstände demnächst normal?
1: Na, das sind ja nur zwei Zutaten von Niedrigwasser. Das Flusswasser verdunstet durch die Hitze und es kommt von oben wenig nach, weil es lange nicht regnet. Aber eine andere entscheidende Sache ist, dass ja schon weniger Wasser von den Gletschern kommt. Das sagt auch Robert Reinecke, der ist Hydrologe an der Uni Mainz.
2: Leider ist es so, dass diese Wasserbanken in unseren Bergen, dass wir die eigentlich Stück für Stück verlieren, sogar in wirklich erschreckendem Maße.
1: Ja, seit 2023 haben wir so viel Eis verloren wie 560 Millionen olympische Swimmingpools voll. Und dass uns das dann irgendwann als Schmelzwasser nicht mehr zur Verfügung stehen wird in den Sommermonaten, ist vor diesem Hintergrund eben echt dramatisch und wird sich vor allem gegen Ende des Jahrhunderts an längeren und extremeren Zeiten mit niedrigeren Pegeln bemerkbar machen.
0: Aber jetzt gibt es ja auch die, die sagen, niedrige Pegel gab es ja auch früher.
1: Jetzt zumindest für die erste Hälfte des 20. Jahrhunderts stimmt das. Ab 1920 bis in die 60er Jahre rein, da gab es viel mehr extreme Niedrigstände als in den folgenden Jahrzehnten. Und erst im Hitzesommer 2003, da sind die Pegel im Rhein dramatisch gesunken. Und da war die Schifffahrt auch nicht gut drauf vorbereitet. Auch wegen der Erfahrung der vergangenen Jahrzehnte, hat mir Marc-Daniel Heinz gesagt. Der beobachtet die Pegelstände im Rhein bei der Internationalen Kommission zum Schutz des Rheins, IKSR in Koblenz.
3: Wir kommen aus einer Vergangenheit mit sehr abflussreichen Jahrzehnten, wo dieses Risiko von Dürre fast schon in Vergessenheit geraten war oder jedenfalls nicht mehr so präsent war. Aber zum anderen muss man auch klar sagen, dass es jetzt durch den Klimawandel extremer wird.
0: Ja, und Binnenschiffer fordern ja auch, die Fahrrinnen weiter auszubaggern. Hilft das?
1: Fahrtrinnen zu vertiefen für die Schifffahrt, das kann punktuell wie in Kaub zum Beispiel Sinn machen. Unter Umweltschützenden ist das aber massiv umstritten. Mehrere Staustufen zum Beispiel einzubauen im Rhein, das halten Fachleute für sehr teuer, auch ökologisch für fatal. Und grundsätzlich geht es darum, an die Ursachen ranzugehen. Also runter mit den Treibhausgasen und mehr Wasser in der Landschaft zu halten. Zum Beispiel dadurch, dass Flussauen renaturiert werden.
0: Janina Schreiber aus unserer Umweltredaktion. Extremes Niedrigwasser wie in diesem Jahr wird es in Zukunft immer wieder geben. 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
1: Bitte vorsichtig fahren auf der A5 Karlsruhe Richtung Frankfurt. Zwischen Zeppelinheim und dem Frankfurter Kreuz hat es einen Unfall gegeben auf den beiden rechten Spuren. Der ist noch nicht abgesichert.
0: 14.30 Uhr.
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0: Die Nachrichten mit Christine Beid.
3: Guten Tag. Mehr als die Hälfte der gesamten deutschen Weinernte kommt in diesem Jahr aus den Weinanbaugebieten Rheinhessen und Pfalz. Das geht aus Schätzungen des Statistischen Bundesamtes hervor. Die Behörde und auch das Deutsche Weininstitut, DWI, gehen allerdings davon aus, dass die Erntemenge bundesweit unterdurchschnittlich ausfallen wird. DWI-Sprecher Büscher sieht das angesichts der geringen Nachfrage aber positiv.
4: Die vergleichsweise kleine Erntemenge wird sicherlich etwas Druck aus dem Kessel sozusagen nehmen. Was das Angebot angeht, die Nachfrage ist in den letzten Jahren rückläufig geblieben, aber wir hoffen auch, dass sie jetzt sich wieder bessert und mit den Spitzenqualitäten, die wir jetzt eingefahren haben, sollten eigentlich die Verbraucherinnen und Verbraucher dann auch verstärkt auf die deutschen Weine zurückgreifen.
3: Als Grund für die geringere Erntemenge gilt der extrem trockene und heiße Sommer. Die Städte Traben-Trarbach und Bernkastel-Kues bekommen von Bund und Land zusammen mehr als 1,8 Millionen Euro, um ihre Innenstädte attraktiver zu machen. Nach Angaben des Landesinnenministeriums soll mit dem Geld in Bernkastel-Kues unter anderem ein neues Parkleitsystem entstehen und in Traben-Trarbach der Rosengarten umgestaltet werden. Jetzt Deutschland und die Welt. Sexualisierte Gewalt gegen Kinder und Jugendliche bleibt in Deutschland ein Massenphänomen. Die unabhängige Bundesbeauftragte Klaus schreibt in einem Bericht, rund 10 Millionen Menschen in Deutschland hätten als Minderjährige sexuelle Gewalt erlebt. Und die Gefahr sei noch nie so groß wie jetzt gewesen, sexualisierte Gewalt zu erleben. Klaus stützt ihren Bericht auf Daten der Bundesländer, wissenschaftliche Erkenntnisse und Erfahrungen von Betroffenen. Die Formel 1 kehrt nach über 30 Jahren auf den afrikanischen Kontinent zurück. Ab Anfang der 2030er soll Ruanda einen Grand Prix von Afrika ausrichten, wie die Motorsport-Königsklasse mitteilte. Dafür soll in der Nähe der Hauptstadt Kigali eine Rennstrecke gebaut werden. 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
1: Geht los auf der A1 Trier Richtung Köln-Koblenz zwischen Dreieck-Moseltal und Schweich wegen der Baustelle 1 Kilometer stockender Verkehr. Dann die A5 Karlsruhe Richtung Frankfurt zwischen Hemsbach und Heppenheim 2 Kilometer stockender Verkehr wegen der Grünpflege. Und die Gegenrichtung A5 Frankfurt Richtung Karlsruhe zwischen Dossenheim und Heidelberg-Schwetzingen 5 Kilometer stockender Verkehr heißt für euch eine Viertelstunde plus. Gute und sichere Fahrt.
0: Das ist insgesamt ein bedeckter Dienstag. Manchmal regnet es, manchmal ist es auch sonnig. Höchstwerte um 18 Grad und der SWR1-Wettertrend. Morgen sogar bis 20 Grad. Es bleibt trocken und es gibt viel Sonne. 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

0: 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Scheitern als Chance ist heute der rote Faden bei uns. Wir hatten eben schon die Wissenschaft, ja, wenn ein Prozess auf einmal so eine völlig andere Richtung nimmt. Eigentlich will man einen Superkleber finden, aber rauskommen dann schlecht klebende Zettel, die die Welt erobern, diese Post-its. So, und Beispiele für völlig neue Wege gibt es auch in der Musik. SWR1 Musikchef Bernd Rosinus, du hast so einige prominente Fälle, wo es auf der Bühne dann nicht mehr so gelaufen ist und dann was anderes ausprobiert wurde.
1: Ja, genau, und da fangen wir mit dem hier an, den kennt jeder. Glenn Medeiros, Nothing's Gonna Change My Love For You. Glenn Medeiros, Ende der 80er war das ja so der Soundtrack zum langsamen Schmusetanz. Danach hat er sogar noch einen Nummer-1-Hit in den USA. Aber dann war es wie abgerissen. Die Popkarriere wurde es nicht mehr. Weitere Musikversuche sind komplett gescheitert. Und Mitte der 90er stand er dann vor der Entscheidung, entweder diese schlechte Musikkarriere weiterziehen oder nochmal was anderes machen. Er hat dann studiert und trat zuerst noch nebenher weiter auf und wurde dann Lehrer. Hat dann auch noch promoviert und 2015 ist er Präsident einer Schule in Honolulu. Muss er jetzt mit klarkommen. Also, allerdings mit einem ziemlichen Publikumswechsel. Früher haben ihn nämlich die Mädels angeschmachtet. Jetzt tritt er als Lehrer ausschließlich vor Jungs auf. Seine Schule ist nämlich eine reine Jungenschule.
0: Das wird er schon schaffen. Dann die ungewöhnliche Entwicklung von Vanessa, ja, von den No Angels.
1: Genau, Vanessa Petruo. Mit diesem Lied ging es natürlich für die los. Mit den No Angels, riesig erfolgreich. Dann haben die sich ja bekanntlich getrennt und nach der Trennung der Band hat sie es kurz solo probiert. Die erste Single lief noch so lala, aber ihr Album war dann eher ein Flop. Gleichzeitig wollte sie auch ein bisschen weg von diesem Trubel der Branche. Sie hat dann Psychologie studiert, promoviert und tatsächlich in Los Angeles einen Forschungsauftrag bekommen. Mittlerweile heißt sie Dr. Reanat Vanessa Petruo-Zink, arbeitet heute als Psychotherapeutin in Berlin, unter anderem mit Menschen mit ADHS und Autismus. Das ist schon ein bemerkenswerter Wechsel. Früher haben, wenn man so will, Millionen ihrer Stimme zugehört. Jetzt hört sie anderen zu, kann aber auch davon leben.
0: Und dein letzter Kandidat ist auch gut, da ist es mal andersrum.
1: Genau, der hier hatte nämlich vorher tatsächlich eine eigene Zahnarztpraxis. Dr. Alban aus Nigeria. Der Vater ist Arzt und der Doktor bei Dr. Alban ist echt. Der hat nämlich ist nach Stockholm gegangen, um Zahnmedizin zu studieren. Und nebenbei hat er nur als DJ gearbeitet, um sich das Studium zu finanzieren. Und daraus wurde dann eine richtig große Karriere. Hello Africa, It's My Life, Sing Hallelujah. Später hat er dann sogar sein eigenes Plattenlabel gegründet und arbeitet auch als Produzent. Man muss ja sagen, eigentlich ist er als Zahnarzt nicht in dem Sinne gescheitert. Er hat einfach nur gesagt, das ist es nicht mehr. Ich habe das jetzt gemacht, aber ich möchte doch lieber viel lieber Musik machen. Und ungefähr ein Jahr am Behandlungsstuhl haben ihm gereicht und er wird

0: Will jetzt auch nicht mehr zurück zu seinen Zahnwurzeln.
1: SWR1 Musikchef Bernd Rosinus, ein Hoch auf Zickzackkurse im Leben. Hier ist It's My Life, der Doktor.

Viele Wolken, bisschen Sonne, bisschen Regen. So sieht's heute aus. In Remagen haben wir gerade 15 Grad, Bernkastel-Kues 14, Bad Kreuznach 13 Grad. 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Und die Stimmung ist gut.

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6: Das war SWR 1 Rheinland-Pfalz mit Birgit Steinbusch. Gleich geht's dann hier weiter mit Sina Grustadt.

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1: Um 15 Uhr mit Susanne Kimmel. Guten Tag. Bundesaußenminister Wadefuhls sieht Europa im Fadenkreuz Russlands. Das Verwaltungsgericht Trier entscheidet über den Flüchtlingsstatus einer Frau aus Mainz. Das Wetter in Rheinland-Pfalz meist bewölkt und teils Regen. Dazu Höchstwerte zwischen 12 und 19 Grad. Nach der Festnahme von zwei mutmaßlichen Saboteuren in der Nähe von Stuttgart warnt Außenminister Wadefuhl vor weiteren Anschlägen in Europa. Die Männer sollen eine Bodenstation des Satellitennetzwerks Starlink in Polen angezündet haben. Aus Berlin berichtet Oliver Neuroth.
2: Für Bundesaußenminister Wadefuhl ist klar, wer hinter dem Brandanschlag steckt. Wir sind im Fadenkreuz Russlands, sagt der CDU-Politiker wörtlich am Rande eines Sicherheitsforums in Warschau. Er fordert, dass die europäischen Nachrichtendienste enger zusammenarbeiten, um solche Vorfälle künftig zu verhindern. Genau das bringt auch der grünen Innenpolitiker von Notz ins Spiel. Er warnt im Interview mit der Schwäbischen Zeitung davor, dass bei Spionage und Sabotage aus Russland immer öfter sogenannte Wegwerfagenten zum Einsatz kommen. Also Menschen, die Kriminelle für einen einzelnen Auftrag anwerben und danach wieder fallen lassen.
1: Sexualisierte Gewalt gegen Kinder und Jugendliche bleibt ein Massenphänomen in Deutschland. Die unabhängige Bundesbeauftragte Klaus sagt, noch nie sei die Gefahr so groß wie jetzt gewesen. Dietrich Kalmeurer aus unserem Hauptstadtstudio.
3: Die Risiken im digitalen Raum explodierten, sagt Klaus. Grundlage ihres ersten Berichts sind Daten der Bundesländer, wissenschaftliche Erkenntnisse und Erfahrungen von Betroffenen. Laut Klaus haben rund 10 Millionen Menschen in Deutschland als Kinder oder Jugendliche sexuelle Gewalt erlebt. Sie fordert mehr Schutz im Internet, verbindliche Schutzkonzepte und eine Reform des Sexualstrafrechts.
1: Zu den Nachrichten aus Rheinland-Pfalz. Das Verwaltungsgericht Trier hat heute den Flüchtlingsstatus einer Somalierin, die in Mainz lebt, verhandelt. Eine wichtige Rolle spielt in ihrem Fall die Frage, warum sie immer wieder in ihr Heimatland gereist ist und das auch in den sozialen Medien gezeigt hat. Das Bundesamt für Migration und Flüchtlinge hatte unter anderem deshalb ihren Flüchtlingsstatus widerrufen. Dagegen klagt die Frau. Eine Entscheidung will das Verwaltungsgericht Trier in den kommenden Wochen fällen. Die Polizei hat in einem leerstehenden Gebäude in der Verbandsgemeinde Kusel-Altenklan eine große Cannabisplantage ausgehoben. Über mehrere Stockwerke hinweg versorgte eine professionelle Anlage die Cannabispflanzen mit Licht und Wasser. Der Energieversorger hatte die Polizei verständigt, weil er bei der Suche nach der Ursache für einen Stromausfall auf manipulierte Stromkabel gestoßen war. Die Kriminalpolizei stellte daraufhin in dem Haus eine große Menge an Cannabispflanzen, Setzlinge und verkaufsfertig abgepackte Blüten sicher. Noch mehr Nachrichten aus Rheinland-Pfalz, Deutschland und der Welt gibt's online auf swraktuell.de.
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4: Und da hat Uschi Mattes für uns den Überblick.
5: Geht los auf der A1 Trier Richtung Köln-Koblenz zwischen Dreieck Moseltal und Schweich wegen der Baustelle 1 Kilometer stockender Verkehr. Dann die A5 Karlsruhe Richtung Frankfurt zwischen Kronau und Kreuzwaldorf sind 5 Kilometer stockend. Und nochmal die A5 Karlsruhe Richtung Frankfurt zwischen Hemsbach und Heppenheim läuft noch die Grünpflege. Dadurch habt ihr dort 2 Kilometer stockenden Verkehr, weil die rechte Spur gesperrt ist. Allen unterwegs gute und sichere Fahrt.
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4: Ja, jetzt am Nachmittag ist es auf jeden Fall überwiegend bewölkt. Ab und zu regnet es dazu. Nördlich von Rheinland-Pfalz oder nördlich in Rheinland-Pfalz, da kann die Wolkendecke so ein bisschen auflockern. Und vielleicht zeigt sich auch mal ein bisschen die Sonne. Die Temperaturen steigen bis 12 Grad im hohen Westerwald, 15 Grad in der Westpfalz und bis zu 18 Grad im Ahrtal. In der Nacht dann auch wieder teilweise ein bisschen Regen und es wird aber relativ mild bei 12 bis 8 Grad.
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4: mit Sina Grustadt. Hallo. SWR 1. Und ich wünsche euch jetzt einen schönen Nachmittag. Den verbringen wir zusammen.

0: Sehr flirty. Sexy Eyes von Dr. Hook. Und wir schauen auch heute Nachmittag, was eure Nachnamen bedeuten.
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0: Heute mit Brigitte, die gerne mehr über ihren Nachnamen Birz wissen möchte. Hallo.
2: Guten Tag.
0: Die Herkunft deines Namens. Du hast geschrieben, ist dir komplett fremd. Aber ein bisschen was hast du irgendwie an Gerüchten gehört über deinen Namen. Erzähl mal, was denn?
2: Ja, laut meinem Ex-Schwiegervater sollte der Name eigentlich ursprünglich aus Ostpreußen stammen. Das wurde aber nicht bestätigt.
0: Okay. Ja? Wir haben den Professor Udolf dran. Hallo, Herr Udolf.
3: Hallo, einen schönen guten Tag.
0: Herr Udolf. Hallo. Wenn ich jetzt Birz lese, B-I-E-R-T-Z, ich habe ja direkt an Bier gedacht.
3: Klar, aber das T-Z müssen wir auch erklären. Das passt beim Bier nicht so ganz. Frau Birz, schönen guten Tag.
2: Ja, guten Tag.
3: Ostpreußen war Vermutung, wir arbeiten mit den Verlustlisten des Ersten Weltkriegs. Fast 8 Millionen Soldaten sind gefallen oder wurden verwundet. Schlimme Geschichte. Aber es hilft uns insofern, als wir wissen, woher diese Soldaten gekommen sind. Und mit Hilfe dieser Daten können wir Verbreitungskarten machen und feststellen, ob ein Name vor 100 Jahren wirklich aus Ostpreußen gekommen ist. Mhm. Und es gibt keinen Nachweis von Birz in Ostpreußen. Aber es gibt sehr schöne Hinweise aus dem Bereich, woher sie kommen. Zülpich, Euskirchen, Rheinbach, Mechernich, Bad Münstereifel, da haben wir die Verbreitung ihres Namens. Einverstanden, ja?
2: Ja.
3: Gut, dann kommen wir zur Deutung. Hinz und Kunz, das sagt uns etwas. Was ist die Set bei Hinz und Kunz? Das ist eine Verkosung. Hinz ist der liebe kleine süße Heinrich und Kunz ist der liebe süße kleine Konrad. Und Birz ist der süße, liebe, kleine Bär. Nämlich der Bär, ja, das gefährliche, starke Tier. War sehr beliebt bei Germanen, ein alter Vorname. Bernhard zum Beispiel. Und heute machen wir die Verkose ja ganz anders. Bernie, Willi, Uli, Conny, ne? Früher hat man SZ gemacht. Und dieses Z haben Sie in Ihrem Namen einverstanden, ja?
2: Ja? Hört sich auch besser an, ja.
0: Also Brigitte Bärchen, ja. Ist doch süß.
2: Genau. Na gut.
0: Vielen, vielen Dank, dass wir deinen Namen analysieren durften. Wir wünschen jetzt einen schönen Tag.
2: Ja, euch auch, gell?
0: Tschüss. Dankeschön, tschüss.
3: Tschüss.
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0: Jetzt ist es gleich 3:30.
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0: Der Nachrichtenüberblick mit Susanne Kimmel.
2: Guten Tag. Ein experimentelles Krebsmedikament des Mainzer Pharmaunternehmens BioNTech hat in klinischen Tests das wichtigste Ziel nicht erreicht. Das Mittel BNT113 sei zusammen mit anderen Medikamenten verabreicht worden, heißt es von BioNTech. Dabei hätten sich die Chancen der Patienten, ohne eine Verschlechterung ihres Zustands zu überleben, statistisch nicht signifikant verbessert. Nach der Mitteilung verlor die BioNTech-Aktie an der Frankfurter Börse bis zu 8% an Wert. Für einige Kinder an der Ahr, die von der Flut betroffen waren, geht es in der letzten Herbstferienwoche raus in die Natur. Die Arbeiterwohlfahrt hat für sie eine besondere Freizeit in Bad Neuenahr-Ahrweiler organisiert. SWR-Reporter Fabian Janssen, was erleben die Kinder da genau?
3: Die Freizeit heißt Stark wie die Ahr. Bis Freitag sind die Kinder den ganzen Tag draußen unterwegs. Sie sollen sehen, was rund um die Ahr wächst und lebt und dabei auch ganz praktische Dinge lernen. Es gibt einen Outdoor-Erste-Hilfe-Kurs und die Kinder lernen, sich abzuseilen und einen Fluss zu überqueren. Dabei muss sicher auch mal die ein oder andere Angst überwunden werden. Die Kinder sollen merken, wie stark sie eigentlich sind. Denn es geht darum, Selbstvertrauen aufzubauen und widerstandsfähig zu werden. Und schließlich sollen die Kinder nach der Flut die Natur wieder als einen Ort voller Spaß und Neugier erleben.
2: Jetzt das Neueste aus Deutschland und der Welt. Bundesaußenminister Wadephul sieht Europa im Fadenkreuz Russlands. Nach der Festnahme zweier mutmaßlicher Saboteure hat der CDU-Politiker erklärt, solche Attacken zeigten, dass Europa noch enger zusammenarbeiten müsse. Die beiden in der Nähe von Stuttgart festgenommenen Männer sollen einen Brandanschlag auf das Satellitennetzwerk Starlink in Polen verübt haben. Wegen der starken Konkurrenz aus China fordert VW-Chef Blume zusätzliche Unterstützung von der Politik. Am Rande der Pariser Automesse nannte er als Beispiel eine flexiblere Regulierung und mehr Anreize für eine Produktion in Europa. Blume lobte die Einigung zwischen der EU und China, nach der zukünftig erst einmal höchstens 350.000 chinesische Hybridautos pro Jahr in die EU geliefert werden sollen. Mehr Nachrichten gibt's auf swraktuell.de.
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4: Geht los mit der neuen Gefahrenstelle auf der A5 Karlsruhe Richtung Frankfurt. Zwischen Kreuz Heidelberg und Dossenheim liegt ein Plastikteil auf der linken Spur. Dann die A1 Trier Richtung Köln-Koblenz zwischen Dreieck-Moseltal und Schweich wegen der Baustelle 1 Kilometer stockender Verkehr. Und die A5 Karlsruhe Richtung Frankfurt zwischen Kronau und Kreuz Waldorf 5 Kilometer stockender Verkehr. Fahrt bitte vorsichtig und kommt gut an.
0: Das Wetter für uns in Rheinland-Pfalz, ist ziemlich bewölkt und ab und zu regnet es auch mal, Temperaturen zwischen 12 und 18 Grad.
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0: mit Sina Grustert. Ja, hallo, und wir sprechen heute über das Scheitern. Wenn ihr Lust habt, schickt uns gerne eine WhatsApp-Nachricht, wo ihr gerade gescheitert seid und was ihr vielleicht auch daraus gelernt habt. Wie wir richtig damit umgehen, mit dem persönlichen Scheitern, das hören wir gleich nach zwei Songs von Psychotherapeutin Dr. Bärbel Wadetzki.

0: Wir machen es eigentlich alle jeden Tag. Es passiert uns jeden Tag. Scheitern. In Finnland, da wird es heute sogar gefeiert. Da ist heute der nationale Tag des Versagens. Die Idee dahinter, Fehler, die gehören einfach zum Leben. Und wer nie scheitert, der probiert halt auch nie was Neues aus. Ich finde das richtig cool und ich frage mich, warum fällt uns das eigentlich so schwer mit den Niederlagen? Und wie gehen wir damit gesünder um? Darüber sprechen wir mit der Bestseller-Autorin und Psychotherapeutin Dr. Bärbel Wadetzki in SWR1 Rheinland-Pfalz. Hallo.
1: Hallo, grüße Sie.
0: Die Finnen, die widmen dem Versagen den ganzen Tag. Wenn bei uns jemand einen Fehler macht, löst es dagegen, habe ich das Gefühl, meist eher Scham aus. Warum haben wir so große Angst vorm Scheitern, Frau Wadetzki?
1: Naja, das Scheitern beinhaltet natürlich, dass wir dem Anspruch nicht gerecht werden können, den wir an uns haben. Und daraus entsteht in der Regel ein Schamgefühl nach dem Motto, oh Gott, was habe ich da getan? Wie stehe ich jetzt da vor den anderen? Man hat das Gefühl, man verliert sein Gesicht. Man ist irgendwie schlechter, nicht mehr liebenswert. All diese Dinge verbinden wir damit. Also Ablehnung und das Gefühl, ich hätte es viel besser machen können.
0: Warum ist das bei uns in der Gesellschaft so verankert, dass das so was Schlimmes ist, das Scheitern?
1: Naja, ich glaube, dass wir schon einen sehr hohen Anspruch immer an uns haben und dass wir auch Menschen sind, die sehr perfektionistisch und alles richtig machen wollen. Und wir haben wirklich furchtbar Angst, einen Fehler zu machen. Das sieht man auch in der Politik. Lieber wird nichts entschieden, als dass man vielleicht was falsch entscheidet.
0: Dagegen ist ja Scheitern für die persönliche Weiterentwicklung eigentlich total wichtig.
1: Ja, weil Scheitern oder wenn wir Fehler machen, daraus können wir lernen. Früher hieß es ja schon immer, man lernt aus Fehlern. Und ich meine, in der Zeit der Selbstoptimierung ist das natürlich das große Thema. Also es reicht ja in der Regel nicht, dass ich so bin, wie ich bin, sondern ich muss immer besser und immer besser werden.
0: Wenn es da mal so weit ist, im Job oder auch privat, und wir haben das Gefühl, wir haben versagt, was ist der erste Schritt, um aus diesem emotionalen Tief wieder rauszukommen, ohne sich selbst komplett zu zerfleischen?
1: Das Erste ist, dass wir uns es eingestehen und sagen, auweia, jetzt habe ich einen Fehler gemacht. Und dass wir auch die Scham aushalten, die damit verbunden ist. Und der nächste Schritt ist natürlich, das offen zu legen und zu sagen, ich habe hier einen Fehler gemacht. Dazu zu stehen. Denn sehr häufig drehen wir es um und sagen, ein anderer war schuld. Also weil Schuld leichter zu ertragen ist als Scham. Und deshalb drehen wir das oftmals um und versuchen irgendwo jemanden als die schuldige Person zu erleben, auf die wir dann die Ursache zurückwerfen können. Statt zu sagen, ich habe hier einen Fehler gemacht, ich stehe dazu und ich übernehme die Konsequenzen. Wir sind Menschen und Menschen machen Fehler.
0: Ja, ich habe da ja auch mal den Spruch gehört, geh mit dir selbst um wie mit deiner besten Freundin. Wie wir das richtig anwenden, das hört ihr hier in SWR1 Rheinland-Pfalz nach zwei Songs. Los geht's mit Hot Chocolate.

0: Der Dienstagnachmittag hier in SWR1 Rheinland-Pfalz. Wie gehen wir damit um, wenn wir scheitern? Vielleicht auch in was, das uns wichtig war. Der Job, die Beziehung oder zum Beispiel auch beim Sport. Bestseller-Autorin und Psychotherapeutin Dr. Bärbel Wadetzki. Ich habe mal gehört, wenn man versagt, dann sollte man mit sich selbst sprechen, wie mit seiner besten Freundin, statt sich selbst noch fertiger zu machen. Was sagen Sie dazu?
1: Ja, wir sollten die Selbstabwertung sollten wir auf jeden Fall lassen. Das bringt sowieso nie was, in keiner Situation. Im Gegenteil, wenn wir einen Fehler gemacht haben, ist es wichtig, ich sage immer, dass wir uns vorstellen, wir stehen hinter uns und legen die Hände auf unsere Schulter und sagen, pass auf, ich bin bei dir, ich werde dir den Rücken stärken, ich verlasse dich nicht, ich tröste dich und ich sag dir auch, ey du, das war überhaupt nicht gut, was du da gemacht hast und trotzdem bist du ein liebenswerter Mensch und ich mach dich nicht fertig. Also diese Selbstgespräche, die können sehr helfen, dass wir uns selber innerlich stärken.
0: Sagt Dr. Bärbel Wadetzki, Psychotherapeutin und Bestseller-Autorin hier in SWR1 Rheinland-Pfalz. Vielen Dank.
1: Gerne.

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7: Bitte vorsichtig fahren auf der A67 Darmstadt Richtung Mannheim zwischen Funkstadt und Gernsheim. Eine ungesicherte Unfallstelle auf der linken Spur.
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8: Um 16 Uhr mit Susanne Kimmel. Guten Tag. Der neue Bundesarbeitsminister Schweizer will Schwung aus Rheinland-Pfalz mit nach Berlin nehmen. Viele Mitarbeiter der Warenhauskette Galeria sollen bei einer Entlassung entschädigt werden. Das Wetter in Rheinland-Pfalz, hier und da Regen, in der Nacht dann stellenweise Nebel bei 12 bis 8 Grad. Der frühere rheinland-pfälzische Ministerpräsident Schweizer wird in gut einer Stunde zum Bundesarbeitsminister ernannt. Vorab hat der SPD-Politiker in Berlin gesagt, er fühle sich geehrt und freue sich auf die neue Aufgabe.
9: Und so ein bisschen Rheinland-Pfalz in Berlin kann auch nicht schaden, wenn ich das ebenfalls noch mit anbringen darf. Wir wissen auch, wie man ordentlich miteinander umgeht und wie man Ergebnisse erreicht und wie man sich über gemeinsame Ergebnisse auch gemeinsam freut. Weil das will ich auch sagen, ein bisschen weniger Mundwinkel nach unten in diesen Zeiten und auch mal sich der Tatsache freuen, dass wir das Privileg genießen dürfen, in einer Demokratie miteinander arbeiten zu dürfen und Ergebnisse zu erreichen für die Menschen. Das muss uns jetzt wieder ausmachen und da will ich gerne Beiträge liefern.
8: Seine Ernennungsurkunde bekommt Schweizer von Bundespräsident Steinmeier überreicht. Immer mehr Menschen in Rheinland-Pfalz beschweren sich über mangelnden Datenschutz. Dem Datenschutzbeauftragten Kugelmann lagen bis Ende September knapp 1.800 Beschwerden vor, mehr als im gesamten Vorjahr. Aus unserer Redaktion Landespolitik, Petra Wagner.
10: Diese Entwicklung zeige, dass in der Bevölkerung das Bewusstsein für den Datenschutz steige, sagte Kugelmann. Laut Landesdatenschutz steigt auch die Zahl der gemeldeten Datenpannen, darunter viele Hackingangriffe, etwa auf die Hochschule in Kaiserslautern oder den Rhein-Pfalz-Kreis. Auch bei Behörden wird, so Kugelmann, in Einzelfällen ermittelt. Aktuell beispielsweise gegen einige Polizeibeamte, die dienstliche Systeme privat genutzt haben, etwa um den aktuellen Beziehungsstatus der Ex-Partnerin ausfindig zu machen.
8: Jetzt weitere Themen aus Deutschland und der Welt. Nach der Festnahme von zwei mutmaßlichen Saboteuren in der Nähe von Stuttgart warnte Außenminister Wadefuhl vor weiteren Anschlägen. Für ihn sei klar, dass es Russland auf Deutschland und Europa abgesehen habe, so der CDU-Politiker am Rande eines Sicherheitsforums in Warschau. Wadefuhl fordert deshalb, dass die europäischen Nachrichtendienste enger zusammenarbeiten. Die beiden jetzt festgenommenen Männer sollen eine Bodenstation des Satellitennetzwerks Starlink in Polen angezündet haben. Die meisten Mitarbeiter der Warenhauskette Galeria sollen auch nach der Insolvenz weiter Geld bekommen. Das hat eine Sprecherin der Bundesagentur für Arbeit, der Nachrichtenagentur Reuters, bestätigt. Rund 9.600 der 12.000 Galeria-Mitarbeiter hätten Anspruch auf Insolvenzgeld. Das wird für 3 Monate gezahlt und entspricht dem Nettoarbeitslohn der letzten Monate vor der Insolvenz. Mehr Nachrichten gibt's auf swraktuell.de.
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6: Und da hat Uschi Mattes den Überblick für uns.
7: Hallo auf die Straßen. Wir haben die A5 Karlsruhe Richtung Frankfurt zwischen Kronau und Kreuzwaldorf wegen der Baustelle 6 Kilometer stockender Verkehr. Und in der Gegenrichtung A5 Frankfurt Richtung Karlsruhe zwischen Dossenheim und Waldorf-Wiesloch auch 6 Kilometer stockend. Heißt für euch eine Viertelstunde plus. Und dann haben wir noch die A67 Darmstadt Richtung Mannheim zwischen Funkstadt und Gernsheim 2 Kilometer Stau nach dem Unfall. Das war's allen unterwegs. Gute Fahrt.
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6: Band Madlena, heute ist vor allem grau, ne?
12: Und örtlich auch noch ein bisschen Regen oder Nieselregen. Die Sonne ist so gut wie chancenlos. Trotzdem die Temperaturen recht hoch, vor allen Dingen in Bad Neuenahr-Ahrweiler. Das ist unsere wärmste Station momentan mit 18 Grad. Morgen verschwindet dann dieses in Anführungszeichen Zwischentief von heute, macht nach Nebel einem recht freundlichen Mix aus Sonnenschein und ein paar Wolken Platz. Also ein goldener Oktobertag morgen. Und vor allen Dingen ist es auch wieder mild, noch milder als heute, 15 bis 20 Grad. Der SW1 Wettertrend, bis zu 20 Grad mild auch am Donnerstag und Freitag mit einer ruhigen Mischung aus Nebel, Sonne und Wolken.
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6: mit Sina Grustert. Hallo. SWR1. Und das ist so ein Song zum einfach ja mitgehen wollen. George Michael.

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0: Michael Jackson hier in SWR1 Rheinland-Pfalz und wir schauen da kurz auf die Straße mit Uschi Mattes.
1: Fahrt bitte vorsichtig auf der A5 Karlsruhe Richtung Frankfurt. Zwischen Dreie Karlsruhe und Karlsruhe Mitte liegt ein Holzbalken auf der linken und der mittleren Spur.

0: Samantha Fox. Und wir gehen noch einmal kurz auf die Straßen zu Uschi. Was gibt's da Neues?
1: Eine aktuelle Gefahrenstelle haben wir auf der A5 Frankfurt Richtung Karlsruhe. Fahrt bitte vorsichtig zwischen dem Kreuz Heidelberg und Heidelberg-Schwetzingen. Da steht ein defektes Fahrzeug auf der linken Spur.
0: Danke. Und wir sagen herzlichen Glückwunsch. Wenn ihr heute Geburtstag habt, ihr feiert mit einem wirklich absoluten Songschreiber-Wunderkind und Megastar. Mit 13 hat Paul Simon seinen ersten Song geschrieben und mit Simon & Garfunkel Welthits. Sound, but I repeat myself.

0: Stefan Fahrig aus der SWR1 Musikredaktion. Paul Simon hatte sich 1970 von seinem Partner Art Garfunkel getrennt. Anfang der 80er gab es dann aber nochmal kurz Hoffnung, dass die beiden wieder zusammenkommen. Was ist da passiert?
1: Also passiert war 1981 eins der größten Konzerte überhaupt. Paul Simon und Art Garfunkel spielten vor 500.000 Zuschauern im Central Park in New York. Eine kurze Tour folgte und danach fingen die beiden wieder an, sich so richtig gegenseitig auf die Nerven zu gehen. Und dann war endgültig Schluss, der Ofen aus. Paul Simon, der fiel in ein kreatives Loch und in den 80ern, da ließen ihn Madonna, Michael Jackson und Co. buchstäblich alt aussehen. Hinzu kam eine schmerzhafte, heftige Trennung von seiner Frau Carrie Fisher, kennen wir, alias Prinzessin Leia aus Star Wars.
0: Aha, aber er hat sich ja dann doch wieder aufgerafft und ein Riesen-Comeback hingelegt.
1: Ja, dank einer Kassette mit Musik aus dem südafrikanischen Township Soweto, die er geschenkt bekommen hat. Die hat ihm so gut gefallen, da reiste er nach Johannesburg und nahm da mit einheimischen Musikern das Meilenstein-Album Graceland auf. Dafür bekam Paul Simon dann einen Grammy und einen Eintrag auf der schwarzen Liste der Vereinten Nationen. Er hatte nämlich den internationalen Boykott gegen Südafrika umgangen, wurde dann aber kurze Zeit später wieder von der Liste gestrichen.
0: Also das Ego war grundsätzlich wieder aufpoliert. Heute feiert Paul Simon seinen 85. Geburtstag schon und der macht weiter Musik.
1: Ja, obwohl Paul hatte sich 2018 nach seinem Abschiedskonzert in New York eigentlich von der Bühne verabschiedet. Er wollte mit Ehefrau und Musikerin Eddie Brickell durch die Welt reisen. Dann kam aber der Rücktritt vom Rücktritt, ein neues Album und in diesem Jahr war er sogar wieder auf Tour. Und das trotz eines schweren Hörschadens. Auf einem Ohr hört Paul mal gerade noch 3%, das nenne ich schon fast taub.
0: Wow. Ja.
1: Und mit seinem Kumpel Art Garfunkel läuft es seit 2 Jahren auch wieder besser. Die beiden haben sich unter Tränen versöhnt, wie Art Garfunkel bei SWR1 verraten hat.
2: For a man, tears are very wonderful things.
1: Für einen Mann sind Tränen etwas Wunderbares. Am Ende haben wir uns umarmt und die ganze Entfremdung hinter uns gelassen.
2: And the two of us were really able to get past the estrangement.
0: Ich finde ja, Männer sollten viel häufiger weinen.
1: Und sich umarmen.
0: Ja, so ist es. Und hier kommt er jetzt, Paul Simon. Still crazy after all these years, hier in SWR1 Rheinland-Pfalz.

0: Halb fünf haben wir jetzt.
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3: Guten Tag. Der neue Bundesarbeitsminister Schweizer hat angekündigt, sich mit aller Kraft für die Rentenreform einzusetzen. Es lägen Vorschläge auf dem Tisch, die aber inhaltlich weiter diskutiert werden müssten, so der SPD-Politiker kurz vor seiner Ernennung in Berlin. Bundeskanzler Merz hatte zuvor betont, der Gesetzentwurf zur Rentenreform solle noch in diesem Jahr im Kabinett und im ersten Quartal 2027 im Bundestag beschlossen werden. Mehr als die Hälfte der gesamten deutschen Weinernte kommt in diesem Jahr aus den Anbaugebieten Rheinhessen und Pfalz. Davon geht anhand erster Zahlen das Statistische Bundesamt aus. Insgesamt werde die Erntemenge unterdurchschnittlich ausfallen, prognostizierten neben den Statistikern auch das Deutsche Weininstitut. Dessen Sprecher Büscher sieht das aber nicht unbedingt negativ.
4: Die vergleichsweise kleine Erntemenge wird sicherlich etwas Druck aus dem Kessel sozusagen nehmen, was das Angebot angeht. Die Nachfrage ist in den letzten Jahren rückläufig geblieben, aber wir hoffen auch, dass sie jetzt sich wieder bessert und mit den Spitzenqualitäten, die wir jetzt eingefahren haben, sollten eigentlich die Verbraucherinnen und Verbraucher dann auch verstärkt auf die deutschen Weine zurückgreifen.
3: Als Grund für die geringere Erntemenge gilt der extrem trockene und heiße Sommer. Jetzt weitere Themen aus Deutschland und der Welt. Die EU gibt eingefrorene Fördermittel in Höhe von 4,2 Milliarden Euro für Ungarn frei. Die Mitgliedstaaten billigten in Luxemburg einen entsprechenden Vorschlag der Kommission. Hintergrund sind Reformen der neuen Regierung Ungarns. Sie sollen für mehr Transparenz bei öffentlichen Ausgaben und Ausschreibungen sorgen, sowie den Kampf gegen Korruption stärken. Ein defektes Funkgerät ist womöglich für einen Großeinsatz heute auf dem Flughafen in Nürnberg verantwortlich. Davon gehen die Ermittler inzwischen aus. Ein Linienflug von Korfu nach Nürnberg hatte am Vormittag den Notfallcode für eine Entführung gesendet. Kampfjets stiegen auf und begleiteten den Flieger. Eine Stunde nach der Landung kam dann die Entwarnung. Mehr Nachrichten auf swraktuell.de.
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5: Ja, der ist hübsch übersichtlich. Wir haben nur zwei Meldungen. Einmal die A5 Karlsruhe Richtung Frankfurt zwischen Kronau und Kreuzwaldorf wegen der Baustelle 6 Kilometer stockender Verkehr. Und in der Gegenrichtung Frankfurt Richtung Karlsruhe auf der A5 zwischen Dossenheim und Waldorf-Wiesloch auch 6 Kilometer stockend. Da braucht ihr so eine Viertelstunde länger. Allen unterwegs, gute Fahrt.
2: Das Wetter für uns in Rheinland-Pfalz. Wolken mal hier und da. Und die bringen dann ab und zu auch mal so einen Regen oder einen Nieselregen mit. Ganz selten kommt mal die Sonne raus. Temperaturen zwischen 12 bis 18 Grad.

0: SWR ins Rheinland-Pfalz und da gucken wir nochmal auf die Straßen, Uschi. Was ist da los?
1: Eine neue Gefahrenstelle haben wir auf der A67 Darmstadt Richtung Mannheim. Fahrt bitte vorsichtig zwischen dem Darmstädter Kreuz und Funkstadt. Da ist eine ungesicherte Unfallstelle auf der linken Spur.

0: Rockset hier in SWR1 Rheinland-Pfalz. Wir haben 20 vor 5 und gleich ab 17 Uhr wird's ernst für den Ex-Ministerpräsidenten von Rheinland-Pfalz. Alexander Schweizer bekommt beim Bundespräsidenten die Ernennungsurkunde. Und dann ist der SPD-Politiker schon neuer Bundesminister für Arbeit und Soziales in Berlin. SPD-Parteichef Lars Klingbeil, der setzt voll auf ihn.
1: Alexander Schweizer ist der Richtige. Er verfügt über große politische Erfahrung. Er brennt auch für die Arbeit. Arbeitsmarkt- und Sozialthemen, hat dort viel Erfahrung in der Rheinland-Pfalz gesammelt und als ehemaliger Ministerpräsident weiß er auch, was ihn auf dem Berliner Parkett erwartet.
0: Ja, und von der CDU gibt es keine Schonfrist. Kanzler Friedrich Merz hat heute direkt mal eine klare Ansage gemacht beim Arbeitgebertag.
2: In diesem Ministerium liegt die Rentenreform, in diesem Ministerium liegt die Reform des Arbeitsmarktes, liegen alle Gesetzesvorhaben, die wir am 1. Juli zu diesen Themen verabredet haben. So, und deswegen möchte ich, dass das in diesem Jahr ausgereift, durchformuliert ins Kabinett kommt. Und zwar so ins Kabinett kommt, dass wir es möglichst schon vorher mit den Bundestagsfraktionen, mit den Ländern abgestimmt haben, dass es anschließend einen zügigen Gesetzgebungsverfahren kommen kann. Und wenn das erreicht wird in diesem Jahr, dann hat er seinen Job gemacht.
0: Für Alexander Schweizer ist der Tag heute ein Strudel der Gefühle. So hat er es selbst ausgedrückt. Er selbst hat aber keinen Zweifel daran gelassen, dass er seinen Job machen will. Und für bessere Laune in der Koalition, da will er auch noch für sorgen.
3: So ein bisschen Rheinland-Pfalz in Berlin kann auch nicht schaden. Wir wissen auch, wie man ordentlich miteinander umgeht und wie man Ergebnisse erreicht und wie man sich über gemeinsame Ergebnisse auch gemeinsam freut. Weil das will ich auch sagen, ein bisschen weniger Mundwinkel nach unten in diesen Zeiten und auch mal sich der Tatsache freuen, dass wir das Privileg genießen dürfen, in einer Demokratie miteinander arbeiten zu dürfen und Ergebnisse zu erreichen für die Menschen. Das muss uns jetzt wieder ausmachen. Und da würde ich gerne Beiträge liefern.
0: Also, jetzt geht's erstmal in den Amtssitz von Bundespräsident Steinmeier. Allerdings nicht in Schloss Bellevue, denn das wird ja gerade saniert, ne?
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ein grauer Dienstagnachmittag. Hier ist SWR1 Rheinland-Pfalz, aber deshalb halt auch richtig schön gemütlich, ne? Das hat der Herbst ja auch so an sich. Und wir suchen da eure schönsten Herbstfotos auf swr1.de. Ladet ihr uns die gerne in unsere Bildergalerie hoch. Da sind schon ganz tolle Fotos gelandet. Vor allem aus der Natur. Aber jetzt an so einem grauen Tag wie heute darf es ja auch gerne mal die tolle Herbstdeko von daheim sein, ne? Stehen bei euch vielleicht schon Kürbisse rum? Also, ich fühle das ja selbst noch gar nicht. Aber das ist ja nicht mehr lange bis Halloween, ne? Und das muss man ja sagen, sieht jedes Jahr einfach so toll herbstlich aus. Also schickt uns das gerne rüber. Wir freuen uns sehr über eure Bilder. Und jetzt für euch hier die Bangles.

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6: Ja, na schauen wir doch mal schnell auf die Temperaturen. In Prüm haben wir es bewölkt mit 14 Grad. Oberwesel auch grau bei 13 Grad. Und in Montabaur bedeckt, da sind nur 12 Grad.
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7: Um 17 Uhr mit Susanne Kimmel. Guten Tag. Der neue Bundesarbeitsminister Schweizer will die Rentenreform schnell, aber gründlich auf den Weg bringen. BioNTech meldet in seiner Krebsforschung einen Rückschlag. Das Wetter in Rheinland-Pfalz. In der Nacht stellenweise Nebel bei 12 bis 8 Grad. Der frühere rheinland-pfälzische Ministerpräsident Schweizer wird in diesen Minuten zum neuen Bundesarbeitsminister ernannt. Der SPD-Politiker löst Bärbel Baas im Amt ab, die gestern zurückgetreten war. Parteikochef Klingbeil hat kurz vor Schweizers Vereidigung in Berlin gesagt:
8: Ich habe Bärbel Baas gedankt für die Verantwortung, die sie für unser Land, auch für die SPD übernommen hat. Ich will Ihnen aber auch sagen, es ist heute auch ein besonderer Moment für mich, dass Alexander Schweizer ernannt wird als neuer Bundesarbeitsminister und Sozialminister. Und wir haben schon ambitionierte Vorhaben, die wir jetzt auch gemeinsam in der Regierung angehen wollen.
7: Dazu gehört vor allem die Rentenreform. Schweizer hat erklärt, er wolle dafür bald einen Gesetzentwurf vorlegen. Aus Berlin berichtet Tim Aßmann.
9: Sobald sich die Koalition dort in allen Fragen verständigt habe, werde sein Ministerium alles daran setzen, die entsprechenden Gesetze zügig und gründlich auf den Weg zu bringen, versprach der neue Bundesarbeitsminister. Und er ergänzte, das habe er mit Bundeskanzler Merz auch bereits so besprochen. Merz hatte zuvor auf dem Arbeitgebertag erklärt, er erwarte, dass die verabredeten Gesetzentwürfe aus dem Arbeitsministerium so schnell wie möglich ins Kabinett gebracht würden. Vor allem beim Thema Rente gibt es aber offenkundig noch Differenzen zwischen Union und SPD.
7: Die CDU-Fraktion im Landtag von Sachsen-Anhalt will den Parlamentssaal verlassen, wenn sich AfD-Spitzenkandidat Siegmund zur Wahl zum Ministerpräsidenten stellt. Das hat die Fraktion nach Angaben einer Sprecherin beschlossen, mit 14 Ja-Stimmen und einer Enthaltung. Den Boykott der Wahl hatte die Fraktionsführung um den bisherigen Ministerpräsidenten Schulze vorgeschlagen. Wegen der starken Konkurrenz aus China fordert VW-Chef Blume zusätzliche Unterstützung von der Politik. Am Rande der Pariser Automesse nannte er als Beispiel eine flexiblere Regulierung und mehr Anreize für eine Produktion in Europa. Blume lobte die Einigung zwischen der EU und China, nach der in Zukunft erst einmal höchstens 350.000 chinesische Hybridautos pro Jahr in die EU geliefert werden sollen. Die Weltgesundheitsorganisation WHO sieht die Fortschritte bei den Impfungen weltweit in Gefahr. Die Behörde in Genf hat erklärt, Ursachen seien unter anderem gezielte Desinformationskampagnen und das schwindende Vertrauen in staatliche Einrichtungen. Besonders problematisch sei die weltweit hohe Zahl der Kinder, die noch keine einzige Impfung erhalten hätten. Gleichzeitig warnen die Experten von neuen Krankheitsausbrüchen. Diphtherie nehme vor allem in Teilen Afrikas und des Nahen Ostens wieder zu. Polio zirkuliere weiter in Afghanistan, Pakistan und in einigen afrikanischen Staaten. Das Neueste aus Rheinland-Pfalz. Ein experimentelles Krebsmedikament des Mainzer Pharmaunternehmens BioNTech hat in klinischen Tests das wichtigste Ziel nicht erreicht. Das Mittel BNT113 sei zusammen mit anderen Medikamenten verabreicht worden, heißt es von BioNTech. Dabei hätten sich die Chancen der Patienten, ohne eine Verschlechterung ihres Zustands zu überleben, statistisch nicht signifikant verbessert. Nach der Mitteilung verlor die BioNTech-Aktie an der Frankfurter Börse bis zu 8% an Wert. Traben-Trarbach und Bernkastel-Kues bekommen von Bund und Land zusammen mehr als 1,8 Millionen Euro, um ihre Innenstädte attraktiver zu machen. Nach Angaben des Landesinnenministeriums geht gut 1 Million Euro nach Bernkastel-Kues. Dort soll unter anderem ein neues Park-Leitsystem entstehen. Traben-Trarbach bekommt 800.000 Euro. Damit soll unter anderem der Rosengarten umgestaltet werden. Mehr Nachrichten gibt's online auf swraktuell.de.
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6: Und da hat Uschi Mattes den Überblick.
10: Zum Glück ist nicht viel los. Wir haben nur zwei Meldungen. Einmal die A5 Karlsruhe Richtung Frankfurt zwischen Kronau und Kreuzwaldorf wegen der Baustelle. 5 Kilometer stockender Verkehr. Und die Gegenrichtung A5 Frankfurt Richtung Karlsruhe zwischen Dossenheim und Waldorf-Wiesloch sind 7 Kilometer stockend. Da braucht ihr jeweils eine Viertelstunde mehr als sonst. Das war's. Gute Fahrt.
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6: Bernd Madlener, morgen kommt so ein bisschen das Sommergefühl zurück, ne?
11: Ja, bis zu einem echten Sommertag. Mit 25 Grad würden dann noch 5 Grad fehlen morgen Nachmittag. Aber so 20 Grad in der Vorderpfalz sind ja auch nicht von schlechten Eltern für einen 14. Oktober. Am Vormittag ist eher noch der Herbst dominant in Form dichter Nebelfelder, die sich dann allmählich auflockern und letztendlich auch auflösen und einem recht netten Sonne-Wolken-Mix Platz machen. Insgesamt gibt es teilweise bis zu 7 Stunden Sonnenschein morgen. Und selbst auf den Höhen Eifel, Westerwald, Hunsrück sind es am Nachmittag um die 15 Grad. Der SWR1 Wettertrend, 15 bis 20 Grad, auch am Donnerstag und Freitag, also mild. Dazu eine Mischung aus Nebel, Sonne und Wolken.
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6: Mit Sina Grustert, hallo. Und wir sprechen gleich darüber, warum sich die Mitarbeiter vom Landesdatenschutz mit Brotdosen beschäftigen müssen. Der Leiter der Behörde hat heute einige Fälle vom letzten Jahr vorgestellt. Auf jeden Fall sehr kurios.
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0: 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Und der Landesdatenschutz in Rheinland-Pfalz, der beschäftigt sich wirklich mit vielen unterschiedlichen Dingen. Private Datenabfragen von Polizeibeamten, Hackerangriffe und aber auch Brotdosen. Ja, der Leiter der Behörde, Dieter Kugelmann, hat heute einige Fälle des vergangenen Jahres vorgestellt. Und SWR1 Landespolitikredakteurin Petra Wagner hat sich's angeschaut. Wieso sind Brotdosen so wichtig, dass man sich damit beschäftigen muss im Landesdatenschutz?
1: Ja, das ist tatsächlich ein ganz kurioser Fall, den der Landesbeauftragte für Datenschutz heute vorgestellt hat. Da geht es konkret um ein Projekt einer Grundschule im Westerwaldkreis. Unter dem Titel Frühstücksfreunde sollten die Kinder den Inhalt ihrer Brotdose fotografieren. Und da hat sich eine Mutter beschwert beim Landesdatenschutz, weil sie gesagt hat, bei den Fotoaufnahmen, da könnte man ja die Brotdose sehen und da gäbe es dann Rückschlüsse auf einzelne Kinder eventuell. Der Landesdatenschutz hat entschieden, es liegt kein Verstoß vor. Es wurden ja schließlich nur die Inhalte fotografiert und keine personenbezogenen Daten gespeichert.
0: Das ist sehr kurios. Beschweren sich denn viele Menschen so insgesamt beim Landesdatenschutz?
1: Ja, tatsächlich werden es immer mehr. Das hat der Landesdatenschutzbeauftragte heute auch gesagt. Fast 1800 Meldungen allein in den ersten drei Quartalen bisher in diesem Jahr. Im Vergleich im gesamten Jahr 2025 waren es rund 80 weniger. Und das habe auch Gründe. Zum einen steige das Bewusstsein in der Bevölkerung eben auch für Missachtung des Datenschutzes und viele Beschwerden, die würden zudem mit Hilfe von künstlicher Intelligenz erstellt. Und, so der Behördenleiter Kugelmann, es gibt immer mehr Hackerangriffe. In diesem Jahr beispielsweise auf die Hochschule in Kaiserslautern, auf eine medizinische Plattform für Honorarabrechnungen und ein Buchungsportal für Hotels.
0: Auch bei Behörden mussten die Datenschützer schon ermitteln. Was kann man sich darunter dann vorstellen?
1: Da bearbeitet der Landesdatenschutz derzeit mehrere Verfahren gegen rheinland-pfälzische Beamte, die dienstliche Informationssysteme privat genutzt haben, etwa um den aktuellen Beziehungsstatus der Ex-Partnerin ausfindig zu machen. Ebenso wie in einem Fall in Kaiserslautern, wo ein Mitarbeiter einer Sozialbehörde die Handynummer einer minderjährigen Kundin herausgesucht hat, um sie dann privat über einen Messenger-Dienst zu kontaktieren. Das ist natürlich verboten und das hat der Landesdatenschützer heute auch gesagt, Ausnahmefällen. Aber es kann natürlich auch strafrechtliche oder dienstliche Konsequenzen haben.
0: SWR1 Landespolitikredakteurin Petra Wagner über die verschiedenen Jobs des Landesdatenschutzes in Rheinland-Pfalz.
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0: klingt halt so nach Sommer. Cheerleader von Omi hier in SWR 1 Rheinland-Pfalz. Und da gehen wir einmal kurz auf die Straßen, Uschi.
1: Wir haben eine neue Gefahrenstelle. Fahrt bitte vorsichtig auf der A3 Frankfurt Richtung Würzburg. Zwischen Frankfurt Süd und dem Offenbacher Kreuz ist eine ungesicherte Unfallstelle auf der rechten Spur.
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5: Doch.
4: Alter Schwede.
5: Robbie Williams.
4: Geil.
5: Let me entertain you.
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0: Cyndi Lauper ist das hier um jetzt 5:30.
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2: Guten Tag. Der frühere Ministerpräsident von Rheinland-Pfalz-Schweizer ist jetzt offiziell neuer Bundesarbeitsminister. In Berlin überreichte ihm Bundespräsident Steinmeier seine Ernennungsurkunde. Die Vereidigung im Bundestag folgt dann morgen. Der SPD-Politiker Schweizer kündigte an, möglichst schnell einen Gesetzentwurf für die Rentenreform vorzulegen. Außerdem wolle er ein Stück Rheinland-Pfalz mit nach Berlin nehmen, also zum Beispiel, was es heiße, gut miteinander umzugehen. Das Mainzer Oktoberfest auf dem Messegelände soll jetzt offenbar doch stattfinden, und zwar ab Freitag. Die Stadt hatte es in der vergangenen Woche abgesagt, weil die erforderlichen Genehmigungen für das Festzelt nicht vorlagen. SWR-Reporter Marco Schüler, warum darf jetzt vielleicht doch noch gefeiert werden?
3: Ich habe mit dem Veranstalter Karl Strack geredet und der hat mir gesagt, dass es jetzt doch ein neues Zelt gibt, das genehmigt werden könnte. Das ist von einem anderen Zeltbauer als das Zelt, was nicht genehmigt wurde. Damit versucht der Veranstalter, den Streit rund um das alte Festzelt zu umgehen, in dem das Oktoberfest eigentlich gefeiert werden sollte. Der Hotel- und Gaststättenverband DEHOGA hat heute noch einmal eine Mitteilung verschickt, in der er bekräftigt, dass es am Freitag losgehen soll. Die finale Überprüfung durch die Stadt steht aber noch aus. Die soll nach SWR-Informationen wohl am Donnerstag erfolgen.
2: Jetzt weitere Themen aus Deutschland. Sexualisierte Gewalt gegen Kinder und Jugendliche bleibt ein Massenphänomen. Die unabhängige Bundesbeauftragte Klaus schreibt in einem Bericht, rund 10 Millionen Menschen in Deutschland hätten als Minderjährige sexuelle Gewalt erlebt. Und die Gefahr sei noch nie so groß wie jetzt gewesen, sexualisierte Gewalt zu erleben. Klaus stützt ihren Bericht auf Daten der Bundesländer, wissenschaftliche Erkenntnisse und Erfahrungen von Betroffenen. Die meisten Mitarbeiter der Warenhauskette Galeria sollen auch nach der Insolvenz weiter Geld bekommen. Das hat eine Sprecherin der Bundesagentur für Arbeit, der Nachrichtenagentur Reuters, bestätigt. Rund 9.600 der 12.000 Galeria-Mitarbeiter hätten Anspruch auf Insolvenzgeld. Mehr Nachrichten auf swraktuell.de.
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4: Ja, das ist quasi eine Info. Wir haben die A5 Karlsruhe Richtung Frankfurt zwischen Gronau und Kreuzwaldorf wegen der Baustelle. 5 Kilometer stockender Verkehr heißt für euch eine Viertelstunde. Plus, das war's. Gute Fahrt.
0: Das Wetter für uns in Rheinland-Pfalz. Also ja, viele, viele Wolken und die bringen hier und da auch etwas Regen oder Nieselregen. Sonne zeigt sich nur selten. Der SWR1 Rheinland-Pfalz-Wettertrend. Morgen scheint auf jeden Fall, wenn der Nebel weg ist, die Sonne im Wechsel mit ein paar Wolken und die Temperaturen steigen wieder auf 15 bis 20 Grad an. Ich bin Sina Grustert. Schönen Feierabend für euch.

0: Heute zum Beispiel der Lukasmarkt Dienstag und der ist bekannt für seinen Vieh- und Pferdemarkt. Pferdehändler aus der Region stellen da ihre Pferde vor, bieten und verkaufen. SWR1-Reporterin Lisa Joppich war heute für uns dort.
1: Hufen klappern, Pferde wiehern und Hände klatschen. Lukasmarkt-Dienstag ist der Dienstag für die 26-jährige Laura. In vierter Generation ist sie Pferdehändlerin. Seit Laura klein ist, fährt sie zusammen mit ihrem Vater auf den Lukasmarkt.
2: Ich persönlich habe immer das Marktfieber, also eine schlaflose Nacht. Für uns ist das halt ein Feiertag, weil es ja schon seit Familiengenerationen ist. Immer dieser Dienstag, wo wir mit den Pferden auf den Markt kamen. Der Opa, auch mehrere Generationen von der Familie Schilbert sind hier hingekommen. Und für meinen Vater ist es halt der Tag.
1: Ihr Vater Ralf ist vor 63 Jahren an einem Lukasmarkt-Dienstag geboren. Auch sein Vater war schon Pferdehändler. Jetzt ist er stolz, dass seine Tochter die Familientradition weiterführt.
3: Das wird zwar nicht mehr so sein, wie ich das noch gelernt habe oder gemacht habe, aber halt eben in der Art. Vielleicht ein wenig anders dann mit Internet oder so. Ne? Aber in der Art hoffe ich, dass es so weitermacht, wie wir es von der Pike auf gekannt haben.
1: Das heißt, mit den Pferden auf Märkte fahren, verhandeln und abklatschen. So wurden Pferde früher üblicherweise verkauft und auch heute hat Vater Ralf wieder abgeklatscht.
2: Muss ich dazu sagen, kann nur die ältere Generation, also ich kann es nicht, aber wir bewundern es immer und wir lieben es, wenn wir sagen immer das Geklatsche hören im Hintergrund. Ich denke dann immer so ein bisschen auch an früher, wenn man mal überlegt, dass jedes Pferd so verkauft worden ist per Handschlag. Ja, es ist einfach toll und dann freut man sich, ach ja, wird wieder eins verkauft. Es ist ein Traumjob eigentlich. Man lernt so viele Menschen kennen und auch hier kommen immer wieder Kunden zu uns und sagen, ach, kannst du dich noch erinnern an das und das Pferd? Und man freut sich einfach.
0: Seit mehr als 500 Jahren Tradition auf dem Main, Lukasmarkt, der Vieh- und Pferdemarkt am Dienstag. Und ich finde es einfach schön, wenn in Zeiten, wo so viel Veränderung herrscht, noch solche Traditionen bestehen.
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0: Ganz gemütlich. Simply Red, hier in SWR1 Rheinland-Pfalz. Und da schauen wir kurz auf die Straßen mit Uschi.
1: Fahrt bitte besonders vorsichtig auf der A5 Frankfurt Richtung Karlsruhe. Zwischen Heidelberg-Schwetzingen und dem Kreuz Waldorf hat es einen Unfall gegeben. Auf der linken Spur, der ist noch nicht abgesichert.
0: Ja, und ohne die würde gar nichts gehen im Verkehr, also zumindest für Fußgänger, Ampelmännchen. Heute vor genau 65 Jahren ging das erste Ampelmännchen an den Start, damals noch in der DDR. Und ohne das Ostampelmännchen hätten wir heute zum Beispiel keine Karl-Marx-Ampel in Trier, keine Mainzelmännchen-Ampel in Mainz und auch nicht den Schengel in Koblenz oder den Betzi in Lautern. Ja, und auch sonst haben ja mittlerweile fast alle Städte in Deutschland ihr eigenes Ampelmännchen. Würde es nicht geben, ne? Hätte es das damals nicht gegeben, sag ich mal. Und jetzt für euch ein ganz, ganz schöner Song, wie ich finde. Kobe Kiley über das Verliebtsein. Hier in SWR1 Rheinland-Pfalz. Habt einen schönen Feierabend.
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9: Ja, und da gehen wir mit Uschi Mattes mal schnell auf die Straßen.
10: Fahrt bitte vorsichtig auf der A66 Frankfurt-Wiesbaden zwischen Wiesbaden-Biebrich und Schiersteiner Kreuz in beiden Richtungen. Aufpassen, da sind Hunde auf der Fahrbahn.
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11: Um 18 Uhr mit Susanne Kimmel. Guten Abend. Bundespräsident Steinmeier ruft den neuen Arbeitsminister Schweizer zu Tempo auf. Rheinland-Pfalz schickt angehende Lehrer nach Ruanda. Das Wetter im Land. Morgen Sonne und Wolken bei 15 bis 20 Grad. Der SPD-Politiker Alexander Schweizer ist neuer Bundesarbeitsminister. Bundespräsident Steinmeier hat dem früheren rheinland-pfälzischen Ministerpräsidenten am späten Nachmittag seine Ernennungsurkunde übergeben und gesagt:
12: Sie übernehmen heute ein Amt, das wie kaum ein anderes den Alltag der Menschen in diesem Land berührt und deren Sorgen bestimmt. Und Sie müssen direkt loslegen mit der Umsetzung von Vorhaben, die für unser Land von zentraler Bedeutung sind. Dass die Wahl auf Sie gefallen ist, ist kein Zufall. Sie wissen, was es heißt, wenn ein Betrieb vor dem Umbruch steht und Beschäftigte sich fragen, ob ihr Arbeitsplatz eine Zukunft hat. Und Sie haben gezeigt, dass Erneuerung und Wandel gelingen können, wenn man Unternehmen, Gewerkschaften und Beschäftigte an einen Tisch holt, statt über sie hinweg zu entscheiden.
11: Schweizer ist Nachfolger von Bärbel Baas. Sie ist gestern als Ministerin und vom Amt der SPD-Co-Vorsitzenden zurückgetreten. Wer diesen Posten in Zukunft übernimmt, entscheidet sich bei einem Sonderparteitag im Dezember oder Januar. Ein defektes Funkgerät ist womöglich für einen Großeinsatz heute auf dem Flughafen in Nürnberg verantwortlich. Davon gehen die Ermittler inzwischen aus. Ein Linienflug von Korfu nach Nürnberg hatte am Vormittag den Notfallcode für eine Entführung gesendet. Kampfjets stiegen auf und begleiteten den Flieger. Eine Stunde nach der Landung kam dann die Entwarnung. Jetzt das Neueste aus Rheinland-Pfalz. Der Mainzer Impfstoff- und Krebstherapieproduzent BioNTech meldet bei der Erprobung eines Wirkstoffs erneut einen Rückschlag. Bei der Therapie einer fortgeschrittenen Krebserkrankung im Kopf- und Halsbereich habe die Kombination zweier Wirkstoffe das Fortschreiten der Tumorerkrankung nicht stoppen können. Frank Wittig aus der SWR Wissenschaftsredaktion mit Details.
13: Die Studie mit dem BioNTech-Wirkstoff BNT113 in Verbindung mit einem schon für die Therapie zugelassenen Antikörper hatte zwei Zielpunkte. Zum einen sollte das Wachstum des Tumors zum Stillstand gebracht werden. Dieses Ziel konnte in den Studienphasen 2 und 3 nicht erreicht werden. Weitere Auswertungen der Studiendaten müssten zeigen, ob das zweite Ziel der Studie, eine Verlängerung des Gesamtüberlebens durch die Therapie, doch noch erreicht werden könne, erklärte Özlem Türeci, Mitbegründerin der Mainzer Firma BioNTech.
11: Rheinland-Pfalz hat für angehende Lehrkräfte zum ersten Mal eine Studienreise in das afrikanische Partnerland Ruanda organisiert. Wie die Mainzer Staatskanzlei mitteilt, handelt es sich um ein Modellprojekt. Ziel sei es, Entwicklungspolitik auf lebensnahe Weise zu vermitteln. Die erste Gruppe von zukünftigen Lehrern ist in Mach heute von einem Besuch aus Ruanda zurückgekehrt. Mehr Nachrichten gibt's auf swraktuell.de.
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10: Einen schönen guten Abend. Wir haben die A5 Karlsruhe Richtung Frankfurt zwischen Kronau und Kreuzwalde. 5 Kilometer stoppender Verkehr wegen der Baustelle. Und in der Gegenrichtung A5 Frankfurt Richtung Karlsruhe zwischen Kreuz Heidelberg und Waldorf-Wiesloch läuft die Unfallaufnahme, dadurch 6 Kilometer Stau. Heißt für euch eine knappe halbe Stunde plus. Fahrt bitte vorsichtig und kommt gut an.
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9: Hier und da gibt's Regen oder Nieselregen. Der SWR1 Rheinland-Pfalz-Wettertrend. Morgen, wenn der Nebel dann mal weg ist, scheint die Sonne im Wechsel mit so ein paar Wolken und die Temperaturen steigen auf bis zu 20 Grad.
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9: Mit Sina Grustart. Hallo und schön, dass ihr mit dabei seid.

0: Pointis ist das hier in SWR1 Rheinland-Pfalz am Dienstagabend. Habt ihr schon mal was geerbt oder beschäftigt euch vielleicht gerade damit, wer was erbt? Also jedes Jahr 300 bis 400 Milliarden Euro, die in Deutschland vererbt werden. Das schätzt das Deutsche Institut für Wirtschaftsforschung. Also das geht wirklich so vom kleinen Erbe in der Durchschnittsfamily bis zum riesigen Betrieb oder Vermögen. Aber geht es beim Erben auch gerecht zu? Für Privatvermögen gelten nämlich andere Erbschaftssteuerregeln als für Betriebsvermögen. Und genau damit beschäftigt sich heute das Bundesverfassungsgericht seit heute. Klaus Hempel aus der SWR1 Rechtsredaktion. Warum?
1: Geklagt hat ein Mann, der von seiner Tante ein Aktiendepot und Immobilien vererbt bekam. Er musste dann Steuern zahlen in Höhe von fast 50.000 Euro. Und nun ist es so, die Erben von Unternehmen, die werden besser behandelt als die Erben von Privatvermögen. Und das findet der Kläger ungerecht. Er sagt, diese Vorzugsbehandlung, die geht viel zu weit bei Unternehmenserben. Das ist ein Verstoß gegen den Gleichbehandlungsgrundsatz, der gerade im Steuerrecht auch eine wichtige Rolle spielt. Und deshalb hat er geklagt.
0: Ja, tatsächlich gibt es ausgerechnet für Erben von großen Unternehmen Sonderregeln, ne? Die große Steuervorteile bedeuten können. Warum überhaupt?
1: Grundsätzlich gilt, wenn der Erbe eines Unternehmens das Unternehmen weiterführt und die Arbeitsplätze erhält, dann muss er relativ wenig bzw. gar keine Steuern zahlen. Diese Regelungen, die sollen dafür sorgen, dass bei einer Erbschaft nicht zu viel Geld aus dem Betrieb genommen werden muss, was dazu führen könnte, dass das Unternehmen gefährdet wird und dann auch die Arbeitsplätze. Nun ist es aber so, dass gerade bei großen Unternehmen viele Erben keine Steuern zahlen, wenn sie sich von ihrem Steuerberater gut beraten lassen. Und die Kritiker sagen, da haben wir ein Gerechtigkeitsproblem und das ist auch ein Thema beim Bundesverfassungsgericht.
0: Ist denn schon erkennbar, in welche Richtung eine Entscheidung der Verfassungsrichter gehen könnte?
1: Also es könnte sein, dass diejenigen, die ein Unternehmen erben, in Zukunft mehr Steuern zahlen müssen, wenn das Bundesverfassungsgericht die aktuellen Regeln kippt. Darauf muss man sich auch einstellen, denke ich. Die Erben von Privatvermögen, die dürften weniger von dem Urteil betroffen sein. Es sei denn, der Gesetzgeber würde am Ende vielleicht eine ganz große Erbschaftssteuerreform angehen. Da könnte er natürlich die Freibeträge für Privatleute auch anheben. Aber all das müssen wir abwarten. Ich würde sagen, mit einem Urteil ist erst im nächsten Jahr zu rechnen.
0: Ist die Erbschaftssteuer gerecht? Darüber berät das Bundesverfassungsgericht derzeit. Wir halten euch auf dem Laufenden.
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0: Gleich haben wir 6:30.
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0: Der Nachrichtenüberblick mit Susanne Kimmel.
2: Guten Abend. Der frühere rheinland-pfälzische Ministerpräsident Schweizer ist zum neuen Bundesarbeitsminister ernannt worden. In Berlin überreichte ihm Bundespräsident Steinmeier die entsprechende Urkunde. Kurz vorher hatte Schweizer gesagt, er wolle ein Stück Rheinland-Pfalz mit nach Berlin nehmen.
3: Wenn ich das ebenfalls noch mit anbringen darf, wir wissen auch, wie man ordentlich miteinander umgeht und wie man Ergebnisse erreicht und wie man sich über gemeinsame Ergebnisse auch gemeinsam freut, weil das will ich auch sagen, ein bisschen weniger Mundwinkel nach unten in diesen Zeiten und auch mal sich der Tatsache freuen, dass wir das Privileg genießen dürfen, in einer Demokratie miteinander arbeiten zu dürfen und Ergebnisse zu erreichen für die Menschen. Das muss uns jetzt wieder ausmachen. Und da will ich gerne Beiträge liefern.
2: Schweizers Vereidigung im Bundestag folgt dann morgen. In Neustadt an der Weinstraße entsteht ein weiterer staatlicher Gedenkort für NS-Geschichte in Rheinland-Pfalz. Der sogenannte Lernort Gestapo befindet sich in einem Haus, das die Geheime Staatspolizei, die Gestapo, von 1937 bis 1945 als Dienstsitz nutzte. Im Keller wurden politisch Gefangene inhaftiert und gefoltert. Das Haus gehört inzwischen der Stadt und soll Mitte November offiziell als außerschulischer Lernort eröffnet werden. Jetzt das Wichtigste aus Deutschland. Wirtschaftsministerin Reiche will die geplante nationale Erdgasreserve offenbar von den Gaskunden finanzieren lassen. Die Nachrichtenagentur Reuters zitiert aus einem internen Plan des Ministeriums. Darin ist von einer Umlage die Rede, also einem Aufschlag auf den Gaspreis. Das könne für einen Modellhaushalt Mehrkosten zwischen knapp 6 Euro und etwas über 7 Euro pro Jahr bedeuten. Die CDU-Fraktion im Landtag von Sachsen-Anhalt will den Parlamentssaal verlassen, wenn sich AfD-Spitzenkandidat Siegmund zur Wahl zum Ministerpräsidenten stellt. Das hat die Fraktion nach Angaben einer Sprecherin beschlossen mit 14 Ja-Stimmen und einer Enthaltung. 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
0: 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Da gehen wir einmal auf die A5 Karlsruhe Richtung Frankfurt zwischen Kronau und Kreuzwaldorf. Eine Baustelle, deswegen gerade 5 Kilometer streckenweise Stop and Go. Außerdem nochmal mehr los in der anderen Richtung auf der A5, Frankfurt Richtung Karlsruhe zwischen Kreuz Heidelberg und Waldorf-Wiesloch. Da gibt es eine Unfallaufnahme. Bitte in diesem Bereich die Standspur mitbenutzen. Ihr habt da gerade 4 Kilometer Stau. Kommt gut an, gute Fahrt. Und da gehen wir einmal zum Wetter. Habe ich einfach schon mein Mikrofon ausgemacht, Mensch. Heute Abend und Nacht fällt zunächst hier und da noch etwas Regen. Bis zum Morgen hört er dann aber auf und dann wird's wieder klar, die Sonne scheint und wir bekommen morgen 15 bis 20 Grad. Euch jetzt einen schönen Feierabend. Ich bin Sina Grustert.

0: Heinz Rudolf Kunze. Wir haben jetzt 20 vor 6.
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0: Mit Flo Winkler.
2: Ja, und den zweiten Tag in der Fußball-Champions League, da trifft der FC Bayern München auswärts auf Viking Stavanger. Nach dem 5-0 zum Auftakt gegen Bodø/Glimt geht es damit wieder gegen eine norwegische Mannschaft um

0: Und nach den Krawallen und Pyrotechnik-Exzessen beim Pokalspiel zwischen Waldhof Mannheim und dem 1. FC Kaiserslautern im August läuft weiterhin die Aufarbeitung. Eine ganz neue Sicht bringt nun der ehemalige FCK-Stürmer und jetzige Waldhof-Profi Terence Boyd ein und überrascht auch ein bisschen mit seinen Aussagen.
1: Pyro im Familienblock, das geht zu weit. Aber aus Spielersicht, das war ja wie der Hogwarts-Express. Also es war absolut geil, weil es war eine sowas von energiegeladene Stimmung. Ob Lautra, ob Waldhöfer, wo du dachtest, Alter, wie viel Pyro haben die denn reingeschmuggelt? Beide Seiten, das ist, ich kann nur sagen, aus Spielersicht war es absolut geil. Pferde auf dem Platz, alles war geil. Ist natürlich nur schade mit dem Ergebnis.
0: 1-0 hat der FCK gewonnen. Über die Ansichten von Terence Boyd kann man bestimmt auch streiten. Halbzeit übrigens im Spiel der deutschen Frauenfußball-Nationalmannschaft zwischen Deutschland und Japan stets zur Pause 1:1. Und die Formel 1, die kehrt nach Afrika zurück. Ab den frühen 2030ern wird in Ruanda der große Preis von Afrika stattfinden. Das gab die Königsklasse heute dann auch offiziell bekannt. Zuletzt hatte 1993 im südafrikanischen Kyalami ein Grand Prix in Afrika stattgefunden.

aus Rheinland-Pfalz für euren Dienstagabend. Und da haben wir gute News für alle George Michael-Fans. Die können sich gleich auf zwei große Sachen freuen. Auch wenn er ja selbst viel zu früh gestorben ist, könnt ihr ihn quasi nochmal live erleben. Also zumindest irgendwie. Eines seiner größten Konzerte 1988 in Paris ist damals mitgeschnitten worden. Und es kommt am 6. November endlich auch offiziell raus. Das war ein Konzert seiner Faith-Tour auf dem Höhepunkt seines Erfolgs als Solokünstler. Und was dann noch dazu kommt, ist das Paris-Konzert. Das wurde auch in Kinoqualität mitgeschnitten und es kommt tatsächlich ab 12. November in ausgewählten deutschen Städten auf die große Leinwand. Auch in Rheinland-Pfalz gibt es ein paar Orte, wo der dann laufen wird, zum Beispiel in Koblenz, Kaiserslautern, Frankenthal und in Grünstadt und George Michael erleben und das ganz groß, so als wäre man echt dabei. Das klingt richtig gut, oder? So ein schöner Konzertabend, aber halt im Kino mit Popcorn. Wir hören jetzt mal rein, wie das dann klingt. Hier ist Careless Whisper, live in Paris, 1988 in der SWR1 Rheinland-Pfalz.

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9: Und da blicken wir doch einmal auf die Temperaturen in Rheinland-Pfalz. Rheinböllen haben wir einmal bewölkt und 12 Grad, Baumholder auch die 12 und in Speyer sind sogar noch 16 Grad. Auch da ist es gerade bedeckt.
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10: Um 19 Uhr mit Susanne Kimmel. Guten Abend. Der pfälzische SPD-Politiker Schweizer ist jetzt offiziell Bundesminister. Die Klagen über mangelhaften Datenschutz nehmen zu. Das Wetter in Rheinland-Pfalz. Morgen Sonne und Wolken bei 15 bis 20 Grad. Bundespräsident Steinmeier hat Alexander Schweizer zum neuen Bundesarbeitsminister ernannt. Der SPD-Politiker folgt auf Bärbel Baas, die sich gestern von ihren Spitzenämtern zurückgezogen hatte. Aus Berlin berichtet Benjamin Großkopf.
11: Das Staatsoberhaupt hatte zuvor Bärbel Baas ihre Entlassungsurkunde überreicht. Baas habe sich einer anspruchsvollen Aufgabe gestellt, sagte Steinmeier mit Leidenschaft, Haltung und einem mitfühlenden Blick auf die Menschen. Nachfolger Alexander Schweizer war früher unter anderem Arbeits- und Sozialminister sowie zuletzt Ministerpräsident in Rheinland-Pfalz. Er habe dabei gezeigt, dass Erneuerung und Wandel gelingen könnten, lobte der Bundespräsident. Und zwar, wenn man Unternehmen, Gewerkschaften und Beschäftigte an einen Tisch hole, statt über sie hinweg zu entscheiden.
10: Deutschland gehört ab dem kommenden Jahr wieder dem UN-Menschensicherheitsrat an. Die Mitglieder der Vollversammlung in New York haben die Bundesrepublik zum 6. Mal in das oberste UN-Gremium zum Schutz der Menschenrechte gewählt. Zuletzt hatte Deutschland im Juni keinen Sitz im UN-Sicherheitsrat erhalten. Die Weltgesundheitsorganisation WHO sieht die Fortschritte bei den Impfungen weltweit in Gefahr. Die Behörde in Genf hat erklärt, Ursachen seien unter anderem gezielte Desinformationskampagnen und das schwindende Vertrauen in staatliche Einrichtungen. Aus Genf, Sandra Bieger.
12: Besonders problematisch ist für die WHO in Genf die weltweit hohe Zahl sogenannter Zero-Dose-Kinder, also Kinder, die noch keine einzige Impfung erhalten haben. Zwar hätten viele Corona-bedingte Impflücken inzwischen geschlossen werden können, doch Millionen Kinder würden noch immer nicht erreicht. Gleichzeitig warnen die Experten vor neuen Krankheitsausbrüchen. Diphtherie nimmt vor allem in Teilen Afrikas und des Nahen Ostens wieder zu. Polio zirkuliert weiterhin in Afghanistan, Pakistan und einigen afrikanischen Staaten.
10: Jetzt das Wichtigste aus Rheinland-Pfalz. Immer mehr Menschen im Land beschweren sich über mangelnden Datenschutz. Dem Datenschutzbeauftragten Kugelmann lagen bis Ende September knapp 1.800 Beschwerden vor, mehr als im gesamten Vorjahr. Aus unserer Redaktion Landespolitik, Petra Wagner.
13: Diese Entwicklung zeige, dass in der Bevölkerung das Bewusstsein für den Datenschutz steige, sagte Kugelmann. Laut Landesdatenschutz steigt auch die Zahl der gemeldeten Datenpannen, darunter viele Hackingangriffe, etwa auf die Hochschule in Kaiserslautern oder den Rhein-Pfalz-Kreis. Auch bei Behörden wird, so Kugelmann, in Einzelfällen ermittelt. Aktuell beispielsweise gegen einige Polizeibeamte, die dienstliche Systeme privat genutzt haben, etwa um den aktuellen Beziehungsstatus der Ex-Partnerin ausfindig zu machen.
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9: Da haben wir gerade eine Meldung, die A5 Frankfurt Richtung Karlsruhe zwischen... Nee, stopp, wir fangen nochmal von vorne an, weil da kommt gerade noch eine Gefahrenmeldung. Vorsicht auf der A60, Bingen Richtung Mainz, ganz aktuell. Zwischen Dreieck Nahtal und Mainz-Lerchenberg. In beide Richtungen sind Menschen auf der Fahrbahn. Bitte fahrt da besonders vorsichtig auf der A60, Bingen Richtung Mainz. Zwischen Dreieck Nahtal und Mainz-Lerchenberg. In beide Richtungen sind Menschen auf der Fahrbahn. Bitte besonders vorsichtig fahren. Jetzt gehen wir aber auf die A5 Frankfurt Richtung Karlsruhe. Zwischen Heidelberg-Schwetzing und Waldorf-Wiesloch ist die Unfallstelle mittlerweile geräumt, aber es gibt trotzdem noch 2 Kilometer Stau.
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9: Hier und da fällt ein bisschen Regen oder Nieselregen und es wird kühler in der Nacht. Für morgen sieht es dann aber wirklich sehr, sehr schön aus. Wir bekommen teilweise bis zu 20 Grad. Anfangs noch ein bisschen Nebel, aber wenn der sich dann aufgelöst hat, dann ist die Sonne auf jeden Fall auch am Start.
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9: Mit Sina Grustert. Hallo. 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Und einem hammer-mega guten Song aus den 90ern. What is love?

0: Hier ist SWR1 Rheinland-Pfalz. Und der Herbst ist für einige von euch ja schon so die Lieblingsjahreszeit, ne? Ihr sammelt viele tolle Momente in eurer eigenen Fotogalerie auf dem Handy und ihr lasst uns daran teilhaben alle. Auf swr1.de haben wir eine Galerie mit euren schönsten Herbstmomenten, darunter auch eins von Petra Grumbach mit einer wirklich tollen Aussicht aus dem Himmel. In welche Stadt, Petra?
1: In Bad Kreuznach, in meiner Heimatstadt.
0: Und du warst mit dem Heißluftballon unterwegs, ne?
1: Es war so, so schön. Ich habe so lange schon davon geträumt, das mal zu machen, weil ich die hier immer sehe.
0: Ja.
1: Die fahren immer hier vorbei. Und da habe ich immer gedacht, oh, ich würde das so gern mal machen.
0: Mhm.
1: Und da habe ich aber immer gedacht, ach, wenn die Landung so holprig ist und dann falle ich da vielleicht raus und so.
0: Das wären auch meine Gedanken, ja.
1: Und dann habe ich, wie ich dann vor 62 wurde, habe ich gedacht, so, ich feiere jetzt nochmal, weil ich habe die ganzen Jahre nicht gefeiert. Und dann fragen die Leute natürlich, was wünschst du dir denn? Und dann habe ich gesagt, also ich würde gerne Ballonfahrt machen. Und dann haben sie mir noch einen Ballon gebastelt mit dem Körbchen unten dran und Geld reingetan und so. Und dann war das Jahr, in dem ich 60 wurde, geprägt von lauter blöden Sachen. Corona, Bandscheibenvorfall, alle möglichen blöden Sachen. Da hat es nicht geklappt. Dann wollte ich letztes Jahr. Und dann kam letztes Jahr der Krebs zurück.
0: Jo. Oh nein.
1: Und da war natürlich nichts, ne?
0: Ja, aber jetzt hast du
1: und die... Und dann habe ich gedacht, und jetzt, wenn ich es jetzt nicht bald mache, dann ist aber auch gut, ja. Gott ja. weiß, was noch kommt.
0: Ja, man muss das Leben leben in dem Moment. Man muss einfach alles mitnehmen, finde ich
1: ja,
0: immer.
1: Ja, man darf nicht warten. Und ich meine, das war schon toll.
0: Ja, bitte. Und
1: die waren auch wirklich rücksichtsvoll. Ich musste dann man musste ja mithelfen, ne? Ballon festhalten und was weiß ich, auspacken und tun und machen und ich... Mich haben sie dann gar nicht erst gefragt.
0: Ja.
1: Ich durfte dann die Verantwortung tragen.
0: Da wird einem ja wahrscheinlich auch nochmal in so einer Krankheit einfach nochmal ganz anders bewusst, wie schön solche Momente sind und wie besonders, oder?
1: Auf jeden Fall.
0: Wie war das denn dann, als ihr da oben wart? Wie war das Gefühl? Wie war die Aussicht? Beschreib doch mal.
1: Es war so unfassbar. Wir sind dann da reingeklettert, ne? Und dann... hat er abgehoben, man hat das gar nicht gemerkt, ja. Auf einmal guckt man da so und der Boden geht da weiter weg. Huch, ist ja schon losgegangen. Und dann, also dieser Blick, ich habe die ganze Zeit immer nur gesagt, boah, das war so cool. Und es war ja ein super tolles Wetter. Eine Weitsicht, wir haben dann hinten raus nach Bingen die Germania gesehen und dann sagte der Fahrer, unser Pilot, sagte dann auf einmal, da hinten ist die Skyline von Frankfurt. Wie jetzt?
0: Also Petra Grumbach hatte ihren schönsten Herbstmoment. Definitiv im Heißluftballon.
1: Da fährt man auch wirklich lange davon.
0: Ja, und das haben wir auch als Foto bekommen in unsere SWR1 Fotogalerie. Da könnt ihr uns auch gerne eure schönsten Herbstmomente hinschicken. Freuen wir uns. Vielen Dank, Petra, und auf noch ganz, ganz viele weitere schöne Momente.
1: Dankeschön.
0: Vielen Dank dir, ja. Tschüss.
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0: Jetzt haben wir 7:30.
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0: Der Nachrichtenüberblick mit Susanne Kimmel.
2: Guten Abend. Der Mainzer Impfstoff- und Krebstherapieproduzent BioNTech meldet bei der Erprobung eines Wirkstoffs einen Rückschlag. Bei der Therapie einer fortgeschrittenen Krebserkrankung im Kopf- und Halsbereich habe die Kombination zweier Wirkstoffe das Fortschreiten der Tumorerkrankung nicht stoppen können. Frank Wittig aus der SWR Wissenschaftsredaktion mit Details.
3: Die Studie mit dem BioNTech-Wirkstoff BNT113 in Verbindung mit einem schon für die Therapie zugelassenen Antikörper hatte zwei Zielpunkte. Zum einen sollte das Wachstum des Tumors zum Stillstand gebracht werden. Dieses Ziel konnte in den Studienphasen 2 und 3 nicht erreicht werden. Weitere Auswertungen der Studiendaten müssten zeigen, ob das zweite Ziel der Studie, eine Verlängerung des Gesamtüberlebens durch die Therapie, doch noch erreicht werden könne, erklärte Özlem Türeci, Mitbegründerin der Mainzer Firma BioNTech.
2: Die Wormser Kultur- und Begegnungsstätte Hamburger Tor ist Landessieger beim Deutschen Nachbarschaftspreis. Beim Hamburger Tor handelt es sich um eine ehemalige Kneipe in der Altstadt. Aus dieser haben engagierte Menschen vor ein paar Jahren ein Bürgerhaus gemacht. Der Verein hat laut Mainzer Staatskanzlei inzwischen mehr als 130 Mitglieder und erreicht mit seinen Angeboten mehrere tausend Menschen. Das Neueste aus Deutschland und der Welt. In Berlin sind die Sondierungen für eine rot-grün-rote Landesregierung unterbrochen worden. SPD und Grüne erklärten, dass sich die Linksfraktion nicht an Vereinbarungen gehalten habe. Zuvor hatte die Linke die Politikerin Vanessa Emde in ihre Fraktion aufgenommen. Sie ist wegen ihrer israelkritischen Positionen umstritten. Die Formel 1 kehrt nach mehr als 30 Jahren nach Afrika zurück. Ab Anfang der 2030er soll Ruanda einen Grand Prix von Afrika ausrichten, wie die Motorsport-Königsklasse heute mitgeteilt hat. Dafür soll in der Nähe von Ruandas Hauptstadt Kigali extra eine Rennstrecke gebaut werden. 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
0: 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So rum, da ist frei. Alles gut, ihr kommt gut durch. Das Wetter für uns in Rheinland-Pfalz heute Abend und heute Nacht: fällt zunächst hier und da noch ein bisschen Regen. Es kommt dann teilweise so, dass wir morgen früh Nebel haben. Aber wenn der sich verzogen hat, dann wird es wirklich ganz schön und wir bekommen 15 bis 20 Grad. Schönen Abend euch.

0: Mazzotti hier in SWR1 Rheinland-Pfalz am Dienstagabend. Und heute in 2 Monaten ist Fahrplanwechsel bei der Deutschen Bahn. Und da wird es einige neue Verbindungen geben, auch in Rheinland-Pfalz. Uwe Bettendorf aus der SWR1 Wirtschaftsredaktion. Welche sind das?
1: Ja, Bahnfahrer in Koblenz profitieren künftig von einer zweiten Direktverbindung nach Berlin. Wer ohne Umsteigen in die Hauptstadt fahren möchte, muss nicht mehr ganz so früh aufstehen. Denn neben der bisherigen Abfahrt um 20 vor 6 fährt ab dem 13. Dezember ein zweiter ICE um 9.42 Uhr ab Koblenz über Remagen und andernach nach Berlin Hauptbahnhof. Ebenfalls Neusen Intercity um 6.42 Uhr ab Koblenz über Düsseldorf an die deutsche Nordseeküste nach Norddeich-Mole. Eine weitere Neuerung betrifft Bahnkunden in Kaiserslautern und Neustadt-Weinstraße. Sie können ab dem Fahrplanwechsel eine Direktverbindung von Saarbrücken nach Hamburg nutzen und mit dem ICE ohne Umstieg in die Hansestadt fahren. Größere Einschränkungen bringt dagegen die Sperrung der Schnellfahrstrecke Köln-Rhein-Main mit sich. Von Mitte Mai bis 19. Juli 2027 sind nur noch stündliche ICE-Fahrten ohne Halt zwischen Frankfurt Hauptbahnhof und Köln-Messe-Deutz möglich. Zerschlagen haben sich auch die Hoffnungen der Trierer auf einen Anschluss an den Fernverkehr.
0: Also trotzdem gibt es einige neue Verbindungen der Deutschen Bahn. Heute in 2 Monaten ist es soweit. Tickets dafür könnt ihr ab morgen buchen.
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0: Den singen wir alle in- und auswendig mit Nena mit 99 Luftballons hier in SWR1 Rheinland-Pfalz. 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
6: Ja, und da sage ich jetzt einen sehr, sehr schönen Abend für euch. Ich bin Sina Krustert und hier geht's jetzt weiter mit dem ARD Musikclub Deutsch. Ganz viel Spaß.
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8: Um 20 Uhr mit Christian Hermanns. In Berlin sind die Sondierungen für eine rot-grün-rote Landesregierung unterbrochen worden. SPD und Grüne erklärten, dass die Linksfraktion andere Verabredungen als vereinbart getroffen habe. Zuvor hatte die Linke die Politikerin Vanessa Emde in ihre Fraktion aufgenommen. Sie ist wegen ihrer israelkritischen Positionen umstritten. Bundespräsident Steinmeier hat den SPD-Politiker Schweizer zum neuen Bundesarbeitsminister ernannt. Der ehemalige rheinland-pfälzische Ministerpräsident folgt auf Bärbel Baas, die gestern ihre Spitzenämter niedergelegt hatte. Nach der Übergabe der Ernennungsurkunde in Berlin richtete Steinmeier mahnende Worte an die gesamte Regierung. Nach den tödlichen Schüssen im Tuttlinger Rathaus am vergangenen Donnerstag hat der baden-württembergische Innenminister Hagel das Vorgehen der Polizei verteidigt. Beamte hatten auf einen 27 Jahre alten Afghanen geschossen und ihn tödlich getroffen. Der Mann soll sie mit einer Pistole bedroht haben, die, neuesten Erkenntnissen zufolge, aber nicht echt war. Aus der Redaktion Landespolitik Annika Jahn.
9: Innenminister Hagel sagte, die Polizisten hätten vor Ort innerhalb von Sekunden entscheiden müssen, was zu tun ist, während jemand mit einer Waffe auf sie zielt. Für ihre Entscheidung zu schießen hätten sie seine volle Rückendeckung. Gestern wurde bekannt, dass die Pistole des 27 Jahre alten Mannes in Tuttlingen nicht echt war. Laut LKA und Rottweiler Staatsanwaltschaft habe es sich um eine Knall- oder Zündplättchenpistole, also eine ungefährliche Waffe, gehandelt.
8: Der Sicherheitsausschuss des Mannheimer Gemeinderats hat heute über Maßnahmen bei Hochrisiko-Fußballspielen beraten. Grund waren die Ausschreitungen beim DFB-Pokal-Derby zwischen dem SV Waldhof Mannheim und dem 1. FC Kaiserslautern im August. SWR-Reporter Leonard Stern berichtet.
10: Die Ausschreitungen im Pokalderby haben Mannheim als Sportstadt massiv geschadet. Unter anderem das war eine Aussage im Sicherheitsausschuss. Laut Mannheims Fachbereichsleiter für Sicherheit und Ordnung, Dirk Herzbach, soll die Stadionordnung angepasst werden. Das Sicherheitskonzept habe aber funktioniert. Vertreter des SV Waldhof sagten, dass es schon ab 4 Nächte vor dem Spiel Nachtwachen gegeben habe, um Pyrotechnik im Stadion zu verhindern. Am Spieltag selbst waren Sprengstoff-Spürhunde im Einsatz. Trotzdem konnten beide Fanlager viel Pyro mit ins Stadion schmuggeln.
8: Die deutschen Fußballerinnen haben ihr Testspiel gegen Japan mit 2:1 gewonnen. Nach Rückstand trafen Linda Dahlmann und Clara Bühl in Bremen gegen den WM-Mitfavoriten. Das Wetter in der Nacht fällt noch gelegentlich Regen. Später klart der Himmel von Nordwesten her auf und zum Teil wird es neblig. 13 bis 8 Grad. Morgen bleibt es stellenweise erstmal neblig. Über den Tag wechseln sich abseits des Nebels Sonne und Wolken ab. Höchstens 15 bis 21 Grad. 20 Uhr und 3.
11: Hier ist der ARD-Verkehrsservice. Achtung, immer noch ein Falschfahrer auf der A8 Stuttgart-München zwischen Stuttgart-Flughafen-Messe und Stuttgart-Pliningen. Da kommt euch der Falschfahrer entgegen. Ich wiederhole nochmal, bitte äußerst rechts fahren, nicht überholen auf der A8 Stuttgart-München zwischen Stuttgart-Flughafen-Messe und Stuttgart-Pliningen. Ein Falschfahrer, Vorsicht in beiden Richtungen. Die A6 Kaiserslautern Richtung Mannheim ist zwischen Ludwigshafen-Nord und Mannheim-Sandhofen wegen Markierungsarbeiten bis morgen früh um 6 gesperrt. Die Markierungsarbeiten laufen auf der Theodor-Heuss-Brücke. Die A7 Würzburg Richtung Ulm ist zwischen Aalen-Westhausen und Aalen-Oberkochen wegen einer Unfallaufnahme gesperrt. Die letzte freie Ausfahrt ist Ellwangen. Wenn ihr euch auskennt, unbedingt drumherum fahren. A66 Fulda Richtung Frankfurt zwischen Gründau-Lieblos und Gründau-Rotenbergen 2 Kilometer Stau. Und die A66 Fulda Richtung Frankfurt ist zwischen Gründau-Rotenbergen und Langenselbold nach einem Unfall gesperrt, deswegen auch der Stau zwischen Gründau-Lieblos und Gründau-Rotenbergen. An unterwegs, gute und sichere Fahrt.
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11: Am Mikrofon Jochen Stöckle. Und heute ist was los. Wir kriegen gleich Besuch. Maurice Ernst, mit dem habe ich heute schon gesprochen. Wir kriegen nicht Besuch, ist eine Aufzeichnung, gebe ich ehrlich zu. Vorhin waren wir zusammengeschaltet. Maurice Ernst, der Sänger der tollen österreichischen Band Bilderbuch. Wir sprechen über das neue Album und spielen ein paar Songs. Vorher geht's hier um ein neues, altes Album. Laith Aldean bringt seine großen Hits nochmal raus. Darüber reden wir gleich in 10 Minuten. Hallo zusammen.
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0: Fünf Sterne Deluxe und willst du mit mir gehen im ARD Musikclub Deutsch am Dienstagabend? Kurzer Blick auf die Straßen im Sendegebiet. Vorsicht auf der A5 Basel Richtung Karlsruhe zwischen Riegel und Herbolzheim. Eine ungesicherte Unfallstelle auf der rechten Spur im Baustellenbereich. Und Vorsicht auch auf der A8 bitte. Karlsruhe Richtung Stuttgart zwischen Pforzheim Süd und Heimsheim. Eine ungesicherte Unfallstelle. Und dann haben wir noch eine Entwarnung von der A8 Stuttgart-München. Kein Falschfahrer mehr zwischen Stuttgart-Flughafen-Messe und Stuttgart-Pliningen. Gibt neue Musik, die wir gerne vorstellen. Und diesmal ist es alte Musik, aber neu verpackt. Aber ich fange mal von Anfang an an. Laith Aldean feiert 25 Jahre Karriere und bringt jetzt ein 25 Best-of raus. Nun, das kann so oder so gehen. Wir fragen Adrian Beritsch aus der ARD Musikredaktion. Wie ist es denn gegangen?
1: So, diesmal.
0: Ah, das ist aber ein erfreuliches So.
1: Entweder so oder so.
0: Das ist gut, ja.
1: Jetzt mal ganz unter uns.
0: Ja.
1: Alter. Diese neuen Versionen sind besser als die Originale, kein Scheiß.
0: Okay, warum?
1: Pass auf, er macht, es war ja früher viel so ein bisschen Synthie-Pop dabei bei ihm und er hat es einfach bearbeitet mit echten Leuten. Keine KI, echte Musiker, was echte Streicher, echtes Schlagzeug, knackiges Schlagzeug, echte Blechbläser. Und dann denke ich so, was hat der gemacht? Das funktioniert so gut, das ist so erwachsen plötzlich und toll. Es ist so auch live on tape quasi. Man merkt, das ist so in einem Rutsch aufgenommen wie auf einer Bühne. Ich war total begeistert. Ich bin restlos begeistert.
0: Also mal ein Best-of-Album, das sich lohnt. Wirklich alles neu eingespielt, alles neu eingesungen?
1: Du kannst tatsächlich diese Sachen dir, wenn du mal Laith Aldean kennenlernen möchtest, fang doch so an mit diesen neuen Versionen. Weil das ist richtig gut, ja, tatsächlich.
0: Also wem Laith Aldean bis jetzt noch nichts gesagt hat, dann bitte jetzt mit dem Best-of anfangen. Das gibt's auf der einen Seite, das ist jetzt rausgekommen. Wir hören gleich rein, wie das klingt, dieses klingt. Komplett neu gemachte Ding. Und dann kann man das Ganze auch live erleben. Noch in diesem Jahr im Dezember ist er auf Tour am 1. Dezember in Mainz. Dann ist er am 6. Dezember in Papenburg, am 7. in Leverkusen, am 9. in Stade und am 10. in Stuttgart im Theaterhaus. Alles im Dezember die Tour. Und das hier ist Laith Aldean, neue Version von seinem Riesenhit. Bilder von dir. Yeah.

0: Inga zusammen mit ihrer Schwester Annette. Die beiden Humpes, No Longer Friends.
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0: Das kommt heute von Markus Demel. Der Mann ist Ausnahmegitarrist und seine Songs werden relativ häufig gewünscht hier im ARD Musikclub Deutsch. Deswegen auch gerne mal wieder ein Instrumental der Woche von Markus Demel. Wer ist dieser Mann? Er ist geboren in Prag, aufgewachsen in Frankfurt, hat schon mit 12 angefangen, jeden Tag seine Gitarre zu spielen, wirklich jeden Tag geübt. Beeinflusst von Musikern wie Hendrix oder Ritchie Blackmore hat er die Songs gespielt. Später ist er dann nach Los Angeles und hat Gitarre studiert am Musicians Institute. Später dann mit vielen Stars gearbeitet in Deutschland, mit Nena, mit dem Rödelheim-Hartreim-Projekt, mit Snap international, mit Rick Astley, Billy Sheehan, mit Randy Jackson und dann wieder zurück in Deutschland mit Laith Aldean, Moses Pelham oder auch Achim Reichel. 2005 wurde er ausgezeichnet von der Rock'n'Roll Hall of Fame in Cleveland. Hier ist Markus Demel mit unserem Instrumental der Woche und es heißt Budapest. Hier ist der ARD Musikclub Deutsch.

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0: Es ist 20.31 Uhr, ARD Verkehrsservice. Die A6 Kaiserslautern Richtung Mannheim ist zwischen Ludwigshafen Nord und Mannheim Sandhofen wegen Markierungsarbeiten auf der Theodor-Heuss-Brücke bis morgen um 6 Uhr gesperrt. Gibt eine Umleitung. A8 Karlsruhe Richtung Stuttgart zwischen Pforzheim Süd und Heimsheim. Da läuft noch eine Unfallaufnahme und wir haben 1 Kilometer Stau. Dann die A66 Fulda Richtung Frankfurt. Da hat sich ein Unfall ereignet, und zwar zwischen Gründau, Rothenbergen und Langenselbold. Da ist die A66 gesperrt. Das sorgt auch vorher für einen Stau auf der A66 Fulda Richtung Frankfurt zwischen Gründau, Lieblos und Gründau, Rothenbergen. Da staut sich's auf 2 Kilometern. Allen unterwegs, gute und sichere Fahrt.
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0: Am Mikrofon Jochen Stöckle. Es gibt so Bands, wenn die eine neue Platte rausbringen, dann muss ich die sofort hören. Häufig denke ich mir, boah, neue Platte ist okay. Und diesmal habe ich mir gedacht, Alter, ist dieses Album gut. Die Rede ist von der neuen Platte Unendlich Plus Eins von der fantastischen Wiener Band Bilderbuch. Ich habe heute Nachmittag schon mit Maurice Ernst, dem Bandleader von Bilderbuch, über das neue Album gesprochen. Interview gibt's hier in 10 Minuten. Hallo zusammen.
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0: Es ist der Dienstagabend, ihr hört den ARD Musikclub Deutsch. Musik aus Österreich und der Schweiz gehört natürlich auch schon lang dazu bei uns und jetzt aus Oberösterreich. Oder schon sehr lange in Wien eigentlich. Da kommt Bilderbuch her und mit denen sprechen wir jetzt, beziehungsweise mit dem Frontmann Maurice Ernst. Hallo Maurice.
1: Hey, servus.
0: Das stimmt soweit mit der Verortung, oder? Eigentlich Oberösterreich, aber schon sehr lang Wien.
1: Ich glaube, ich denke da auch manchmal drüber nach. Bin ich jetzt Oberösterreicher oder bin ich beides? Bin ich eigentlich ein Wiener? Ich muss jetzt mal rechnen. Ich glaube, ich bin schon fast die Hälfte meines Lebens jetzt auch in Wien. Ja. Dementsprechend würde ich mich so nennen auch, ja.
0: Wir spielen schon lang Songs von euch, seit es diese Sendung gibt. Das ist auch schon seit 6 Jahren, glaube ich, machen wir die Sendung. Aber wir beide haben noch nie miteinander gesprochen, was auch daran liegt, dass du sehr lang keine Interviews gegeben hast. Warum machst du es jetzt wieder?
1: Jetzt wieder mal anzufangen, war dann letztlich das Bauchgefühl, wieder zu sagen, ja, ich habe wirklich auch, wenn du mich ehrlich fragst, immer mehr den Eindruck bekommen, dass viele Musiker aufgehört haben, Interviews zu geben, weil es einfach, ja, weil es nach hinten losgehen kann. Und eigentlich ist es ist eine Notwendigkeit. Ich glaube, wir müssen gewissen Social-Media-Bewegungen, Entkontextualisierungen standhalten.

0: gute Nachrichten für uns?
1: Ja, die gute Nachricht, es gibt immer noch Musik und es gibt Menschen, die sich für Musik interessieren und deswegen spreche ich auch mit dir, weil du dein Leben auch mehr oder weniger der Musik gewidmet hast und ich glaube, ich bin immer mehr draufgekommen, dass ich eigentlich nicht von einem Algorithmus oder irgendeiner einem Tech-Konzern eine Empfehlung bekommen möchte, sondern ich möchte eigentlich eine Redaktion, ich möchte Kuration von Menschen, ich möchte, mich interessiert auch, was jemand gut findet und so kommt wieder Licht ins Dunkle. Musik kann einfach auch nur geil sein, weil es Musik ist und weil Musik zu lieben auch schon genug ist, um einen ganzen Abend darüber reden zu können. Deswegen haben wir gedacht, fuck it, ich gehe da jetzt wieder hin, dort, wo die Leute sind, die jeden Tag einfach nur mit Musik arbeiten und quatsch einfach mit denen. Ganz einfach.
2: Gute Musik, gutes Stichwort. Ihr habt sehr gute Musik rausgebracht. Neues Album heißt Unendlich Plus 1. Es ist Studioalbum Nummer 9. Worum geht's?
1: Wow, große Frage.
2: Wir können es einfacher machen. Gibt's irgendwie etwas, was drüber steht? Irgendwie so eine Überschrift?
1: Ja, ich glaube, letztlich der Titel ist eine gute Klammer. Ich mag den Titel sehr gern, weil er für mich den Umgang genau mit dem, was ich gerade vorher eh schon ein bisschen ausgeführt habe bezüglich den Interviews, auch für mich verkörpert. Wenn du in einer Welt lebst, wo am Tag 150.000 Spotify-Lieder hochgeladen werden und letztlich alles zur Flut verkommt. Und wir sind ja nicht blind. Wir merken auch, was das für Auswirkungen hat auf sowohl das Business als auch auf unsere Fans. Wir suchen alle eine gewisse Orientierung. Wie positioniert man sich als Mensch eigentlich in dieser Unendlichkeit? Wie positioniert man sich als Mensch in einer Überflutung an Songs, an Informationen? Und da war dann diese Formel, die zum Albumtitel wurde, eigentlich eine schöne Klammer, eine Art Berechtigung, das Plus Eins trotzdem zu machen, obwohl es eine paradoxe Rechnung ist.
2: Push Reality ist, ich sag's einfach mal ungeschützt, eigentlich der Kapitalismuskritik-Song auf dem Album.
1: Absolut, absolut. Selbstoptimierung gepaart mit Kapitalismus als Ausflucht, weil er leicht für uns Mitteleuropäer ist, weil er für uns eine Option liefert, mit der man sich von der restlichen Welt abschütteln kann im besten Fall.
2: Wir reden gleich weiter über diesen Song und über das neue Bilderbuch-Album mit Maurice Ernst. Und zuvor gibt's Bilderbuch Push Reality im ARD Musikclub Deutsch.

0: Bilderbuch und Push Reality vom ganz nagelneuen Album Unendlich Plus Eins. Wir sprechen mit Maurice Ernst über das Album, über den Song hier im ARD Musikclub Deutsch. Eine Zeile darf ich kurz zitieren. Bauch, Beine und Lobotomie. Hello Shirin, it is me, your Ozempic dream. Hat sich Shirin David schon bei dir gemeldet für den Diss?
1: Nein, aber ich sag's mal so. Ich glaube, das ist genau das. Ich kritisiere hier den Kapitalismus. Ich kritisiere hier nicht erfolgreiche Frauen. Ich kritisiere, dass der Kapitalismus weiterhin da freie Fahrt hat und letztlich der Kontext, wie er dargeboten wird, wie sag mal, der Wolf im Schafspelz eigentlich hier einkehrt und man das Gefühl hat, naja, eigentlich ist der Inhalt ja nicht gut, nur weil der Kontext den Inhalt teilt. Das sind so meine Auseinandersetzungen. Ich möchte ja hier wirklich eigentlich teilweise sagen, ja, finde ich trotzdem all. Auch wenn ich natürlich vollsten Respekt habe vor dem Business. Aber ich, ganz ehrlich, ich habe auch keinen Respekt vor einem Waschmittelverkäufer oder vor, du weißt, was ich meine. Es geht mir hier als Musikfan um andere Dinge und, ja, und ich denke mir halt, es gibt so viele Themen, die man sexy besingen kann und Gefühle. Es ist nicht nur Geld, Money und das ist so zu profan. Es ist vor allem all langweilig, die ganze Zeit immer nur Geld, Geld, Geld. Was ein langweiliger Scheiß, wirklich.
0: Anderes Thema. Ihr habt euch neu aufstellen müssen innerhalb der Band. Euer Gitarrist Mike ist ausgestiegen. Fast 20 Jahre wart ihr zusammen unterwegs, habt Alben aufgenommen. Das hat er ja jetzt noch eingespielt, Unendlich Plus Eins. Und jetzt habt ihr jemand Neues.
1: Ja, wir sind extrem glücklich, dass wir jemanden gefunden haben, der nicht nur das Skill hat, hier diese Sachen spielen zu können, sondern auch diese Lieder verkörpert und diese Lieder weiterinterpretieren kann, diesen Liedern auch einen gewissen Neuanstrich geben kann, weil dieser jemand auch immer schon Fan war. Uche Jara ist eine richtige schöne Bereicherung und gibt uns auf der Bühne auch wieder eine Lockerheit,
0: man muss
1: die man nur
0: dazu
1: haben
0: sagen,
1: kann.
0: Uche Jara, selber schon großartige Musikerin, lebt inzwischen in Berlin, hat schon Alben veröffentlicht, wir haben sie hier auch schon gespielt. Und die ist halt erst 23. Also die hat praktisch den ganzen Bilderbuchaufstieg mitgekriegt, als Fan.
1: Ja, ja. Das ist so eine schöne Geschichte. Das ist wirklich absurd. Man könnte es nicht erfinden. Also ich habe sie kennengelernt als Bilderbuch-Fan vor der Bühne, und weil sie was gecovert hat von uns. Und über die Jahre, weil sie eben so talentiert und so ambitioniert ist, haben wir sie dann auch als Support mitgenommen. Da hatte sie aber noch keinen Song released. Wir waren nur so, hey, sie hat Demos vorgespielt mir mal bei mir zu Hause dann. Und ihren ersten Einzelgig, den sie gespielt hat, alleine, war Support vom Bilderbuch in der Elbphilharmonie.
0: Nein.
1: Das
0: müssen
1: Sie mir vorstellen. Das war ihr erster Uche Jara-Auftritt. Ja, es ist crazy. Also diesen Mut, den diese Frau hat, wie sie sich diesen Sachen stellt, es ist unglaublich, es ist sehr inspirierend. Also das muss man wirklich sagen, eine der großartigsten Musikerinnen.
0: Und dann eben wirklich diese wilde Geschichte, dass ich glaube, als du angerufen hast und gesagt hast, du kannst du dir vorstellen, Teil der Band zu werden, hat sie an ihr Jugendzimmer gedacht bei sich zu Hause, wo halt ein Bilderbuchposter an der Wand hängt. Immer noch.
1: Es ist so wunderschön. Was soll ich sagen? Es klingt wie aus einer Dokumentation raus und es wäre es geskriptet. Und jetzt haben wir diese schöne Situation, dass wir natürlich an tollen Fan, aber ich glaube, das wird ihr gar nicht mehr gerecht, weil sie prägt jetzt auch mit ihrer Live-Präsenz auf jeden Fall die Band weiter mit und hat da auf jeden Fall das Recht, mehr oder weniger jetzt mitzuspielen.
0: Bilderbuch, neues Kapitel mit Uche Jara, neue Gitarristin bei euch mit an Bord. Ich nehme an, es geht nächstes Jahr dann auch auf Tour?
1: Ja, ich hoffe doch. Wir sind immer noch am Planen. Wir haben auf jeden Fall Bock. Ich glaube, jetzt geht es einfach so, den richtigen Pace zu finden.
0: Dann freuen wir uns auf Bilderbuch live im kommenden Jahr, freuen uns über die aktuelle Platte Unendlich Plus Eins. Wir hören noch einen Song, komm, ich spiele noch Baby Junkie.
1: Super.
0: Maurice, mach's gut, alles Gute euch.
1: Schönen Abend dir.
0: Mach's
2: Schönen
0: gut.
2: Schönen Abend, perfekt.
0: Ciao Maurice, ich danke dir. Bis dann. Ciao.
1: Ciao.

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1: Um 21 Uhr mit Christian Hermanns. Die schwarz-rote Koalition hat ihren Streit über die Einführung einer Zuckersteuer offenbar beigelegt. Wie am Abend aus dem Bundesfinanzministerium verlautet, soll sie morgen im Kabinett beschlossen werden. Weitere Einzelheiten dazu sind noch nicht bekannt. Das Kanzleramt hatte die Pläne von Vizekanzler und Finanzminister Klingbeil für eine Steuer auf zuckerhaltige Getränke Anfang des Monats vorerst gestoppt. In Berlin sind die Sondierungen für eine rot-grün-rote Landesregierung unterbrochen worden. SPD und Grüne erklärten, dass die Linksfraktion sich nicht an Verabredungen gehalten habe. Vorher hatte die Linke die Politikerin Vanessa Emde in ihre Fraktion aufgenommen. Sie ist wegen ihrer israelkritischen Positionen umstritten. In Medienberichten ist die Rede davon, dass sich alle drei Parteien ausdrücklich darauf verständigt hätten, Emde nicht in die neue Fraktion zu lassen. Immer mehr Menschen in Rheinland-Pfalz beschweren sich über mangelnden Datenschutz. Dem Datenschutzbeauftragten Kugelmann lagen bis Ende September knapp 1800 Beschwerden vor, mehr als im gesamten Vorjahr. Aus unserer Redaktion Landespolitik, Petra Wagner.
2: Diese Entwicklung zeige, dass in der Bevölkerung das Bewusstsein für den Datenschutz steige, sagte Kugelmann. Laut Landesdatenschutz steigt auch die Zahl der gemeldeten Datenpannen, darunter viele Hackingangriffe, etwa auf die Hochschule in Kaiserslautern oder den Rhein-Pfalz-Kreis. Auch bei Behörden wird, so Kugelmann, in Einzelfällen ermittelt. Aktuell beispielsweise gegen einige Polizeibeamte, die dienstliche Systeme privat genutzt haben, etwa um den aktuellen Beziehungsstatus der Ex-Partnerin ausfindig zu machen.
1: Der Skandal um die Verschwendung von Steuergeldern im Landesmedienzentrum von Baden-Württemberg hat nun auch personelle Konsequenzen. Der seit 2020 amtierende Direktor verlässt die Behörde. Vorher hatte die Südwestpresse darüber berichtet. Knut Bauer.
3: Der Chef des Landesmedienzentrums habe seine Abordnung beantragt, bestätigte ein Sprecher des Kultusministeriums dem SWR. Man sehe darin die notwendige Bereitschaft zur Veränderung in der Behörde. Der Direktor war massiv unter Druck geraten, nachdem der Rechnungshof zahlreiche Verstöße gegen das Haushaltsrecht festgestellt hatte. Die Rechnungsprüfer monierten Ausgaben ohne dienstlichen Zweck wie Kryptowerte für 33.000 Euro, kostspielige Restaurantbesuche oder teure Taxifahrten.
1: Das Wetter: in der Nacht fällt noch gelegentlich Regen, später klart der Himmel von Nordwesten her auf und zum Teil wird es neblig, 13 bis 8 Grad. Morgen ist es stellenweise erstmal neblig, am längsten hält sich der Nebel in Rheinhessen, am Oberrhein, im Main-Tauber-Kreis und am Bodensee. Über den Tag wechseln sich abseits des Nebels Sonne und Wolken ab. Temperaturen bis 21 Grad, 21 Uhr und 3 Minuten.
4: ARD Verkehrsservice. Die A6 Kaiserslautern Richtung Mannheim ist zwischen Ludwigshafen Nord und Mannheim Sandhofen wegen Markierungsarbeiten auf der Theodor-Heuss-Brücke bis morgen früh um 6 gesperrt. Eine Umleitung ist eingerichtet. A8 München Richtung Stuttgart zwischen Märklingen und Hohenstadt. Fahrbahnerneuerung. Nur eine Spur ist frei. 2 Kilometer Stau. Und die A66 Fulda Richtung Frankfurt ist zwischen Gründau, Rothenbergen und Langensellbold nach einem Unfall gesperrt. Allen unterwegs gute Fahrt.
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4: Am Mikrofon Jochen Stöckle. Wir haben alles hier. Wir haben ganz niegelnagelneue Musik. Neues Album von Mia stellen wir gleich vor. Und eine Band, die es eigentlich seit Anfang der 80er schon gar nicht mehr gibt. Aber die Sängerin ist inzwischen wieder auf der Bühne. Punk aus Hannover geht's gleich von Hansaplast. Hallo zusammen.
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Donuts und Stop the Clocks. ARD Musikclub Deutsch hier. Es gab einmal eine Punkband aus Hannover, die existierte nicht wirklich lange. 78 ging's los, Anfang der 80er wurden dann drei Alben veröffentlicht und 1983 war schon wieder Schluss. Weil, wie die Frontfrau Annette Benjamin mal gesagt hat, naja, Punk war halt als kurzlebiges Ding angelegt. Es war nicht auf für immer angelegt. Und als sie Schluss gemacht haben, da gab es auch schon längst die Sex Pistols nicht mehr und andere Punk-Bands auch nicht mehr. Dann wurde man einigermaßen bürgerlich. Annette Benjamin hat Kaufmann gelernt, hat sie selber gesagt, das stand damals noch so bei ihr in der Abschlusszeugnis drin. Nicht Kauffrau, nein, Kaufmann hat sie gelernt. Kinder bekommen, eine Familie gegründet und hat dann irgendwann wieder Bock bekommen, jetzt doch mal wieder ein bisschen Punk zu machen. Sie ist wieder unterwegs mit ihrer alten Band, mit ihrer eigenen Band, nicht mit Hansaplast, aber spielt immer noch Hansaplast-Lieder, weil die irgendwie tierisch ankommen. Wenn ihr euch ein bisschen tiefer reinbuddeln wollt in die Geschichte von dieser Band, ich empfehle sehr einen Mitschnitt vom Westdeutschen Rundfunk. Hansaplast haben 1980 live at Rockpalast gespielt und Annette Benjamin hat dann so schön gesagt, hat dann so anmoderiert: Hallo, herzlich willkommen zu Gast bei Hansaplast, der Rockpalast. Jetzt einfach mal kurz umgedreht. Der erste Song, den sie gespielt haben, den hören wir jetzt. 1:30. Ich nenne es mal Auf die Fresse Punkrock. Hier sind Hansaplast und Rock'n'Roll Freitag.

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0: Applaus von den Sportfreunden Stiller. Vielleicht ja für ihre musikalischen Kolleginnen und Kollegen von mir. ARD Musik Club Deutsch hier mit einem neuen Album. Euphorie und Alltag heißt das Album von Mia. Adrian Behrisch hat's gehört und erinnert es sehr an den Klassiker der Fehlfarben, der da hieß Monarchie und Alltag.
1: Der Titel ist ziemlich ähnlich. Also ja. Bin ein bisschen ausgerutscht, hab gedacht, kommt mir schon bekannt vor. War aber doch ein anderes Album. Tatsächlich das neue Album von Mia. Die Band, über die ich mich immer aufrege, weil die sich überall... Also erstens bin ich entsetzt, dass es sie schon Jahrzehnte gibt.
0: Ja.
1: Jahrzehnte. So, komm, das erste, die Tanz der Moleküle.
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1: Ja. Wie lange ist das her? 2007.
0: Dann hätten wir noch einen Hit. Hier,
1: ja.
0: Den da.

0: Und dann auch noch schön gesampelt von den Fantastischen Vier ja neulich.
1: Wie weit, wie weit, das war der Teil, wie weit, wie weit. Also, erstens entsetzt, das ist eine Band, die wir so schon seit Jahrzehnten kennen, über zwei Jahrzehnte. Und wie schnell die Zeit wieder rumgegangen ist. Und dass das eine Band ist, das hat mich immer geärgert. Wenn du die mal googelst, musst du gucken, wie schreiben die sich?
0: Ja, macht mich fertig. M, großes M, kleines I, großes A und dann nicht vergessen.
1: Punkt.
0: Genau.
1: Oder ja. Drei große Buchstaben.
0: Ja.
1: Oder großes M, kleines I, großes A.
0: Ja, ist also Wahnsinn. Ja, aber auf jeden Fall den Punkt nicht vergessen, sonst landet bei irgendwelchen anderen Mias.
1: Sängerin, Stimme unverkennbar. Miezekatz ist ja auch ein toller Künstlername.
0: Mhm.
1: Die heißt bürgerlich, komm, sag es mir. Maria Mummert.
0: Mhm.
1: Maria Mummert. Also Berlin, wir haben reingehört, du sowieso, ich erst recht. Das, was wir da an den Hooks gehört haben, ich darf sagen, ich habe mich gefreut, mir sind sie treu geblieben. Also das klingt immer noch toll. Ich habe das Album durchgehört und was ich am meisten mochte ist, immer wieder sehr tanzbare Titel. Das mag ich, wenn Bands sich einfach treu bleiben. Das ist schön.
0: Das sagen auch andere. Andere haben auch gesagt, das ist keine neue Erfindung. Das ist eine gereifte Band einfach.
1: Ist ja auch nichts Schlimmes.
0: Nee, ist überhaupt nichts Schlimmes. Einfach wieder durchgezogen, schön elektronischer Pop. Und wir mögen das hier im ARD Musikclub Deutsch. Wir hören mal einen Song, oder?
1: Und echtes Schlagzeug immer wieder zwischendrin. Da auch das.
0: Auch da echtes Schlagzeug.
1: Ja.
0: Verrückt, was die sich erlauben, diese Musiker.
1: Diese Elektromusiker.
0: Mia aus dem ganz neuen Album Euphorie und Alltag. Hier ist der aktuelle Single Gegenteil von Einsam. Hier ist Mia im ARD Musikclub Deutsch. Wenn

Fury in the Slaughterhouse, Time to Wander. Kerstin hat uns aus Esslingen eine WhatsApp geschrieben. Könnt ihr auch machen. 0711 26 27 28. Könnt uns auch anrufen unter der Nummer. Oder eine kleine Signal-Nachricht, Sprachnachricht schicken. Geht alles. 0711 26 27 28. Aus Esslingen hat sich eben Kerstin gemeldet. Und sie schreibt, Hi Jochen. Die Annette Loris hat am kleinen vergangenen Donnerstag im Musikclub Rock die neue Single Salbei von Wanda vorgestellt. Das ist erstmal unfassbar, dass die wildert in unseren Gefilden. Wobei, okay, ist ein Rocksong, darf sie auch bei sich vorstellen. Und ich spiele es jetzt sehr gerne nochmal für Kerstin, die schreibt, ich finde den Song so großartig, dass ich mir den für heute wünsche. Hier sind Wanda, ganz neue Single Salbei.

0: Wanda und Salbei. Jetzt ist es 21.30 Uhr. ARD Verkehrsservice. Die A6 Kaiserslautern Richtung Mannheim ist zwischen Ludwigshafen Nord und Mannheim Sandhofen wegen Markierungsarbeiten auf der Theodor-Heuss-Brücke bis morgen früh um 6 gesperrt. Umleitung ist eingerichtet. A8 München Richtung Stuttgart zwischen Merklingen und Hohenstadt. Fahrbahnerneuerung. Hier ist nur eine Spur frei und wir haben 2 Kilometer Stau. Allen unterwegs gute und sichere Fahrt.
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0: Am Mikrofon Jochen Stöckle. Hi zusammen, willkommen zum ARD Musikclub Deutsch. Was haben wir in der kommenden halben Stunde? Gute Musik, das kann ich euch jetzt schon versprechen. Auf der einen Seite spielen wir einen wirklich fantastischen Kultschlager mit einer ganz, ganz tollen Geschichte. Außerdem gibt's Musik von Westernhagen, von Karat und den Anfang machen die großen Spliff. Hier kommt heute Nacht.
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4: Jawohl.
5: Bei uns darf jeder Schlager singen, solange er aus Deutschland kommt oder solange, wenn er aus Frankreich kommt, er auf Deutsch singt. Und das hat Charles Aznavour gemacht. Und das ist ein Schlager. Adrian Beric aus dem ARD-Musikteam.
6: Tja, was ganz Besonderes ist, wie alle Schlager von Charles Aznavour. Also erstmal ist die Musik total ergreifend. Wenn man das im Französischen hört, comme ils disent, wie sie sagen, denkt man sich nichts dabei, bis man ein bisschen genauer hinhört.
5: Und ich muss dich ganz kurz unterbrechen, weil ich unbedingt dir den roten Teppich ausrollen will. Echt? Ich möchte auf beide Schultern klopfen, weil du mir diesen Schlager näher gebracht hast.
6: Das stimmt.
5: Vor ein paar Wochen hatten wir hier diese Sendung und dann hast du gesagt, kennst du eigentlich von Charles Aznavour diesen einen? Dann haben wir uns den angehört. Den kannte ich nicht und er ist fantastisch.
6: Wie sind wir eigentlich drauf gekommen, wegen der schönen Streicher? Es ist zum Dahinschmelzen. Ja. Man ist einfach schon von der Musik gepackt.
5: Der Witz an der Sache ist, der Schlager kam raus 1972 und es ist geschrieben aus der Ich-Perspektive eines schwulen Mannes, der ein Travestiekünstler ist, mit allerhand Klischees, er wohnt noch bei seiner Mutter und also das war so.
6: Er kocht, er näht.
5: Genau. Aber dieses Lied ist in der schwulen Szene wahnsinnig erfolgreich gewesen, in den 80er Jahren in jeder schwulen und Travestiekneipe gespielt und gesungen worden.
6: Und jetzt pass auf, der Aznavour hat das Lied komponiert, getextet, weil er natürlich in der Szene unterwegs war, Montmartre, Paris und sonst wo, im kompletten Familienkreis, sag ich schon, im kompletten Freundschaftskreis von ihm und in seinem Berufsumfeld. Er hatte jede Menge schwule Freunde und er hatte es satt, dass die ganze Zeit Leute auf seinen Freunden rumhacken, die, wie hier im Text, abends eine Show machen in einem Club irgendwo in Paris und dann kichernd rausgehen und sagen, hihihi.
5: Genau.
6: Fanden wir jetzt toll, aber eigentlich
5: und
6: doof.
5: Das darf man an dieser Stelle auch nicht unterschlagen. Charles Aznavour ist heterosexuell. Er ist nicht schwul. Er hat einfach das für seine schwulen Freunde geschrieben. Ja. Er schlüpft quasi in so eine Art Rolle. Nicht in den Aznavour, sondern eben den in dem Lied beschriebenen, besungenen Travestiekünstler. Dankeschön, Adrian, fürs Auffinden und Mitbringen. Das ist toll.
6: Guck, hier sind die Streicher.
5: Ja, das ist ein Traum. Charles Aznavour, unser Kultschlager diese Woche. Toll. Wie sie sagen.

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0: Susanne zur Freiheit. Ungefähr alle deutschen Rapper aus der Mitte der 90er Jahre haben sich da zusammengetan. Fishmob, die Band mit Gästen von den Fanta 4 und so weiter und so weiter. Hallo, hier ist der ARD Musikclub Deutsch. Wer ist denn da?
1: Ja, Florian hier aus Landau in der Pfalz.
0: Hallo Florian.
1: Ihr spielt Musikwünsche Deutsch auch?
0: Ja, nur Deutsch.
1: Es ist von Rian, Verwandtschaftstreffer, wenn ihr das kennt.
0: Ja, klar kennen wir das, natürlich, der Rian aus Österreich.
1: Ja, genau, das war, weil das so selten irgendwo läuft oder kaum.
0: Ja, wir haben es schon mal gespielt, aber halt auch nicht so wahnsinnig oft. Also Rian und Verwandtschaftstreffen wünschst du dir.
1: Ja.
0: Grüße in die Pfalz.
1: Grüße noch Stuttgart.
0: Dankeschön, mach's gut, tschüss.
1: Ciao. Ja.

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1: Um 22 Uhr mit Christian Hermanns. Union und SPD haben sich auf die Einführung einer Zuckersteuer geeinigt. Das berichtet das Redaktionsnetzwerk Deutschland und beruft sich auf das Bundesfinanzministerium. Die neue Steuer soll morgen im Kabinett beschlossen werden. Aus unserer Nachrichtenredaktion Lisa Kupper.
2: Der Kompromiss sieht demnach eine zweistufige Steuer auf Erfrischungsgetränke vor. Es geht um 5 oder 8 Gramm Zucker pro 100 Milliliter. Die Abgabe betrifft vor allem große Hersteller. Die Steuer soll nicht für Getränke mit Süßungsmitteln sowie reine Frucht- und Obstsäfte gelten und ab Juli nächsten Jahres kommen. Sie soll nicht nur Steuereinnahmen, sondern die Verbraucher auch zu gesünderer Ernährung bringen.
1: Bundespräsident Steinmeier hat den SPD-Politiker Schweizer zum neuen Bundesarbeitsminister ernannt. Der ehemalige rheinland-pfälzische Ministerpräsident folgt auf Bärbel Baas, die gestern ihre Spitzenämter niedergelegt hatte. Nach der Übergabe der Ernennungsurkunde in Berlin richtete Steinmeier mahnende Worte an die gesamte Regierung. Die Erwartungen der Deutschen, das Land zu erneuern, blieben bestehen. Das erfordere Disziplin, Vertrauen und die Bereitschaft zu Kompromissen. Die Regierung müsse zusammenhalten und anpacken, so Steinmeier. Papst Leo XIV. Hat seine Operation an der Lunge gut überstanden. Nach Angaben des Vatikans ist der Eingriff in der Gemelli-Klinik in Rom planmäßig und erfolgreich verlaufen. Der 71-Jährige sei am Abend auf sein Zimmer zurückgekehrt. Der Papst soll sich dort jetzt noch eine Woche erholen. Leo hatte am Sonntag bekannt gegeben, dass in seiner Lunge ein Knoten entdeckt worden sei. Um welche Art Knoten es sich handelt, ist weiter unklar. Die deutschen Fußballerinnen haben ihr Testspiel gegen Japan gewonnen. Bei der Partie in Bremen erreichten sie ein 2:1. Sportreporterin Ina Kast.
3: Diesen WM-Härtetest gegen ein spielstarkes Japan hat Deutschland bestanden. Zwar gingen die Japanerinnen durch einen Stellungsfehler des DFB-Teams in der 15. Minute durch Bayerns Tanikawa in Führung, doch ein schöner Angriff von Bühl und Torschützin Dallmann führte zum 1:1. In der zweiten Halbzeit wechselte Bundestrainer Christian Wück ordentlich durch, was dem Spielfluss aber nicht schadete. Clara Bühl belohnte sich nach toller Vorlage von Kössler für ein starkes Länderspiel und erzielte den 2:1 Siegtreffer.
1: Das Wetter in Deutschland. Heute Nacht im Osten und Süden hier und da noch Regen, nach Nordwesten hin trocken, teils klar, an manchen Stellen neblig. Tiefstwerte 13 bis 5 Grad. Morgen anfangs in Alpennähe sowie rund um Rügen und Usedom letzter Regen. Sonst nach Auflösung der Nebelfelder Sonne und Wolken im Wechsel. Temperaturen höchstens 15 bis 21, in den nördlichen Mittelgebirgen 12 bis 14 Grad. Auch am Donnerstag und Freitag meist ruhiges und mildes Herbstwetter. Die Zeit 22:03.
4: Hier ist der ARD-Verkehrsservice. Die A6 Kaiserslautern Richtung Mannheim ist zwischen Ludwigshafen-Nord und Mannheim-Sandhofen wegen Markierungsarbeiten auf der Theodor-Heuss-Brücke bis morgen früh um 6 gesperrt. Umleitung ist eingerichtet. A7 Ulm-Würzburg ist zwischen Ellwangen und Dinkelsbühl-Fichtenau wegen Wartungsarbeiten in beiden Richtungen bis um 5.30 Uhr morgen früh gesperrt. A8 München Richtung Stuttgart zwischen Märklingen und Hohenstadt Fahrbahnerneuerung. Hier ist nur eine Spur frei und wir haben 2 Kilometer Stau. Allen unterwegs, gute Fahrt!
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4: Am Mikrofon Jochen Stöckle. Wir haben ein ganz neues Album dabei in der kommenden Stunde und zwar von Stoppock. Der hat das Neues rausgebracht, ist ja Anfang des Jahres erst 70 Jahre alt geworden, aber jetzt erstmal neues Album und die Tour steht auch noch an. Und wir haben was ganz Altes, nämlich einen Meilenstein. Mitte der 70er Jahre, Ton, Steine, Scherben, Wenn die Nacht am tiefsten. Darüber reden wir in 10 Minuten. Hallo zusammen.
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2: Im September 1975 erscheint Wenn die Nacht am tiefsten von Tonsteine Scherben. Und mit dem Album, da geht's dann von Berlin nach Nordfriesland auf einen Bauernhof in Friesenhagen. Dorthin haben sich vor über 50 Jahren Tonsteine Scherben zurückgezogen. Und das war nicht die einzige Veränderung. Die Band rund um Rio Reiser und RPS La Rue, die wollten nicht mehr die Musicbox der linken Szene sein. Sie haben künstlerisch mehr zu bieten als nur ihre politische Haltung und fühlten sich auch durchaus ausgenutzt in Berlin. Die Scherben haben sozusagen das kaputt gemacht, was sie kaputt macht, und geben das Leben in Berlin auf und ziehen nach Friesenhagen. Was bleibt, ist ein emotional wahnsinnig tiefes und spannendes Album der Scherben. Jetzt habe ich schon so oft Tonsteine Scherben gesagt, jetzt möchte ich mal wissen, wo kommt eigentlich dieser Name her? Stefan Fahrig aus der ARD Musikredaktion.
3: Tonsteine Scherben, ein demokratischer Prozess innerhalb der Band, den Rio herleitet aus dem Zitat des Troja-Entdeckers Heinrich Liemann. Was ich fand, waren Tonsteine Scherben. Allerdings Kai Sichtermann hat dann später in seinem Buch gesagt, nee, sowas nicht ganz. So als Assoziation zur Westdeutschen Industriegewerkschaft Bausteine Erden.
4: Fand ich als Kind auch immer komisch.
3: Gab es dann den Begriff VEB, Tonsteine Scherben, das VEB wurde weggelassen, man entschied sich dann dafür und es war dann im Prinzip, aus dem Ton entstehen die Steine und durch die Steine, Steinwurf, entstehen die Scherben.
2: Dankeschön, Stefan Fahrig aus der ARD Musikredaktion, ein Teil der Meilenstein Podcast Crew. Frank König haben wir da im Hintergrund auch noch gehört. Die unterhalten sich über diese Alben, erzählen viel Historisches, viele Geschichten über diese Meilenstein-Alben in unserem Meilenstein-Podcast. 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Hier sind Tonsteine Scherben, Wenn die Nacht am tiefsten.

0: Handy. Wir haben soeben die 3 Minuten 30 Schallgrenze erreicht. An dieser Stelle blenden wir den Titel für Sie aus.
1: Bester Gag von Fettes Brot, Nordisch by Nature. Der Albumtrack ist tatsächlich ein bisschen länger. Hier ist der ARD Musikclub Deutsch. Zeit für eure Musikwünsche haben wir jetzt. Gerne Matthias Berg aus Kraichtal schreibt uns. Der Anlass für meinen Wunsch ist ein ganz besonderer. Unsere kleine Ida, die kam am 1. Oktober, also vor 13 Tagen, völlig überraschend 6 Wochen zu früh auf die Welt. Schon bei unserem Großen, bei Felix, da habe ich mir dieses wunderschöne Lied gewünscht von Reinhard May, Menschenjunges. Umso mehr würde ich mich freuen, wenn ihr es heute für unsere kleine Ida spielen könntet. Denn heute ist ein ganz besonderer Abend für uns. Ida und ich können zum ersten Mal gemeinsam den Musikclub Deutsch hören, nach ihrer Zeit auf der Intensivstation und der anschließenden Aufpäppelstation durfte unsere kleine Kämpferin am Freitag endlich nach Hause. So, Matthias, bevor ich gleich anfange zu heulen, alles Liebe, ach nee, das muss ich noch lesen hier. Dankeschön an das wunderbare Team des Diakonissenkrankenhauses Speyer, das sich so liebevoll um unsere Ida gekümmert hat. Okay, Matthias, mir bleibt nur eins zu sagen, willkommen im Leben, Ida. Das hier ist von deinem Papa. Für dich hier ist Reinhard May und Menschenjunges im ARD Musikclub Deutsch.
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0: Lass die Musik an und Lotte. Jetzt ist es 22.30 Uhr, ARD Verkehrsservice. Die A48 Koblenz Richtung Dreieck Vulkaneifel ist zwischen Laubach und Ulmen wegen eines defekten LKW gesperrt. Das war's, alle unterwegs. Gute und sichere Fahrt.
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0: Am Mikrofon Jochen Stöckle. Wir haben Musik unter anderem dabei von Tokotronic, dann haben wir ein schönes Lied über Lebensmittel und ein ganz neues Album von Stoppock. Es heißt Hoppla Hoppla. Das stellen wir vor in 10 Minuten. Hallo zusammen.
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0: Und weinst du im ARD-Musikclub Deutsch? Wir schauen kurz mal auf die Straßen. Aktuelle Meldungen. Vorsicht bitte auf der A8 München Richtung Stuttgart zwischen Mühlhausen und Eichelberg. Metallteile auf der Fahrbahn. Und bitte Vorsicht im Kreis Karlsruhe auf der Landesstraße zwischen Oberderdingen und Großfillers. Laufen Hunde auf der Fahrbahn. Wir haben neue Musik dabei von einem, der hat schon viel zu feiern gehabt in diesem Jahr. Er ist 70 geworden, dann kam ein Album raus, das hieß 2026 wird er 70 Jahre alt. Die Rede ist natürlich von Stefan Stoppock. Stoppock-Songs wurden neu interpretiert und jetzt hat er selber was Neues. Adrian Beritsch.
1: Ja, kommt ein bisschen überraschend, fand ich. Dieses neue Album heißt Hoppla Hoppla. Hören wir gleich den Titelsong raus. Und was mich tatsächlich ein bisschen gewundert hat, weil es war ja im Februar dieses, es war ein Tribute-Album.
0: Ja.
1: Da haben wirklich die ganz großen Namen alle möglichen Lieder von Stoppock aus dessen jahrzehntelangen Karriere nachgesungen. Und das ist absoluter Einschalt-Tipp, Reinhör-Tipp, weil so die Essenz der Lieder von Stoppock kommt da super rüber.
0: Ich sag's nochmal, 26-70, so heißt das Album.
1: 26-70, ja. Wer hat da alles mitgebracht? Ist ja auch wurscht. Da haben so Leute wie Lina Marley war dabei, Volker Niedecken war dabei, der Ringelstädter war dabei, Fortuna Ehrenfeld, Brings, alles Leute, die wir hier im Musik Deutsch öfter mal laufen lassen, Fury in the Slaughterhouse auch. Aber jetzt, im Herbst, hat er sich dann gedacht, na gut, 70. Geburtstag, jetzt bringe ich selber dieses neue Album raus. Das ist, wie soll ich mich sagen, komm, der hat was den Kollegen vom Deutschlandfunk gesagt, die haben ihn gefragt, sag mal, wie ist denn das jetzt mit 70 so?
2: Das hat das er ist irgendwie eine Zahl, die für mich nicht real ist. Ich sehe ein wunderbares Leben. Ich habe ja so viel Glück gehabt, auch von dem, was ich gemacht habe als Independent-Künstler, der sich immer wirklich den großen Sachen verweigert hat, habe ich so ein geniales Leben gehabt und habe vor allen Dingen immer noch so ein geniales Leben. Ich bin kreativ, ich mache neue Alben, ich stehe auf der Bühne und es bringt mir tierisch Spaß.
1: Das hat er im Februar gesagt. Jetzt ist Oktober, da kommt das neue Album. Jetzt steht er wieder auf der Bühne. Aber hallo.
0: Massive Tour, oder?
1: Ja. Weißt du, wie viele Termine dann noch kommen?
0: Wer was kommt noch?
1: Zwei hat er hinter sich. 48.
0: Ach du meine Güte.
1: 48 kommen noch.
0: Okay.
1: Stoppock ist ja, früher gab es so diesen blöden Ausdruck, der Ruhrpott-Bade, blöder geht's gar nicht. Ne? Mhm. Der ist in Deutschland unterwegs. Norden, Süden, Westen, Osten. Der
0: Er kommt vielleicht aus dem Ruhrpott, aber ja. Er ist im gesamten deutschsprachigen Bereich unterwegs.
1: Genau, und er hat sein Publikum, weil er ja eben auch gesagt hat, du, ich verweigere mich dem Mainstream. Der ist immer auf den kleinen Kunstbühnen unterwegs. Und allein jetzt mal im Gebiet hier von unserer schönen Sendung hier, Bremen, Mainz, Bensheim, Freiburg, Karlsruhe, Abendburg, Lindau, Konvestheim, Geislingen, Brackenheim, Göttingen, Reutlingen, Marburg. Wie bitte?
0: Und das alles jetzt noch bis in den Dezember rein. Die große, lange Tour von Stoppock mit dem 21. Studioalbum. Hoppla, hoppla heißt es. Und wir hören rein.
1: Na, machen wir.
0: Hier ist der Titelsong.
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0: Staffel noch dabei.
1: Lieder über Lebensmittel.
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3: Lieder über Lebensmittel bedeutet, es kommt Essen oder Trinken vor in dem Song. Am besten ist es auch noch der Titel des Songs. Diesmal ist es der Titel des Songs. Der Song heißt Pizza von der Antilopen Gang und es ist Wahnsinn, wie wenig sich in den letzten gut 10 Jahren geändert hat. Damals, im Jahr 2016, hat die Antilopen-Gang Folgendes gereimt. Diese Welt zerfällt, überall Krisen oder Krieg, die Bienen sterben, Terror in Brüssel und Paris, die Pole schmelzen, die Regierung macht die Grenzen dicht, Savior sinkt in Europa, wird nach rechts gerückt. Das ist echt verrückt, Leute, ist das nötig? Die Lösung für diese Probleme hat die Antilopen-Gang auch gehabt damals. Italienisches Essen. Ganz einfach. Eine gute Pizza. Wer eine gute Pizza zu essen hat, der hat keine bösen Gedanken. Ich zitiere, oh, ich glaube fest daran, dass uns Pizza retten kann. Sie verbündet diese Welt. Und das kommt vor im heutigen Lied über Lebensmittel im ARD Musikclub Deutsch. Hier ist die Antilopen-Gang. Hier ist

Sada Bonaire haben wir gerade gehört. You could be more as you are. Hier ist der ARD Musikclub Deutsch. Und jetzt noch bis ran an die Nachrichten. Musik von Yellow. Hier ist The Rhythm Divine.

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1: Um 23 Uhr mit Christian Hermanns. Der Vatikan hat nähere Angaben zu der Lungenoperation von Papst Leo XIV. Gemacht. Demnach handelt es sich bei dem Befund um Lungenkrebs. Leo war heute operiert worden. Aus Rom berichtet Ivo Maruschek.
2: Die Operation ist erfolgreich verlaufen, teilte der Vatikan am Abend mit. Der Eingriff konnte demnach wie vorgesehen durchgeführt werden und die Ärzte seien im Zeitplan geblieben. Papst Leo XIV. Sei danach in sein Zimmer im Gemelli-Krankenhaus zurückgebracht worden. Der Vatikan rechnet damit, dass der Papst etwa eine Woche im Krankenhaus verbringen muss. Seine Termine bis Dienstag nächster Woche wurden abgesagt. Aber wenn es keine Komplikationen gibt, will er Anfang November eine längere Reise nach Südamerika antreten.
1: Die schwarz-rote Regierungskoalition hat sich auf die Einführung einer Zuckersteuer geeinigt. Sie soll nach Angaben des Bundesfinanzministeriums morgen vom Kabinett beschlossen werden, wie das Redaktionsnetzwerk Deutschland berichtet. Der Kompromiss sieht demnach eine zweistufige Steuer auf zuckerhaltige Getränke vor und betrifft hauptsächlich Großunternehmen. In Paris haben erneut Zehntausende Schüler und Studenten für mehr Investitionen in Schulen und gegen das Vergabesystem bei Studienplätzen demonstriert. Bislang will die Regierung aber nicht mehr Geld locker machen. Aus Paris berichtet Caroline Düller.
3: Gegen Ende der Demo kam es in Paris erneut zu Auseinandersetzungen zwischen Teilen der Demonstrierenden und den Sicherheitskräften. Die Polizei setzte Wasserwerfer ein. Die Protestbewegung scheint mit dem heutigen Tag wieder an Fahrt aufzunehmen, nachdem sie zuletzt an Dynamik eingebüßt hatte. Viele Teilnehmende sprachen gegenüber französischen Medien auch den kommenden Samstag an. Dann nämlich sind landesweit Demonstrationen gegen hohe Lebenshaltungskosten geplant. Viele der protestierenden Schüler und Studierenden rufen dazu auf, sich den Demonstrationen am Samstag anzuschließen.
1: In der Fußball-Champions League haben sich Bayern München und Viking Stavanger 3:3 unentschieden getrennt. Harry Kane traf zweimal für die Bayern, das dritte Tor schoss Luis Diaz. Die Tore für Viking erzielte Stresnes, Christiansen und Haugen. Das Wetter in Deutschland heute Nacht. Im Osten und Süden hier und da noch Regen, nach Nordwesten hin trocken, teils klar, an manchen Stellen neblig, Tiefstwerte 13 bis 5 Grad. Morgen anfangs in Alpennähe sowie rund um Rügen und Usedom letzter Regen, sonst nach Auflösung der Nebelfelder Sonne und Wolken im Wechsel, Temperaturen höchstens 15 bis 21, in den nördlichen Mittelgebirgen 12 bis 14 Grad. Und die weiteren Aussichten, auch am Donnerstag und Freitag meist ruhiges und mildes Herbstwetter, dabei eine Mischung aus Nebel, Sonne und Wolken, im Laufe des Freitags von Nordrhein-Westfalen bis Schleswig-Holstein mit böigem Wind allmählich Regen. Die Zeit 23 Uhr und 3 Minuten.
4: Hier ist der ARD-Verkehrsservice. Vorsicht bitte auf der A1 Trier Richtung Köln-Koblenz. Zwischen Salmtal und Kreuz-Wittlich liegt ein Kantholz auf der Fahrbahn. Vorsicht bitte auf der A8 Stuttgart Richtung Karlsruhe. Zwischen Stuttgart-Degerloch und Kreuz-Stuttgart steht ein defektes Fahrzeug. Die A48 Koblenz Richtung Dreieck Vulkaneifel ist zwischen Laubach und Ulmen wegen eines defekten LKW gesperrt. Das war es allen unterwegs. Gute und sichere Fahrt.
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4: Am Mikrofon Jochen Stöckle. Hi zusammen, ein Stündchen haben wir noch und da gibt's noch einmal neue Musik. Philipp Poisel hat eine neue Single rausgebracht, die ist wirklich schön. Bisschen traurig, bisschen Herzschmerz, aber einfach richtig schön. Und wir haben dank euch, ihr tollen Fans, ihr tollen Hörerinnen und Hörer von diesem Musikclub, wieder mal eine Band entdeckt, die ist irgendwie ganz hinten links an irgendeinem Hirnlappen bei mir irgendwie verschütt gegangen. Die Band heißt Prag und von der spielen wir auch gleich was. Hallo zusammen.
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1: Los Elektrik und Mädchen direkt aus den 90ern hier reingeschneit in den ARD Musikclub Deutsch.
2: Jetzt
1: aber was völlig Neues. Und zwar neue Musik von Philipp Poisel. Entschuldigung, musste eben mal niesen, sorry. Ganz, ganz, ganz emotionaler Song. Es geht um Berlin bei Nacht, zugefrorene Spree und ein Versprechen. Man verabredet sich an der Weltzeituhr am Alexanderplatz. Darum geht's bei dem neuen Song von Philipp Poisel, und so heißt er auch, Weltzeituhr.

0: Husten heißt die Band, ja im Sinne von nein heißt der Song. Jetzt kommen wir zu einer Band, die wird unfassbar oft gewünscht. Aus der Schweiz, hat eine riesen Fangemeinde. Und wenn man zu denen aufs Konzert geht, man hört eigentlich den Sänger gar nicht mehr singen, weil die Leute, vor allen Dingen in der Schweiz, jede einzelne Zeile mitsingen. Hier sind Patent Ochsner, wie zum Beweis, MTV Unplugged Live. Song heißt Belbmoos und ihr hört den ARD Musikclub Deutsch.
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0: Das ist heute ein Remix. Im Original kommt's von Peter Thomas. Und wenn man Peter Thomas hört, dann denkt man sofort an Filme aus den 60er, 70er Jahren. Er hat wahnsinnig viele Filmmusiken geschrieben für die Edgar Wallace-Verfilmungen, aber auch für eine der allerersten Science-Fiction-Serien. Kam raus, bevor es in den USA Star Trek gab. Bei uns hieß es Raumpatrouille. Die Abenteuer des schnellen Raumkreuzers Orion. Peter Thomas wäre im vergangenen Jahr 100 Jahre alt geworden und dafür gab es eine große Ehre, große Ehrungen. Sein Sohn hat sein Werk ganz wunderbar kuratiert und hat dafür gesorgt, dass viele Stars Peter Thomas Musik nachgespielt haben, neu abgemischt haben. So unter anderem der tolle DJ und Musiker Moose-T. Hier ist seine Version von Raumpatrouille Orion. Moose-T und das Peter Thomas Sound Orchester. Unser Instrumental der Woche.

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0: Element of Crime. Und wieder ein Tag. Jetzt ist es 23.32 Uhr, ARD Verkehrsservice. Vorsicht bitte auf der A5 Frankfurt Richtung Karlsruhe. Zwischen Bruchsal und Karlsruhe Nord steht ein defekter PKW. Die A48 Koblenz Richtung Dreieck Vulkaneifel ist zwischen Laubach und Ulmen wegen eines defekten LKW gesperrt. Und die B83 Melsungen-Kassel ist in Melsungen zwischen Kreisverkehr Obermelsungen und der Bahnhofstraße wegen eines Feuerwehreinsatzes in beiden Richtungen gesperrt. Bitte, wenn Sie dort wohnen, Fenster und Türen geschlossen halten. Allen unterwegs, gute Fahrt!
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0: Am Mikrofon Jochen Stöckle. Hallo zusammen und hallo am Telefon. Wer ist da?
2: Hallo, hier ist der Martin aus Fritzlar.
0: Hallo Martin, schönen guten Abend.
2: Schönen guten Abend, ja. Ich habe eure Nummer rausgesucht aus dem Internet und wollte fragen, ob es noch Musikwünsche gibt heute Abend.
0: Ja, was hättest du denn gerne?
2: Habt ihr schon NDW gespielt heute Abend? NDW, Katharine, meine Schwester heißt Katharina von Steinwolke.
0: Von Steinwolke, für deine Schwester Katharina, für die große Schwester, warum denn nicht?
2: Ja.
0: Wie für die Katharine, vom Martin, ja?
2: Katharina, also der Song heißt Katharine,
0: ja,
2: und sie heißt Katharina.
0: Wir machen ihr einfach ein A für ein E vor, das passt.
2: Hundertprozentig.
0: Okay, mach's gut, mein Lieber.
2: Hat mich gefreut, oder? Dass ich mal durchgekommen bin. Ich
0: auch.
2: Hab schon wie oft mal probiert.
0: Okay.
2: Schönen Abend, am besten Dank.
0: Dankeschön, mach's gut, Martin. Ciao.
2: Danke.

Steinwolke und Katharine, Katharine. Und bei diesen Doppelnamennennungen, da ist mir doch gleich nochmal was eingefallen. Annen-Mai Kantereit, der Song heißt

0: Ketka und im Taxi weinen. ARD Musikclub Deutsch. Wenn ihr mal irgendwas haben wollt, irgendwas hören wollt, was ihr schon lange nicht mehr gehört habt oder was ihr noch nie hier gehört habt, könnt ihr euch jederzeit melden. 0711 26 27 28. Das ist unsere Telefonnummer, unter der ihr uns auch Messages schicken könnt. Entweder über WhatsApp oder auch über Signal. Auch gerne Sprachnachricht. Der Thorsten hat uns eine WhatsApp geschickt über die 0711 26 27 28. Er schreibt: Hallo Jochen, ich habe da was richtig Spezielles. Und zwar die Gruppe Prag mit der Schauspielerin Nora Tschirner. Das ist mal was ganz Außergewöhnliches. Ich habe mir die Gruppe Prag angehört, habe mir ein paar Live-Sachen auch angeguckt, die man so im Internet findet. Und es ist wahnsinnig schön. Ich verstehe nicht, wie mir diese Band rausgehen konnte. Aber ne, dafür habe ich ja euch. Dankeschön an dieser Stelle, Thorsten, stellvertretend für all die tollen Fans, für all die tollen Hörerinnen und Hörer, die wir haben hier im ARD Musikclub Deutsch. Das hier ist die Band Prag mit Nora Tschirner. Den Song, den ich mir rausgesucht habe, heißt All die Narben.
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0: Und wieder mal geht ein wunderbarer Dienstagabend zu Ende. Auf der anderen Seite der Nachrichten um Mitternacht erwartet euch dann die ARD-Hitnacht. Das war der ARD-Musikclub Deutsch mit Jochen Stöckle. Tschüss, macht's gut, bleibt mir gesund und gute Nacht.
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0: auf Wiedersehen und schlaft recht schön.
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2: Um 0 Uhr mit Klaus Reginek. Papst Leo XIV. Hatte einen bösartigen Lungentumor. Das haben die Ärzte des Gemelli-Klinikums in Rom nach der Operation bestätigt. Details von SWR-Korrespondentin Anna Giordano.
3: Zunächst hieß es aus dem Vatikan, die Operation sei erfolgreich und nach Plan verlaufen. Der Papst sei danach aufgewacht und in sein Zimmer zurückgekehrt. Die histologische Untersuchung habe ergeben, dass es sich bei dem Lungenknoten um einen bösartigen Tumor handelt. Um den Tumor vollständig zu entfernen, wurde der gesamte untere Lappen der rechten Lunge entfernt. Das ist ein Standardvorgehen bei dieser Art von Befund und bedeutet den dauerhaften Verlust von 20-25% des Lungenvolumens. An seinen Reiseplänen hat der Papst aber bislang festgehalten. Im November möchte er die südamerikanischen Länder Uruguay, Argentinien und Peru besuchen.
2: Bundespräsident Steinmeier hat die Bundesregierung ermahnt. Er sagte bei der Ernennung des SPD-Politikers Schweizer zum neuen Bundesarbeitsminister, die Regierung müsse zusammenhalten und anpacken. Die Erwartung der Deutschen, das Land zu erneuern, blieben bestehen. In Frankreich haben wieder tausende Schüler für bessere Unterrichtsbedingungen demonstriert. Das Innenministerium spricht von mehr als 160.000, Gewerkschaften von knapp 500.000 Teilnehmern. Nach Angaben der Polizei wurden in Paris und Lyon Einsatzkräfte angegriffen und Cafés und Geschäfte beschädigt. In der Fußball-Champions League hat Bayern München sein Ziel verpasst, in Norwegen zu gewinnen. Bei Viking Stavanger stand es am Ende 3:3 unentschieden. ARD-Sportreporter André Siems.
4: Die erste Halbzeit war aus Sicht der Mannschaft von Vincent Kompany komplett zum Vergessen. Schon in der zweiten Minute ging Stavanger nach einer Ecke in Führung. Eine gute halbe Stunde später kam mit der zweiten Chance das zweite Tor für Viking. Erst in der zweiten Halbzeit und einem Dreierwechsel der Bayern wurde es besser. Die Münchner drehten das Spiel durch zwei Treffer von Harry Kane und einem Tor von Luis Diaz. Dann sah eine Viertelstunde vor dem Ende Michael Olise gelb-rot nach einem Foul und einer Unsportlichkeit, als er den Ball einem Gegenspieler ins Gesicht warf. Die Partie kippte daraufhin erneut und in der Nachspielzeit machte Stavanger doch noch den 3:3-Ausgleich nach einer Fehlerkette der Bayern.
2: Die deutschen Fußballerinnen haben ihr Testspiel gegen Japan mit 2:1 gewonnen. Nach Rückstand trafen Linda Dallmann und Clara Bühl in Bremen vor knapp 27.000 Zuschauern gegen den WM-Mitfavoriten. Ende November stehen zwei weitere Testspiele an und zwar voraussichtlich in Südamerika. Das Wetter in Deutschland. Nachts im Osten und Süden noch Regen, nach Nordwesten hin trocken, teils klar, an manchen Stellen aber neblig. Die Tiefstwerte 13 bis 5 Grad. Am Tag anfangs in Alpennähe sowie rund um Rügen und Usedom letzter Regen. Sonst nach Auflösung von Nebel Sonne und Wolken im Wechsel, dazu maximal 12 bis 21 Grad. 0:03.
5: Und hier ist der Verkehrsservice in der ARD-Hitnacht. Die A6 Kaiserslautern Richtung Mannheim ist zwischen Ludwigshafen Nord und Mannheim Sandhofen wegen Markierungsarbeiten auf der Theodor-Heuss-Brücke gesperrt bis morgen früh um 6 oder bis heute früh um 6. Wir sind ja schon im neuen Tag. Die Umleitung ist da für Sie eingerichtet. Dann haben wir die A7 Ulm-Würzburg. Die Strecke ist zwischen Ellwangen und Dingelsbühl-Fichtenau wegen Wartungsarbeiten gesperrt bis 5:30 nachher am Morgen. Und die A23 Heide Richtung Hamburg ist zwischen Heide West und Heide Süd nach wie vor gesperrt wegen Überflutungsschäden. Dann haben wir die A24 Hamburg Richtung Berlin. Die Strecke ist zwischen Hamburg-Horn und Jenfeld wegen Bauarbeiten bis Freitagabend gesperrt. Umleitung ist eingerichtet. Die A33 Brilon Richtung Bielefeld ist zwischen dem Schloss Neuhaus und Paderborn-Sennelager wegen Bergungsarbeiten gesperrt. Wahrscheinlich bis nachher 2:30. A48 Koblenz Richtung Dreieck Vulkaneifel ist zwischen Laubach und Ulmen gesperrt wegen eines defekten LKW. Und die A52 Essen Richtung Düsseldorf ist zwischen Tiefenbruch und Ratingen gesperrt wegen Bauarbeiten bis 5:00. Die A113 Neukölln-Schönefeld ist zwischen Spätstraße und Schönefeld Nord in beiden Richtungen wegen Wartungsarbeiten gesperrt bis nachher 5:00. Und das war's von unserer Seite. Das waren die Verkehrsmeldungen. Wir wünschen Ihnen eine gute Fahrt.
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5: In dieser Nacht hören Sie mal wieder etwas anders mit mir. Ich bin Romy Anders. und grüß Sie. Hi, gute Nacht, Deutschland.

ard-hitnacht@mdr.de. Aus Greifswald hat sich Alwin gemeldet. Er schreibt, liebes ARD-Hitnacht-Team, aktuell über die Sendung wurde ja gefragt, was man für Wünsche hätte. Und ich wollte da mal mitmachen und meinen Wunsch äußern. Ich wünsche mir einfach, schreibt Alwin, dass die Welt friedlich wird, wo es keine Kriege, Hass, Hetze und Ausgrenzung gibt. Eine Welt, wo man ohne Sorgen leben konnte. Alwin, da bin ich aber ganz vorne dabei. Ich bin auch für Weltfrieden, für Menschen, die respektvoll miteinander umgehen. Eine Welt, in der einfach alles gut läuft. Ah, schön wär's. Und was wünschen Sie sich denn? 0800 80 80 110. Rufen Sie an bei uns in der ARD-Hitnacht. Oder schreiben Sie. Wir freuen uns.

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0: 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Herbert Grönemeyer. Auch das ist ein Lieblingshit in der ARD-Nacht. Wir fragen ja in dieser Nacht nach Ihren Wünschen, nach den geheimen, nach den großen, nach den kleinen Wünschen. Was soll bitte schon noch bis Dezember 2026 unbedingt in Erfüllung gehen? Ausgangspunkt war doch der Eurojackpot. Der wurde doch geknackt mit über 100 Millionen Euro. Der Gewinn geht nach Nordrhein-Westfalen. Und da wollen wir wissen, was ist denn Ihr Wunsch? Wäre denn so viel Geld zum Beispiel auch ein Wunsch? Das ist ja nicht schlecht, 120 Millionen, damit einmal auf dem Konto zu haben. Das ist schon ordentlich. Was meinen Sie denn? 0800 80 80 110. Wer ist dran? Hallo?
1: Hallo, guten Abend, hier ist der Loda.
0: Ja?
1: Was soll ich mit so viel Geld eigentlich anfangen? Ich würde mir irgendwo ein Haus für die Rente bauen, wo alles passt. Okay. Das war's dann auch. Häuschen in Frankreich auch. Ich wünsche euch noch einen schönen Abend.
0: Na, da ist doch was Ordentliches dabei. Dankeschön, auch Ihnen einen schönen Abend, Lothar. Was ist Ihr Wunsch? 0800 80 80 110. Rufen Sie an oder schreiben Sie uns ard-hitnacht@mdr.de.

0: Es ist halb eins. Guten Morgen. Der Verkehrsservice in der ARD-Hitnacht. Die A7 Ulm-Würzburg ist zwischen Ellwangen, zwischen Ellwangen und Dinkelsbühl-Fichtenau wegen Wartungsarbeiten in beiden Richtungen gesperrt. Bis nachher 5:30. A23 Heide Richtung Hamburg ist zwischen Heide West und Heide Süd wegen Überflutungsschäden gesperrt. Und die A24 Hamburg Richtung Berlin ist zwischen Hamburg-Horn und Jenfeld wegen Bauarbeiten bis Freitagabend gesperrt. Eine Umleitung ist eingerichtet. Und die A31 Oberhausen Richtung Gronau ist zwischen Schermbeck und Lemberg wegen eines Polizeieinsatzes gesperrt. Außerdem A33 Brilon Richtung Bielefeld. Die Strecke ist zwischen dem Schloss Neuhaus und Paderborn-Sennelager wegen Bergungsarbeiten wahrscheinlich noch eine Stunde gesperrt bis 2:30. Und wir haben die A48 Koblenz Richtung Dreieck Vulkaneifel. Die Strecke ist zwischen Laubach und Ulmen gesperrt wegen eines defekten LKW. Wahrscheinlich bis 3:00 halten wir natürlich sie auch auf dem Laufenden. So, dann haben wir noch die A113 Neukölln-Schönefeld. Die Strecke ist zwischen Spätstraße und Schönefeld Nord in beiden Richtungen gesperrt wegen Wartungsarbeiten bis 5:00. Das waren die Verkehrsmeldungen. Wir wünschen Ihnen eine gute Fahrt.
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0: Willkommen im neuen Tag. Mittwoch, heute der 14. Oktober. Wir sind im Wochenende auf jeden Fall schon wieder etwas näher, als wir es gestern noch waren um die Zeit. Einen schönen Mittwoch. Kommen Sie dann gut rein in den Tag.

Also Autofahrer, eine Warnmeldung aus dem Verkehrszentrum der ARD Hitnacht. Es werden Gegenstände auf die Fahrbahn geworfen. Betrifft die A31 Leer-Emden. Zwischen Wenhusen und Nermoor werden Gegenstände auf die Fahrbahn geworfen. Dort ganz vorsichtig machen. A31 Leer-Emden zwischen Wenhusen und Nermoor.

Die ARD-Hit Nacht hier. Einen Wunsch zu haben, das muss nicht zwangsläufig immer was mit Geld zu tun haben. Das kann natürlich, muss aber nicht unbedingt. Stefan aus Duisburg zum Beispiel, der hat uns auch geschrieben in die ARD-Hit Nacht. Hallo Romy, mein Wunsch ist, dass die Erde nicht zur Müllkippe wird. Denn wenn wir die Natur nicht achten, dann wird sie uns irgendwann verachten. Und immer wichtig, Liebe und kein Hass, denn Hass zerfrisst die Seele. Hey, das ist auf den Punkt. Wir grüßen Duisburg und danken Ihnen fürs Schreiben, Stefan.

Achtung Autofahrer, nochmal die Warnmeldung aus dem Verkehrszentrum der ARD Hitnacht. A31 Leer Emden zwischen Feenhusen und Nermoor werden Gegenstände auf die Fahrbahn geworfen. Also dort äußerste Vorsicht, betrifft die A31 Leer Emden zwischen Feenhusen und Nermoor.

Cold Days, Hard Nights. Auch ein Lieblingshit bei uns in der ARD-Nacht. Herzlich willkommen, schön, dass Sie bei uns sind. Die Frage, die wir Ihnen in dieser Nacht stellen, was wäre denn Ihr allergrößter Wunsch, der sich vielleicht noch in diesem Jahr, also bis Dezember, erfüllen soll? Das kann, muss aber nicht zwangsläufig mit Geld zu tun haben. Also bei mir zum Beispiel ist es ein ganz großer Wunsch, dass wir in unserer Skatrunde, dass wir das in diesem Jahr einfach nochmal regelmäßig hinbekommen, uns zu treffen. Wir sind insgesamt 5 Leute, spielen schon viele, viele Jahre, ich glaube schon seit 15 Jahren. Und klar, da hat natürlich auch jeder zu tun mit sich, mit der Arbeit, mit der Familie. Und da immer regelmäßig das zu schaffen, auf einen gemeinsamen Nenner zu kommen mit einem Termin und den dann auch einzuhalten. Viel zu oft verschieben wir nämlich kurzfristig. Ist einer krank geworden oder im Notfall gab es auf der Arbeit, dass jemand einspringen musste. Ja, und mein Wunsch ist es einfach, dass wir das in diesem Jahr wieder regelmäßig hinkriegen, uns zu sehen. Und die Regelmäßigkeit dann im nächsten Jahr auch beibehalten. Auf eine schöne 18. Und die hat man ja auch nicht immer. Welchen Wunsch aber haben Sie? 0800 80 80 110. Oder Sie schreiben eine Mail, freuen wir uns auch.

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1: Um 1 Uhr mit Klaus Regineck. In Frankreich haben wieder tausende Schüler für bessere Unterrichtsbedingungen demonstriert. In Paris und Lyon gab es nach Angaben der Polizei auch wieder Ausschreitungen. Und nicht nur Schüler gehen inzwischen auf die Straße. Aus Paris ARD-Korrespondent Kai Rienecker.
2: Die Proteste konzentrieren sich längst nicht mehr nur auf die Schulen. In Paris waren stundenlang Zehntausende friedlich auf der Straße, machten Musik und tanzten. Nur eine Minderheit von einigen hundert Demonstranten, zumeist vermummt und schwarz angezogen, lieferten sich am Ende gewalttätige Auseinandersetzungen mit den Sicherheitskräften, die sich bis dahin auffällig zurückgehalten hatten. Auch in Lyon und Straßburg kam es zum Eingreifen der Polizei. Die französische Regierung steht unter einem enormen Druck und hat bisher keine größeren Zugeständnisse gemacht. Frankreich ist hoch verschuldet und hat Mühe, einen Haushalt für das kommende Jahr aufzustellen.
1: In Rom haben Ärzte Papst Leo XIV. Einen Lungentumor entfernt. Die Untersuchung hat ergeben, dass er bösartig war. Die Ärzte des Gemelli-Klinikums bestätigten, dass sie auch einen Teil der Lunge des Papstes entfernen mussten. Der Eingriff sei aber gut verlaufen. Der Papst wird voraussichtlich noch eine Woche in der Klinik bleiben. Dabei wird auch untersucht, ob der Krebs weiter im Körper gestreut hat. Aus dem Vatikan hieß es, das Oberhaupt halte an seinen Reiseplänen nach der Woche Krankenhausaufenthalt fest. Deutschland gehört ab dem kommenden Jahr wieder dem UN-Menschenrechtsrat an. Die Mitglieder der Vollversammlung in New York haben die Bundesrepublik zum 6. Mal in das oberste UN-Gremium zum Schutz der Menschenrechte gewählt. Bei der Wahl um die nichtständigen Plätze im UNO-Sicherheitsrat hatte Deutschland erst im Juni keinen Platz erhalten. In der Fußball-Champions League hat RB Leipzig am Abend gegen PSV Eindhoven gewonnen. Die Leipziger siegten mit 1:0 durch einen Treffer von Brian Gruder. Der Torschütze sieht die Mannschaft gut in Form und blickte nach dem Spiel auch schon auf die Begegnung mit Bayern München in der Bundesliga voraus.
3: Wir haben ein super Spiel geliefert gegen Frankfurt, sind mit einem guten Gefühl jetzt heute reingegangen und konnten uns wieder belohnen. Wir fühlen uns einfach top, wir geben im Training 100% und das hat man gesehen jetzt auch gegen Frankfurt und jetzt heute. Natürlich ist da noch einiges zu verbessern. Jetzt haben wir noch ein wichtiges Spiel vor uns die Woche und da versuchen wir einfach 100% zu geben und werden dann hoffentlich mit 30 Punkten nach Hause gehen.
1: Für die Bayern verlief der Abend in der Champions League dagegen eher enttäuschend. Bei Viking Stavanger in Norwegen stand es am Ende 3:3 unentschieden. Das Wetter in Deutschland. Nachts im Osten und Süden noch Regen. Nach Nordwesten hin wird es trocken, teils klar, an manchen Stellen ist es aber neblig. Die Tiefstwerte 13 bis 5 Grad. Am Tag, anfangs in Alpennähe sowie rund um Rügen und Usedom, noch Regen, sonst nach Auflösung von Nebel Sonne und Wolken im Wechsel, dazu maximal 12 bis 21 Grad. Die Zeit 1:03.
4: Hier ist der Verkehrsservice in der ARD-Nacht. Die A7 Ulm-Würzburg ist zwischen Ellwangen und Dingelsbühl-Fichtenau gesperrt wegen Wartungsarbeiten bis 5:30 nachher. Und die A23 Heide Richtung Hamburg ist zwischen Heide-West und Heide-Süd gesperrt wegen Überflutungsschäden. Die A24 Hamburg Richtung Berlin ist zwischen Hamburg-Horn und Jenfeld wegen Bauarbeiten bis übermorgen Abend gesperrt, also bis Freitagabend 20 Uhr. Eine Umleitung ist eingerichtet. Und die A31 Oberhausen Richtung Gronau ist zwischen Schermbeck und Lembeck wegen eines Polizeieinsatzes gesperrt. Dann haben wir die A33 Brilon Richtung Bielefeld. Die Strecke ist zwischen Schloss Neuhaus und Paderborn-Sennelager wegen Bergungsarbeiten weiterhin gesperrt. Und die A48 Koblenz Richtung Dreieck Vulkaneifel ist zwischen Laubach und Ulmen wegen eines defekten LKW gesperrt, wahrscheinlich noch 2 Stunden bis 3. Die A113, letzte Meldung, Neukölln-Schönefeld ist zwischen Spätstraße und Schönefeld Nord in beiden Richtungen gesperrt, da laufen derzeit Wartungsarbeiten und zwar bis 5 noch. Das waren die Verkehrsmeldungen. Wir wünschen Ihnen eine gute Fahrt.
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4: Mit Romy Anders. Schon Mittwoch. Eine gute Nacht.

0: Die ARD Hit Nachts mit Lieblingshits, natürlich. Wir fragen Sie in dieser Nacht nach Ihren Wünschen, nach den großen, nach den kleinen, nach den geheimen Wünschen. Was sollte Ihrer Meinung nach bis Jahresende unbedingt bei Ihnen in Erfüllung gegangen sein? Der Euro-Jackpot ist doch geknackt worden. 120 Millionen Euro reicher ist ein glücklicher Mensch in Nordrhein-Westfalen oder in der Tippgemeinschaft, das kann ja auch sein. Und das ist schon cool, ne? Wenn man den Wunsch nach so vielen Millionen Euro hatte, dann ist er jetzt bei denen zumindest erfüllt. Was wünschen Sie sich denn? Hallo, moin moin.
1: Schönen guten Morgen, liebe Romy. Fred aus Resenberg hier.
0: Hallo Fred.
1: Ich hatte ja schon am Montag einen Wunsch geäußert, mich nochmal zu hören in dieser Woche. Und der Wunsch ist schon in Erfüllung gegangen. Aber es ist natürlich ein sehr schönes Thema heute Nacht. Denn ich hätte auch ganz gerne mal einen Lottogewinn. Ohne Frage. Aber nicht 120 Millionen Euro. Um Gottes Willen. Ja, für mich wäre es viel wichtiger, alle Gewinne etwas anzuheben, damit viele Menschen da was von haben.
0: Okay.
1: Aber das Größte und das Beste, was kein Geld mir bringen kann, ist Gesundheit. Und das ist für mich der größte Wunsch, überhaupt gesund zu bleiben. Und euch wünsche ich auch Gesundheit. Macht weiter so. Ihr habt mich immer begleitet, wenn ich in der Nacht unterwegs bin. Und das ist total toll. Alles Gute auch für euch. Bis dann.
0: Bis dann. Tschüssi. Und eine gute Nacht natürlich, Fred. Ne? Danke sehr fürs Anrufen. 0800 80 80.

0: Eiszeit, Peter Maffay. Die ARD-Hitnacht heute mit der Frage nach Ihren Wünschen. ARD-Hitnacht@mdr.de. Guten Morgen, schöne Grüße ins Studio, schreibt Michael. Mein Wunsch wäre, eine schöne Reise zu machen, einfach mal an Weihnachten wegzufahren und eine gute Zeit haben. Dankeschön, Michael, für Ihre Nachricht. Und aus Braunschweig schreibt die Mareike: Liebe Romy, ich wünsche mir alles, was mit Geld, was man da nicht kaufen kann. Gesundheit, gute Freundschaften, nette Nachbarn, nette Kollegen, Glück und Zufriedenheit. Was nützen nämlich, so schreibt Mareike, etliche Millionen, wenn man krank, einsam und unzufrieden in seiner eigenen Villa hockt? Wie sagte der kleine Prinz, das Wesentliche ist für das Auge unsichtbar. Punkt, Punkt, Punkt. Tja, Grüße nach Braunschweig. Dankeschön, Mareike, für Ihre Gedanken. Und der Frank hat sich noch gemeldet. Es wäre ganz lieb, wenn Sie immer mit dazu schreiben, wo Sie herkommen, dass wir da auch mal den Überblick haben, ne, von wo aus Deutschland Sie sich überall melden. Also Frank hat geschrieben, allerdings ohne zu schreiben, wo er herkommt. Hallo Romy, ich habe einen großen Wunsch und der lautet Frieden bzw. Weltfrieden. Euer Frank. Mensch, und dem schließe ich mich auch sofort an. Da ist noch ein Frank am Telefon. Wie ist denn Ihr Wunsch?
1: Hallo Romy, ich wünsche mir ein Schinkenbrot. Viele Grüße, Frank.
0: Jo, Frank, das können Sie sich auch selber schmieren. Dieser Wunsch ist ganz schnell erfüllt.

0: 1:30, halb zwei. Der Verkehrsservice in der ARD-Hitnacht. Die A7 Ulm-Würzburg ist zwischen Ellwangen und Dinkelsbühl-Fichtenau gesperrt wegen Wartungsarbeiten bis halb sechs. Die A23 Heide Richtung Hamburg ist zwischen Heide West und Heide Süd gesperrt. Die A24 Hamburg Richtung Berlin ist zwischen Hamburg-Horn und Jenfeld gesperrt bis Freitagabend. Und die A31 Oberhausen Richtung Gronau ist zwischen Schermbeck und Lehmbeck wegen eines Polizeieinsatzes gesperrt. Dann haben wir die A48 Koblenz Richtung Dreieck Vulkaneifel. Die Strecke ist zwischen Laubach und Ulmen gesperrt wegen eines defekten LKW, wahrscheinlich noch bis um drei. Und die A113 Neukölln-Schönefeld ist zwischen Spätstraße und Schönefeld Nord in beiden Richtungen gesperrt wegen Wartungsarbeiten bis um fünf nachher. Das waren die Verkehrsmeldungen. Wir wünschen Ihnen eine gute Fahrt.
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Liebe Nachtschwärmer, lieben Frühaufsteher, Sie hören die ARD Hitnacht. Heute gesendet aus dem schönen Erfurt von MDR Thüringen. Und nur ein ganz kleiner Hinweis, weil ja auch immer wieder Anfragen kommen. Ihr Lieben, wir machen keine Musikwünsche spontan. Wir haben eh nur Schönes eingeplant, denn die ARD Hitnacht steht für Lieblingshits. Yes.

nette Hitnachtgemeinde. Wie sehen denn eure Wünsche aus? Das fragen wir nämlich in dieser Nacht. Gibt es da einen speziellen Wunsch, der bis Ende des Jahres unbedingt in Erfüllung gegangen sein soll? Oder, ja, was ist es denn bei Ihnen? Wir haben in dieser Nacht wirklich schon so viele schöne Wünsche gehört. Der große Wunsch von Christopher aus Stralsund zum Beispiel ist, seine Freundin zu heiraten, hat er uns geschrieben.

0: Lothar hat uns erzählt, er wünscht sich vielleicht ein Häuschen in Frankreich. Ne? Würde er sich sehr, sehr gerne kaufen oder bauen, wenn er genug Geld hätte. Oder er hat uns auch erzählt, dass er gerne spenden würde für Obdachlose zum Beispiel, damit die es besser haben. Das wäre sein Wunsch. Viele, das kam wirklich geballt an, auch gerade per Mail ard-hitnacht@mdr.de. Viele wünschen sich eine friedlichere Welt, Weltfrieden. Das kam ganz, ganz oft. Eine saubere Erde wurde sich gewünscht, eine saubere Umwelt. Eine schöne Reise, zum Beispiel an Weihnachten einfach mal wegfahren. Und ja, da kann man natürlich Dinge machen, beziehungsweise sich Wünsche wünschen, die mit Geld nicht unbedingt erfüllt werden können. 0800 80 80 110. Was ist denn Ihr Wunsch? Hallo.
1: Moin, hier ist Conny aus Hamburg. Was ich mir wünsche, ja, ist endlich mal, dass wir in Hamburg mal den Mitteldeutschen Rundfunk auch mal tagsüber hören können. Ne? Schönen Dank für die Sendung. Tschüssi.
0: Na, aber gerne. Conny, ihr habt doch den NDR. Das ist auch gut. Aber dennoch, danke. Kompliment ist angekommen. Und wir grüßen ganz, ganz herzlich Hamburg. Wir grüßen alle Nachtschwärmer und Frühaufsteher. Schön, dass Sie bei uns sind. Hier ist die ARD-Hitnacht.